0: eine Frau. Eine junge Frau.
1: Das geht nicht mit rechten Dingen zu. Jetzt senkt sie sich auf den Kapitän hinab.
2: Ja.
0: Nun liegen die Eiskristalle und Schneeflock wieder unbewegt da. Wir sollten auf der Stelle zurück zum Schiff gehen. Man wird sie schon fragen, wo wir bleiben.
1: Ich pack den nicht an.
3: Ich auch nicht.
4: Ich auch nicht.
3: Ich will nichts zu tun haben mit sowas.
0: Doc. Ja. Helfen Sie mir, den Schlitten zu ziehen?
1: Ja, natürlich.
0: Los!
5: September 20. Wir haben heute Abend den Anker gelichtet und sind nun in Richtung Heimat unterwegs. Noch am späten Nachmittag fand die Beisetzung statt. Nicht wenige der Mannschaft weinten. Der Kapitän wurde offenbar für sein gutes Herz doch mehr geschätzt, als ich es bisher wahrgenommen hatte.
6: So übergeben wir die sterbliche Hülle von Kapitän Nicholas Craigie somit dem Meer. Möge seine Seele in Frieden ruhen.
5: Ich sah dem in ein Segeltuch eingewickelten Leichnam lange nach, wie er langsam in den blauen Fluten versank. Auch ich konnte mich der Tränen letztlich nicht erwehren.

0: Kommen Sie endlich rein. Er ist fort. Dort unten soll er jetzt ruhen. Mit all seinen Sorgen und Geheimnissen, die er in seiner Brust vergraben hielt. Zumindest so lange soll er in der Tiefe ruhen, bis der große Tag kommen wird, da das Meer seine Toten freigibt.
1: Ob er dann auch lächeln wird? Lächeln, wie er im Tod gelächelt hat.
0: Wer weiß? Er war ein guter Mann und ein großartiger Kapitän. Ich werde ihn vermissen.
1: Möge es ihm dort, wo er jetzt ist, besser gehen als in seinem Leben.
0: Viel ist es ja nicht, was wir darüber wissen. Aber es muss wahrlich in seiner Vergangenheit eine große Tragödie gegeben haben, die ihn in den Grundfesten seines Charakters erschüttert hat.
2: Es ist angenehm zu spüren, dass das Schiff nun wieder Fahrt aufgenommen hat. Die See ist mittlerweile nahezu von Eis befreit. Ich habe daher beschlossen, mein Tagebuch nicht weiterzuführen. Denn es sieht alles nach einer vollkommen unproblematischen Heimfahrt aus. Nachtrag. Gestern Abend glaubte ich, die nervösen Schritte des Kapitäns in seiner Kabine zu hören. Es war unheimlich. Ich hatte, genau wie es mir der Verstorbene aufgetragen hatte, am Abend seine persönlichen Gegenstände gesichtet und einzeln aufgeführt, weil alles seine Ordnung haben sollte.
1: Das Bild. Das Bild mit dem jungen Mädchen drauf. Es ist fort. Er muss es bei sich getragen haben, als er auf das Eis hinausgelaufen ist. Jetzt ruht es an seiner Brust, in einigen tausend Metern Tiefe und in ewiger Dunkelheit.
2: Hiermit endet der Bericht über meine Fahrt auf dem Walfänger Polestar endgültig.
3: Die merkwürdigen Ereignisse rund um den Tod von Kapitän Cracky, so wie sie mein Sohn in seinem Tagebuch geschildert hat, mögen einigen zu unglaublich erscheinen, um wahr zu sein. Ich versichere hiermit, dass ich keinerlei Zweifel am Wahrheitsgehalt dessen habe, was mein Sohn hier zu Papier gebracht hat. Ich kenne ihn als nervenstarken und allem Übernatürlichen keineswegs aufgeschlossenen Mediziner, dem die Wahrheit über alles geht. Zugegebenerweise habe ich lange gezögert, sein Tagebuch herauszugeben, denn es gibt natürlich vieles, was man gegen die darin geschilderte Geschichte vorbringen könnte. Ich bitte aber zu bedenken, dass niemand von uns dabei war und daher auch keiner das Recht hat, die Wahrnehmung derjenigen, die das Geschilderte erlebt haben, in Frage zu stellen. In den letzten Tagen ergaben meine Nachforschungen jedoch Erstaunliches. Auf einem Medizinerkongress in Edinburgh traf ich auf einen alten Studienkollegen von mir, der, wie sich im Rahmen einer Unterredung herausstellte, Kapitän Nicholas Cracky gekannt hatte. Von ihm erfuhr ich, dass der unglückliche Mann in der Tat mit einer außergewöhnlich hübschen jungen Frau verlobt gewesen war, die, während er sich auf einer seiner Seefahrten befunden hatte, an Land unter Umständen zu Tode gekommen war, die man nur als besonders grauenhaft bezeichnen kann.
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6: Mein Name ist Thomas Keston. Ich bin Anwalt und lebte zu der Zeit, in der sich die bemerkenswerten Ereignisse um das ägyptische Parfüm abspielten, in einer bescheidenen Kammer in London. Ich hatte im Jahr 1930 mein Studium abgeschlossen und hielt mich seitdem schon 2 Jahre mit wissenschaftlichen Arbeiten mehr schlecht als recht über Wasser. Zum Zeitpunkt der ersten Erscheinung, am 14. Dezember 1932, war ich gerade in meinen kärglichen 4 Wänden mit dem Abfassen meines neuesten Aufsatzes beschäftigt. Er trug den verheißungsvollen Titel über den aktuellen Stand der Rechtslage bei der Eigentumsübertragung.

0: Hallo? Ist da jemand? Da ist doch jemand. Zeigen Sie sich. Und zwar unverzüglich. Nichts. Niemand da. Da! Wieder! Das gibt's doch nicht. Das Ganze war noch verwunderlicher, da ich mir vollkommen sicher war, dass ich die Tür vor Aufnahme meiner Schreibarbeit abgeschlossen hatte. Nichtsdestotrotz war der Eindruck, dass ich mit einem Mal nicht mehr allein im Raum war, übermächtig. Ich fühlte mich beobachtet und hörte ganz deutlich jemanden atmen. Niemand zu sehen. Was ist denn das? Ein Geruch, der mir seltsam vertraut vorkam, ließ mich schlagartig innehalten. Aber das kann doch nicht sein, dass ich diesen Geruch noch einmal in die Nase bekommen würde. Nach meinem Schulabschluss hatte ich das Jahr, bevor mein Studium begann, damit verbracht, in ferne Länder zu reisen. Lange Zeit hielt ich mich damals in Ägypten auf, um dort die Tempel und Gräber aus der Pharaonenzeit zu besuchen. Ich glaube, nichts hat mich in meinem Leben mehr beeindruckt als die intensive Begegnung mit den Resten dieser Hochkultur. In Kairo hatte ich dann das große Glück, einen Scheich kennenzulernen, der ein bedeutender Kenner des alten Ägyptens war und seinen Lebensunterhalt mit dem Verkauf von Artefakten aus dieser Zeit bestritt. Mein Diener Mustafa hatte mich indes vor ihm gewarnt.
1: Bitte vorsichtig sein bei diesem Mann. Man munkelt, dass er sei ein großer Magier-Effendi. Er soll Kontakt haben mit dunklen Mächten, ja, sogar mit dem Fürsten von Dunkelheit persönlich.
0: So ein Unsinn. Ich habe ihn als einen sehr liebenswürdigen Menschen kennengelernt. Außerdem ist er ein sehr guter Geschäftsmann. Ich verdanke ihm den Erwerb von einigen wertvollen Gegenständen aus der Zeit der Pharaonen.
1: Ich bleibe dabei. Er sei gefährlich. Effendi muss vorsichtig sein bei alten Scheich.
0: Wenn es dich beruhigt, ich verspreche, vorsichtig zu sein. An jenem Tag schlug mir, als ich die Räumlichkeiten des alten Scheichs betrat, ein mir vollkommen fremder Geruch entgegen. Er war einerseits herb, andererseits süß und wirkte beruhigend und anregend zugleich. Ja, ich möchte fast sagen erregend. Was ist das für ein betörender Duft?
2: Oh, das ist das berühmt-berüchtigte ägyptische Parfum, Effendi.
0: Verkauf mir eine Fiole davon. Ich muss es haben.
2: Oh, nein. Das werde ich ganz bestimmt nicht. Man sagt dem Parfum große magische Eigenschaften nach, müsst ihr wissen. Es wäre fatal, wenn es in falsche Hände geriete.
0: Kann ich es denn bei jemand anderem erwerben?
2: Oh nein, es gibt nur noch geringe Mengen davon. Niemand weiß, woraus es die Magier in der Pharaonenzeit gemischt haben, obwohl viele versucht haben, es zu analysieren und nachzumischen, ist es doch bisher niemandem gelungen. Wer also noch ein paar Tropfen davon besitzt, kann sich glücklich schätzen und wird sie nie und nimmer verkaufen. Das könnt ihr mir glauben, Effendi. Nicht für alles Gold der Welt würde ein weiser Mann es verkaufen wollen. Und das aus gutem Grund.
0: Ich verbrachte noch einige Stunden bei ihm und versuchte ihn zu überreden, mir doch wenigstens einen Tropfen von dem ägyptischen Parfum zu verkaufen, da ich seine Weigerung nur für eine Taktik gehalten hatte, den Preis möglichst hoch zu treiben. Aber darin sollte ich mich getäuscht haben. Er blieb standhaft. Und so räumte ich irgendwann rechtschaffen ernüchtert das Feld und kehrte in meine Unterkunft zurück. Während Mustafa an jenem Abend meinen Mantel abbürstete, hielt er plötzlich erschrocken inne und wirkte sehr aufgebracht.
1: Wo seine Fendi nur gewesen?
0: Was meinst du?
1: Wie kommen Geruch von Tod, Teufel und Hölle in Mantel von Effendi?
0: Ach, das meinst du. Es ist nur das ägyptische Parfum. Die Luft in den Räumen des Scheichs war reichlich damit geschwängert.
1: Ich recht habe, Effendi vor alte Scheichs zu warnen. Er mit Mächten der Dunkelheit im Bunde. Oh, Effendi muss er sein, vorsichtig.
0: Ich glaube nicht an die Existenz von dunklen Mächten, Mustafa.
1: Das brauchen Effendi auch nicht. Dunklen Mächte, seien das egal. Kein Mann aus England wissen, wie gefährlich sein Magie aus alter Zeit. Ich flehe euch an, nie wieder gehen dorthin zu alte Scheichin-Laden. Diese Duft seien geschaffen von Teufel für Beschwörung. Kein guter Mann besitzen diese Parfum. Es seien verflucht.
0: Warum denn das?
1: Weil...
0: Ja?
1: Weil sie damals opfern, Mensch zu machen, diese Parfum. Wir deshalb es nennen Jungfrauenblut.
0: Das ist doch blanker Unsinn. Du kannst nicht im Ernst von mir erwarten, dass ich so etwas glaube.
1: Es seien aber reinste Wahrheit, Effendi. Ich wissen. Viel hören von weisen alten Leuten.
0: Einen Bären hast du dir aufbinden lassen von deinen weisen alten Leuten. Sag, kannst du mir etwas von diesem Parfum beschaffen?
1: Nicht um alles in der Welt, Effendi. Niemand kann beschaffen. Ich nicht. Keiner. Ich nie im Leben würde anfassen, dieses Zeug von Teufel. Niemals. Ich gebe einen guten Rat. Für Heil von Seele halten Effendi sich besser fern von teuflischer Duft und gefährlicher alter Scheich.
0: Wenn du meinst. Ich lachte über seine Furcht. Allerdings konnte keinerlei Zweifel daran bestehen, dass er alles, was er gesagt hatte, sehr ernst gemeint hatte. Das hielt mich jedoch nicht davon ab, ohne sein Wissen in der Folgezeit wirklich jeden auf Düfte spezialisierten Händler in Kairo aufzusuchen und nach dem ägyptischen Parfum aus der Pharaonenzeit zu fragen. Ich blieb leider erfolglos auf meiner Jagd, etwas davon zu kaufen. Umso überraschter war ich deshalb, dass ich nun Jahre später in meiner bescheidenen Kammer in London im Zuge der unheimlichen Erscheinungen plötzlich diesen Duft, der sich intensiv in mein Gedächtnis eingebrannt hatte, wieder roch. Wo kommt dieser Duft nur so plötzlich her? Es ist ausgeschlossen, dass ich mich irre. Nichts in England riecht auch nur annähernd vergleichbar. Ganz gewiss ist es also keine Einbildung oder Halluzination. Ich wandte mich kopfschüttelnd wieder meiner Arbeit zu und versuchte nicht weiter daran zu denken. Ich hatte kaum zwei Sätze geschrieben, da streifte mich ein deutlich wahrnehmbarer, geisterhafter Hauch. Schon wieder? Und die ganze Kammer ist von diesem mir vertrauten Duft erfüllt. Da ist doch jemand. Schluss mit den Versteckspielen. Zeigen Sie sich. Ich weiß, dass Sie da sind. Ich werde bestimmt nicht noch einmal in jede Ecke gucken. Oh, guter Gott. Dieses schwere Seufzen. Kann ich Ihnen irgendwie helfen? Jetzt duftet es noch intensiver nach dem ägyptischen Parfum. Die Silhouette eines Mannes materialisiert sich.
3: Ich habe alles getan, was ich konnte. Meine letzte Karte ist ausgespielt. Und die Partie verloren. Ich habe mich bisher nicht dazu herabgelassen, einen Sterblichen um Hilfe zu bitten. Aber mir bleibt keine Wahl. So flehe ich also dich um Hilfe an.
0: Was kann ich tun? Er führt den Stift über das Blatt. Halt! Warten Sie! Weg ist er. Und der Duft des ägyptischen Parfums auch. Was hat er geschrieben? R? A? Ra? Was soll das heißen? Ob das ein Monogramm ist? Oder der Anfang eines Namens? Möglicherweise ist es auch ein Hinweis auf den ägyptischen Gott Ra. Ah, da steht noch mehr. Du meine Güte, was soll das heißen? Foi nof misi suti fis sovip kepini. Das ist eine mir vollkommen unbekannte Sprache. Kann es Latein sein? Oder Altgriechisch? Ich werde gleich morgen in der Bibliothek im British Museum Nachforschungen anstellen. Guter Gott, diese Geistererscheinung, wenn es denn wirklich eine war, hat mich offenbar sehr schreckhaft werden lassen.
4: Tom Kasten, hab ich dich also endlich gefunden?
0: Kennen wir uns, Sir?
4: Das will ich meinen, harter Kumpel. Nicht sehr schmeichelhaft für mich, dass du mich allem Anschein nach vergessen hast.
0: Ich...
4: Ach, na, mach nicht. Dann will ich dir also mal auf die Sprünge helfen. Wir sind zusammen zur Schule gegangen.
0: Jack?
4: Ja, Jack Fernley. Eben der.
0: Was für eine Überraschung.
4: Na, ich hoffe, eine schöne.
0: Ja, ja, natürlich. Bitte, komm doch rein.
4: Gern. Ich dachte schon, du fragst nie.
0: Wir haben uns ja ziemlich lange nicht gesehen.
4: Stimmt.
0: Das Letzte, was ich von dir gehört habe, war, dass du nach einem Streit mit deinem Onkel England in Richtung...
4: In Richtung der Westindischen Inseln verlassen habe, um dort mein Glück zu suchen. Ganz genau.
0: Und? Hast du es dort in der Karibik gefunden?
4: Na, nicht so ganz. Wäre ich sonst wohl wieder hier, wo das Wetter so viel besser ist, besonders im Dezember?
0: Nein, vermutlich nicht.
4: Wobei ich mich jedoch nicht beschweren möchte, denn es war etwas durchaus Angenehmes, was mich zurück ins gute alte England gelockt hat.
0: Und das wäre?
4: Mein Onkel, der alte Geizkragen, hat endlich das Zeitliche gesegnet.
0: Oh, mein Beileid.
4: Danke, aber nicht nötig. Wie du weißt, standen wir uns nicht sonderlich nahe.
0: Oh.
4: Das ist aber nur alles zweitrangig. Denn da ich sein einziger noch lebender Verwandter bin, gilt es nun, ein nicht unbeträchtliches Erbe anzutreten.
0: Ah, dann darf man wohl gratulieren.
4: Ja, danke. Ich nahm, gleich nachdem ich das Telegramm des Nachlassverwalters bekommen habe, das nächste Dampfschiff.
0: Mhm.
4: Und da bin ich.
0: Tja, da bist du. Schön, dass du wieder da bist.
4: Ja, ich freue mich auch. Besonders darüber, dass ich dich nach einigen Recherchen nun doch noch an meinem ersten Tag hier in London gefunden habe. Da wäre nämlich noch eine Frage zu klären.
0: Aha, welche denn?
4: Was du an Weihnachten vorhast. Ich hoffe doch, dass du Zeit hast, deinem alten Kumpel in Fernley Hall Gesellschaft zu leisten.
0: Ich,
4: Sag jetzt nicht, dass du schon eine andere Einladung angenommen hast.
0: Nein, nein, habe ich nicht.
4: Dann wäre das also abgemacht?
0: Ja, ja, ich denke schon. Danke für die Einladung.
4: Ach was, ich danke dir, dass ich in dem großen alten Kasten nicht alleine unter dem Tannenbaum sitzen muss. Das ist wahrlich keine sehr heimliche Vorstellung.
0: Wobei Fernley Hall ein sehr beeindruckendes Bauwerk ist, wenn ich mich recht an meinen Besuch in Jugendtagen dort erinnere.
4: Das ist es zweifellos.
0: Elisabethanisch, nicht wahr?
4: Ja. Ich fürchte nur, dass ich es nun in einem sehr renovierungsbedürftigen Zustand übernehmen werde.
0: Mm.
4: Davon werde ich mir morgen ein Bild machen können, wenn der Nachlassverwalter mit mir raus aufs Land fährt.
0: Mhm.
4: Innerhalb einer Woche hoffe ich aber, dass ich alles wieder so weit ans Laufen bekommen werde. Wenn du also am 23. anreist, sollte einem gemütlichen Weihnachtsfest nichts im Wege stehen.
0: Der 23. passt mir gut.
4: Sehr schön. Ach, ich freue mich schon, mit dir vor dem Kaminfeuer der alten Zeiten zu gedenken.
0: Ja, das wird sicher nett.
4: Ist irgendetwas?
0: Nein, wieso? Was soll denn sein?
4: Du bist so merkwürdig.
0: Ach nein, ich bin nur konzentriert. Der juristische Artikel, an dem ich gerade arbeite, fordert einiges von mir.
4: Komplizierter Sachverhalt, was?
0: Mehr als das.
4: Dann will ich dich nicht länger von der Arbeit abhalten. Nimm am besten dann den Nachmittagszug.
0: Mhm.
4: Ich werde dich an der Bahnstation erwarten.
0: Gut. Es war schon derart dunkel, als wir Fernley Hall am 23. Dezember erreichten, dass ich bei unserer Ankunft nicht mehr sehr viel sehen konnte. Abgesehen von den beeindruckenden Dimensionen dieses Anwesens jedenfalls. Du meine Güte! Was für eine Halle! Was für ein Haus!
4: Nach dem Essen werde ich dich ein wenig herumführen.
0: Ein wenig? Ich will alles sehen.
4: Na, ob wir das an einem Abend schaffen werden?
0: Versprich, dass du dir Mühe geben wirst.
4: Das will ich gerne versprechen.
0: Ich muss zugeben, diese Räumlichkeiten regen meine Fantasie in einem ungeahnten Maße an. Hier gibt es doch bestimmt jede Menge Geheimtüren und Geheimgänge, oder?
4: Davon kannst du ausgehen.
0: Pass später bitte gut auf mich auf. Ich fürchte nämlich, dass, wenn du mich hier aussetzt, ich nie wieder aus diesem Labyrinth herausfinden werde.
4: Das ging mir die ersten Tage auch so, aber danach fand ich mich wunderbar zurecht.
0: Hier könnte man bestimmt eine ganze Kompanie unterbringen.
4: Und das problemlos.
0: Tja.
4: In den guten alten Zeiten war Fernley weit und breit berühmt dafür, ein sehr gastfreundliches Haus zu sein. Diese Tage sind, wie du siehst, aber lange vorbei. Heute sind die meisten der weit über 100 Räume nicht einmal mehr möbliert.
0: Dieses Problems wird sich eines Tages sicherlich liebend gern die Frau annehmen, die du erwählst.
4: Oh nein, was das betrifft, muss ich dich enttäuschen. Weder für eine Hochzeit noch für den Ankauf von Möbeln, Vorhängen, Teppichen und Kunstwerken ist nach der ersten Sichtung der letzten Tage genug Geld da.
0: Ich verstehe. Hast du denn eigentlich noch Kontakt zu... wie hieß sie noch?
4: Lillian Featherstone?
0: Ja, genau.
4: Wir haben uns nach meiner Rückkehr ein-, zweimal getroffen.
0: Na, guck an. Dachte ich's mir doch.
4: Selbst während ich in der Karibik war, haben wir den Kontakt gehalten.
0: Lebt ihr Vater noch?
4: Ja. Aber es geht der Familie finanziell sehr schlecht. Ich habe sie für den Weihnachtsmorgen hierher eingeladen.
0: Oh, sehr schön. Ich freue mich, Lillian wiederzusehen.
4: Sie freut sich auch auf dich.
0: Du hast recht. Mit ein bisschen mehr Mobiliar und Dekorationen könnte das hier alles noch beeindruckender aussehen.
4: Mein Onkel hat, wie du siehst, hier alles verkommen lassen. Und nach die beweglichen Gegenstände des Hauses verkauft, um die laufenden Kosten schultern zu können. Wie es weitergeht, werde ich nächste Woche mit dem Nachlassverwalter besprechen. Leicht wird das jedenfalls nicht.
0: Ich fürchte, mein Lieber, das dürfte die Untertreibung des Jahres sein.
4: Damit magst du recht haben. In jedem Fall ist es deshalb bedauerlicherweise illusorisch, derzeit an die Möglichkeit einer Hochzeit mit Lillian zu denken. Gottlob bin ich noch einigermaßen jung und voller Tatendrang. Ich denke daher, dass es auf ein paar Jahre nicht ankommen wird. Sie wird auf mich warten.
0: Das klingt nach einem guten Plan, finde ich.
4: Ja, na komm jetzt. Ich denke, Carter wartet bereits mit dem Essen auf uns.
0: Sehr gut. Ich gestehe, dass mich die lange Bahnfahrt hungrig gemacht hat.
4: Dann mal ab an den Futternapf mit dir. Hier entlang, lieber Freund.
0: Ja.
5: Bei Kerzenschein, denn es gab im Haus kein elektrisches Licht, nahmen wir unser Abendessen ein. Carter, der Butler, bediente uns dabei nach allen Regeln der Kunst.
0: Das war köstlich. Und zwar von A bis Z.
4: So soll es sein.
0: Mein Kompliment an die Küche.
6: Das will ich gerne ausrichten, Sir. Kann ich sonst noch etwas für die Herren tun?
4: Ja, das können Sie in der Tat. Wir benötigen zwei Lampen, um uns im Haus etwas umzusehen.
6: Sehr wohl.
4: Es gibt hier, trotz des Ausverkaufs, den mein Onkel betrieben hat, noch einiges zu sehen.
0: Das glaube ich dir. Bei der gewaltigen Größe des Hauses wird es bestimmt ein netter Verdauungsspaziergang.
4: Wohl wahr.
6: Die gewünschten Lampen, Sir.
4: Ah, danke, Carter. Mal komm, lass uns im Westflügel beginnen.
0: Sehr gerne.
5: Was ich während des zweistündigen Rundgangs zu sehen bekam, war wahrlich überwältigend. Wenngleich natürlich nicht zu übersehen war, dass mein Freund viel Geld in naher Zukunft benötigen würde, um zumindest die allernötigsten Instandhaltungsmaßnahmen umsetzen zu können. Und was verbirgt sich hinter dieser Tür?
4: Die Ahnengalerie.
0: Ah. Was ist denn? Wollen wir nicht...
4: Nein. Lass uns das lieber auf morgen Vormittag verschieben. Wir würden den großformatigen Ölgemälden Unrecht tun, wenn wir sie uns im Schein zweier flackernder Lampen anschauen.
0: Du hast vermutlich recht. Es lohnt sich gewiss, auf das Tageslicht zu warten.
4: Ganz bestimmt. Ich schlage vor, dass wir uns noch ein wenig im Speisezimmer an den Kamin setzen.
0: Einverstanden. Dann kannst du mir von eurer alten Familienlegende erzählen, die im College so oft Gesprächsthema war. Ich habe mir in den letzten Tagen mehrfach intensiv den Kopf darüber zerbrochen, wovon genau sie handelte, bekam sie aber ums Verrecken nicht mehr zusammen.
4: In einer Nacht wie dieser, mit einem Freund am Kamin zu sitzen. Ja, ich denke, das sollte der passende Rahmen für diese Geschichte sein. Ich will sie dir gerne erzählen.
0: Fein. Wo geht es lang?
4: Hier. Bleib am besten immer an meiner Seite.
5: Worauf du dich verlassen kannst. Nach den Stunden, die wir im schummrigen Schein unserer beiden Lampen zugebracht hatten, war das Kerzenlicht und der Lichtschein des fröhlich flackernden Kaminfeuers die reine Wohltat für meine Augen.
4: Ah, da kommt er schon.
6: Sie haben geläutet, Sir.
4: Ganz recht. Tee für Mr. Caston und mich.
6: Sehr wohl. Ich werde mich sofort darum kümmern, Sir.
4: Danke, Carter.
5: Also.
4: Ach so, ja. Im Grunde ist es nicht wirklich eine Familienlegende, sondern im Gegenteil. So wahr wie nur was. Mhm. Das Ganze hat sich im ausgehenden 18. Jahrhundert ereignet. Damals lebte hier mein entfernter Verwandter, Sir Ralph Fernley, der, nun ja, ziemlich berüchtigt in der ganzen Gegend war.
5: Was soll das heißen?
4: Das soll heißen, dass man sich hier im weiten Umkreis sehr vor ihm gefürchtet hat. Mhm. Er lebte äußerst zurückgezogen, unternahm immer wieder ausgedehnte Reisen, meist nach Ägypten oder in den Orient, und wurde von einigen seiner Nachbarn relativ unverhohlen verdächtigt, schwarze Magie zu praktizieren.
5: Ah.
4: Sir Ralph galt als einer der größten Edelsteinexperten seiner Zeit und soll auch eine große Sammlung erlesener Steine besessen haben. Leider fand sein Nachfahre keinen einzigen davon.
5: Aber wie?
4: Entweder ist diese sagenhafte Sammlung gestohlen worden, oder Sir Ralph hat sie hier irgendwo versteckt.
5: Du lieber Gott, dann viel Spaß beim Suchen.
4: An Bemühungen, die Edelsteine zu finden, hat es in den vergangenen über 100 Jahren nicht gemangelt. Das kannst du mir glauben.
5: Ja, das kann ich mir vorstellen.
4: Ja, leider waren diese Bemühungen allesamt nicht von Erfolg gekrönt. Was durchaus bedauerlich ist. Denn mit Sir Ralphs Schatz
5: wärst du auf einen Schlag alle Sorgen los.
4: Genau. Womöglich ist dieser Schatz aber auch nur ein Mythos. Man erzählte sich nämlich auch, dass Sir Ralph hier auf Fernley Hall Gold- und Silberbarren im Keller horten würde.
5: Oh.
4: Ja, zu einem derart immensen Reichtum will jedoch nicht so recht passen, dass er in seinen späteren Jahren eine Art Eremitendasein hier geführt hat.
5: Aha.
4: Er entließ alle Bediensteten, bis auf einen Italiener, der ihn bereits früher auf seinen ausgedehnten Reisen begleitet hatte.
5: Mhm.
4: Kontakt mit der Außenwelt mied er wie der Teufel das Weihwasser. Wer ihn dennoch in ausgedehnten Reisen begleitet hatte.
5: Mhm.
4: Kontakt mit der Außenwelt mied er wie der Teufel das Weihwasser. Wer ihn dennoch einmal zu Gesicht bekam, wusste

0: Kann ich sonst noch etwas für die Herren tun?
1: Ah, nein, danke. Sie können sich für heute zurückziehen.
0: Sehr wohl. Gute Nacht.
1: Gute Nacht. Schlafen Sie gut.
0: Das wünsche ich Ihnen auch.
1: Also, eines Morgens dann war Sir Ralph ganz plötzlich verschwunden.
2: Was?
1: Na, zumindest der Version der Geschichte zufolge, die der italienische Diener zu berichten wusste. Mhm. Er erschien mit einem beunruhigenden Gesichtsausdruck im Dorf und fragte, in seinem gebrochenen Englisch, jeden, den er erwischen konnte, ob er seinen Herrn nicht gesehen hätte. Mhm. Seinen Worten nach habe Sir Ralph, als er sich abends zurückzog, noch angeordnet, dass sein Pferd des Morgens gesattelt im Stall stehen solle, da er beabsichtige, alleine eine Reise anzutreten. Als der Italiener das Pferd so weit vorbereitet hatte und seinen Herrn wecken ging, war dieser jedoch nicht in seinem Zimmer.
2: Das Bett
1: war unbenutzt. Es fand sich nicht der Hauch einer Spur. Und das, obwohl er jeden Raum auf das Sorgfältigste durchsucht hatte. Das Unheimlichste jedoch war die Erklärung, die er für das Verschwinden seines Herrn hatte.
2: Als die da war?
1: Dass die Dämonen, welche Sir Ralph heraufbeschworen hat, ihn geholt hätten.
2: Dämonen? Du meine Güte!
1: Nicht alle im Dorf glaubten an die Existenz solcher Mächte und daher erwog man, den Italiener verhaften zu lassen. Denn es schien ja nicht ausgeschlossen, dass...
2: Dass er in Wahrheit für das Verschwinden seines Herrn verantwortlich war.
1: Ja. Mysteriöserweise verschwand er jedoch ebenfalls spurlos in der Nacht vor seiner Verhaftung.
2: Sowas.
1: Zwei Tage später formierten sich die mutigsten Männer des Dorfes zu einem Suchtrupp und durchstreiften sowohl das weitläufige Gelände als auch dieses Haus hier.
2: Und?
1: Nichts. Nicht der kleinste Hinweis auf den Verbleib der beiden konnte gefunden werden. Ganz zu schweigen von den märchenhaften Schätzen. Ja, manche waren der Ansicht, dass der Italiener nicht nur Sir Ralph beiseite geschafft habe, sondern auch mit dessen kostbaren Besitztümern ins Ausland geflüchtet sei.
2: Eine zwar etwas nüchterne, aber immerhin durchaus schlüssige Erklärung.
1: Andere wiederum berichteten, dass sie Sir Ralphs Geist gesehen hätten.
2: Das musste ja kommen.
1: Besonders häufig will man ihn in seinem Schlafzimmer umgehen gesehen haben. Mittlerweile weiß man aber gar nicht mehr, welcher Raum das überhaupt war. Zu Zeiten meines Onkels scheint es jedenfalls zu keinen Spukerscheinungen mehr gekommen zu sein. Zumindest drang davon nichts an mein Ohr. Das Haus hat unmittelbar nach dem Verschwinden von Sir Ralph dann ein paar Jahre leer gestanden. Was natürlich nicht gerade dazu beigetragen hat, dass die Spukgeschichten verstummt wären. Schließlich machte man einen entfernten Cousin ausfindig, der das Erbe antrat und bereitwillig hier einzog.
2: Das will ich meinen. Wer würde nicht gerne in solch einem Palast Quartier beziehen?
1: Das stimmt. Aber man übernimmt auch eine große Verantwortung. Dieser Cousin verfügte glücklicherweise über gewisse Mittel, um das Haus instand zu halten. Ja, davon bin ich heute leider weit entfernt.
2: Gibt es denn noch irgendetwas, das aus Sir Ralphs Hinterlassenschaft stammt?
1: Oh ja, allerdings. Du kannst ihn morgen in Lebensgröße auf einem Porträt in der Ahnengalerie bewundern.
2: Ah, sehr schön.
1: Und in der Bibliothek gibt es noch etliche Bände, die er angeschafft hat.
2: Die musst du mir morgen unbedingt zeigen.
1: Das will ich gerne tun. Lass uns jetzt schlafen gehen.
2: Gute Idee. Ich bin wirklich müde. Auch wenn deine Geschichte über das Familiengespenst durchaus interessant war.
1: Na dann komm. Ich zeige dir dein Zimmer.
2: Ja,

Das mir zugewiesene Schlafzimmer war ein großer, holzvertäfelter Raum mit wunderschönen Schnitzereien. Ein gewaltiges, ebenfalls geschnitztes Bett mit vier Pfosten, die einen pompösen Holzhimmel trugen, war das Zentrum des Zimmers. Dankenswerterweise, denn die Nacht war kalt, brannte im Kamin ein Feuer, das eine wohlige Wärme verbreitete. Als ich im Bett lag und fast schon im Begriff war, meine Lampe zu löschen, kam mir plötzlich ein durchaus beunruhigender Gedanke. Was, wenn dies hier vormals das Schlafzimmer von Sir Ralph gewesen wäre? Hoffentlich erscheint er mir nicht, wie dieser andere ungebetene Gast neulich in der Stadt.

eigenartige Atmosphäre herrscht hier in diesem Raum. Es würde mich wirklich nicht wundern, wenn es hier spukt. Wie der Wind um die Zinnen heult. Wahrlich eine Nacht für Geister. Ich muss unbedingt diese Gedanken loswerden, denn sonst werde ich hier sicherlich kein Auge zutun.

0: Als ich schlagartig wieder wach war, war das Kaminfeuer nahezu vollständig runtergebrannt. Das rote Glühen der Glut erhellte den Raum nur mehr schemenhaft. Die den Raum füllende Atmosphäre schien nun noch um ein Vielfaches düsterer zu sein. Es war deutlich zu spüren, dass gleich etwas passieren würde.
1: Gott, ist das kalt hier!
0: Eine Wesenheit zog alle verfügbare Energie aus dem Raum ab, um sich zu materialisieren.
1: Nein, ich will es nicht sehen.
0: Und dann war es soweit.
2: Du bist am rechten Ort. Geh den Weg zu Ende. Die Lösung ist nicht mehr fern.
1: Verschwinde! Lass mich in Ruhe!
0: Es war ohne Zweifel derselbe unheimliche Mann, der mir zuvor bereits in meiner Kammer in London erschienen war.
1: Er schreitet auf die Wand zu und verschwindet darin. Na warte! Nichts! Keine Geheimtür. Ah.
0: Abgeschlossen. Genau wie ich's in Erinnerung hatte. Es kann sich also eigentlich niemand hier hereingeschlichen haben. Jack gegenüber werde ich den Vorfall wohl besser unerwähnt lassen. Der hat ganz andere Sorgen derzeit. Auf die mir beim Frühstück gestellte Frage, wie ich geschlafen hätte, antwortete ich daher eher ausweichend. Das Wetter war trocken. Bodennebel wallten über die Wiesen. Wir beschlossen, entgegen unserer ersten Pläne, doch zunächst den Park zu erwandern. Es war mehr als atemberaubend, das Haus nun bei Tageslicht aus verschiedenen Perspektiven in Augenschein nehmen zu können.
3: Wenn hier einmal alles wieder instand gesetzt ist und du vielleicht auch bei der Renovierung gleich auf Elektrizität umstellst, dann wird das einmal ein Schmuckstück sein, das im ganzen Königreich seinesgleichen sucht.
4: Ich wünschte wirklich, ich hätte die Mittel. An Plänen, das Anwesen herauszuputzen, mangelt es mir nicht.
3: Nicht verzagen.
4: Ach, das sagt sich so leicht.
3: Tja.
4: Lass uns jetzt zurück zum Haus gehen.
3: Gern.
4: Immerhin habe ich dir gestern Abend versprochen, dir die Ahnengalerie zu zeigen. Das Licht zu dieser Stunde ist ideal für dieses Unterfangen.
3: Ich bin gespannt.
4: Zwar haben mein Onkel und seine Vorgänger nahezu alle altmeisterlichen Bilder verkauft, aber die Familienporträts waren ihnen zum Glück in gewisser Weise heilig, sodass ich sie dir zeigen kann.
3: Aha.
0: Wir hatten gerade einmal die Hälfte der großformatigen Ahnenbilder gesehen. Dadurch fuhr es mich bei der Betrachtung des nächsten Bildes, als ob mir jemand einen heftigen Schlag versetzt hätte.
5: Tom?
1: Aber das...
5: Tom? Was ist los? Ist dir nicht wohl?
1: Ich...
5: Warum blickst du derart fassungslos auf das Porträt von Sir Ralph?
1: Sir Ralph?
5: Ja, zum Kuckuck. Das ist mein berüchtigter Verwandter, von dem ich dir gestern Abend am Kamin erzählt habe.
1: Nicht zu fassen, das kann doch nicht sein.
5: Ja, was denn? Sag mir jetzt auf der Stelle, was mit dir los ist.
1: Ich kenne ihn.
5: Sir Ralph?
1: Ja, er war gestern Nacht in meinem Zimmer. Ich schwöre dir, ich habe es mir bestimmt nicht eingebildet. Es war dieser Mann. Ich erkenne ihn wieder. Dieser Ausdruck, das böse Lächeln, selbst diese Narbe auf seiner Stirn. Genau diesen Mann habe ich vor wenigen Stunden erst gesehen. Gesehen! Genauso, wie ich jetzt dich sehe.
5: Also das...
1: Und nicht zum ersten Mal.
5: Was soll das heißen?
1: Er ist mir bereits in London erschienen. Und zwar an dem Abend, als du mich dort in meiner Kammer aufgesucht hast.
5: Deshalb warst du so...
1: Deshalb war ich so merkwürdig. Ja.
5: Oh, komm. Setz dich erst einmal. Hier, auf die Ottomane.
1: Oh, danke. Danke.
5: Du siehst ja aus, als ob du jeden Augenblick ohnmächtig wirst.
1: Ich glaube eigentlich nicht an Geister, weißt du?
5: Ja, das beruhigt mich. Ich nämlich auch nicht.
1: Aber meine eigene doppelte Erfahrung hat mich eines Besseren belehrt.
5: Tja.
1: Es war, als ob er gewusst hat, dass du mich aufsuchen und hierher nach Fernley Hall einladen würdest. Er hat sich mir in London gewissermaßen vorgestellt. Jetzt ergibt es auch einen Sinn, was er aufgeschrieben hat an jenem Abend. Ich dachte immer, dass Ra etwas mit Ägypten zu tun hat, mit dem Gott Ra. Dabei waren es nur die Anfangsbuchstaben seines Namens.
5: Ich zeige dir gleich die Bücher mit seinem Monogramm in der Bibliothek. Ich glaube, das war die Art, in der er sie zu kennzeichnen pflegte. Oder war es RF? Ich weiß nicht mehr genau. Wir werden es nachprüfen müssen.
1: Das heißt, du glaubst mir?
5: Ja, das tue ich. Es scheinen keinerlei Zweifel angebracht. Die Kette an Ereignissen ist sehr überzeugend. Also scheint doch etwas dran zu sein, dass der berüchtigte Ahnherr keine Ruhe findet und hier umgeht.
1: Hier und in London?
5: Ja. Merkwürdig. Höchst merkwürdig.
1: Aber warum zum Teufel erschien er ausgerechnet mir?
5: Vielleicht bist du ein Medium.
1: Unsinn. Ich habe mich nie für Spiritismus interessiert und...
5: Das heißt ja nichts. Du könntest dennoch...
1: Warum hat er sich nicht direkt an dich gewandt? An seine Nach-Nach-Nachfahren?
5: Diese Frage dürfte schwierig zu beantworten sein. Mich würde erst einmal viel mehr interessieren, was er will. Irgendeinen Grund müssen seine Kontaktaufnahmeversuche ja haben.
1: Vielleicht hat dieses Kauderwelsch etwas damit zu tun, das er hinterlassen hat.
5: Wovon sprichst du?
1: Er hat damals nicht nur sein Monogramm aufgeschrieben, sondern auch einen kryptischen Satz in einer fremden Sprache.
5: Das interessiert mich. Hast du diese Botschaft aus dem Jenseits noch?
1: Ja, ich habe das Blatt einem unerklärlichen Impuls folgend mit hierher gebracht. Es liegt in meinem Zimmer.
5: Dann hol es bitte und triff mich dann in der Bibliothek. Mhm. Ich werde dort alles soweit vorbereiten.
1: Wo war denn nochmal die Bibliothek?
5: Ach, wir machen wohl doch besser alles zusammen.
1: Das wäre mir in der Tat lieber.
5: Nun komm schon.
1: Ja. Als wir die Bibliothek erreichten, Jack eines der Bücher von Sir Ralph aus dem Regal nahm und die Seite mit seinem Monogramm aufschlug, gelangten wir zu einer interessanten Erkenntnis.
5: Zweifellos von der gleichen Hand ausgeführt wie auf deinem Bogen Papier.
1: Ja, die Strichführung ist identisch. In dem Monogramm kann man aber nun deutlich sehen, dass es RF heißt und nicht RA, wie ich fälschlich annahm.
5: Ganz genau. Wenden wir uns aber nun der eigentlichen Botschaft zu.
1: Ja.
5: Fuinof Misi Suti Fies Suf Fip Kui.
1: Hast du eine Idee, was für eine Sprache das sein könnte?
5: Es ist keine Sprache. Es ist eine Geheimschrift.
1: Meinst du?
5: Ja, ich bin mir hundertprozentig sicher. Wir müssen nur den Schlüssel finden, den Code zu entwirren. Dann werden die Buchstaben gewiss eine sinnvolle Botschaft ergeben.
1: Und wie soll uns das gelingen?
5: Hast du in Kindertagen niemals Briefe in Geheimschriften verfasst?
1: Ehrlich gesagt nicht. Nein.
5: Dann habe ich dir etwas voraus. Den Code zu entschlüsseln ist eine reine Fleißarbeit, die Zeit und Geduld erfordert.
1: Dann will ich dich nicht davon abhalten, zu zeigen, was du noch kannst.
5: Das wird nicht ganz einfach sein, aber ich werde natürlich tun, was ich kann.
1: Ich werde Carter bitten, dir Tee und Sandwiches in der Bibliothek zu servieren.
5: Danke. Das dürfte helfen.
0: Es beeindruckte mich sehr, dass Jack tatsächlich binnen Stunden herausfand, wie der Zweizeiler zu entschlüsseln war.
5: Wenn man es einmal herausgefunden hat, ist es eigentlich ganz einfach. Mhm. Er hat jeden Konsonanten durch den nachfolgenden Konsonanten im Alphabet ersetzt. Und jeden Vokal durch den folgenden Vokal.
1: Erstaunlich. Und wie lautet die Botschaft dann? Du hast sie doch bestimmt schon dechiffriert.
5: Natürlich habe ich das. Auch wenn ich nicht den geringsten Schimmer habe, was das bedeuten soll. Herauskommt, die mittlere Rose der dritten Paneele.
1: Aber ich weiß es. Wir müssen sofort in mein Schlafzimmer. Beeil dich.
5: Ja.
0: Der Butler kam, um uns zum Abendessen zu rufen. Wir kümmerten uns nicht darum, sondern rannten, als ob wir noch Schuljungen wären, nach oben in mein Zimmer.
1: Und? Siehst du nicht? Die mit Schnitzereien verzierte Wandverkleidung.
4: Rosen und Lilien wechseln sich in der Ornamentborde miteinander ab, aber...
1: Ja.
4: Welche Wand? Und von welcher Seite sollen wir zählen?
1: Sir Ralph ist dort verschwunden. Deshalb würde ich sagen, dass wir es...
4: 1, 2, 3. Die mittlere Rose... Und jetzt?
1: Versuch alles. Drücken, ziehen, drehen. Sehr gut. Da springt etwas heraus.
4: Und was ist das?
1: Eine Art Klinke, würde ich sagen.
4: Soll ich?
1: Natürlich. Nur Mut.
4: Also schön.
1: Tatsächlich. Es ist eine Geheimtür.
4: Und dahinter verbirgt sich eine Treppe nach unten. Boah. Wow, Gott, was ist das für ein Geruch?
1: Er ist mir durchaus vertraut.
4: Tatsächlich?
1: Ja, das ist das ägyptische Parfum.
4: Was, ein Parfum?
1: Es wurde und wird für schwarzmagische Rituale benutzt.
4: Aha.
1: Offenbar hat man Sir Ralph hier in der Gegend nicht zu Unrecht verdächtigt, in den dunklen Künsten erfahren zu sein. Von seinen Reisen muss er auch etwas dieses seltenen Parfums mitgebracht haben. So hermetisch wie dieser Bereich hier hinter der Holzpaneele mit dieser äußerst massiven Tür abgeschottet war, hat sich der Duft weit über 100 Jahre erhalten.
4: Ich bin gespannt, was wir da unten finden werden. Worauf warten wir noch? Na dann, also?
1: Nein, bleib hier.
4: Warum? Wir wollten doch...
1: Die Geheimtür ist eine Ewigkeit nicht geöffnet gewesen. Wir sollten warten, bis sich der Raum dort unten wieder mit frischer Luft gefüllt hat. Und vor allem, bis sich das ägyptische Parfum verflüchtigt hat.
4: Na gut, wenn du meinst.
1: Nur 5 Minuten. Ich werde die Fenster öffnen. Zünde du schon mal die Kerzen auf dem Kamin an.
4: Ja.
0: Als wir uns wenig später die Treppe hinunterwagten, lag noch immer deutlich wahrnehmbar der Duft des ägyptischen Parfums in der Luft. Er war jedoch keineswegs mehr so beißend und aufdringlich.
4: Oh, meine Güte. Geht das hier tief runter?
1: Da hinten scheint es die Ecke rumzugehen.
4: Ja. Ich bin gespannt, was wir dahinter entdecken werden.
1: Und da bist du nicht der Einzige.
4: Mit allem habe ich gerechnet, aber nicht damit.
1: Hier hat Sir Ralph seine Rituale ausgeführt. Es ist wahr, er muss sich mit okkulten Dingen beschäftigt haben.
4: Ägyptische Götterstatuen. Archaische Säulen. Feuertöpfe. Es ist nicht zu glauben.
2: Ihr seid hier! Hier!
4: Hast du das auch gehört?
1: Ja, und es war die mir bereits vertraute Stimme.
4: Es ist nicht zu glauben.
1: Hier liegt etwas.
4: Ein Haufen alter Lumpen. Na und?
1: Nein, ich fürchte, es ist weit mehr als das. Ein Leichnam.
4: Was?
1: Er muss schon lange hier liegen. Ich denke, es ist Sir Ralph.
4: Du hast recht. So muss es sein.
1: Er muss sich hier unten versehentlich selber eingeschlossen haben. Die Geheimtür oben ist ja sehr dick und stabil. Da vermutlich niemand von der Existenz dieses Geheimraums wusste, ist er dann verhungert und verdurstet.
6: Herr im Himmel!
1: Jack! Was ist denn los? Jack! Was war denn?
6: Oh Gott, nimm es mir nicht übel. Aber ich hatte keine Lust, mit dir hier unten einen ähnlich schrecklichen Tod zu sterben. Aber verstehst du denn nicht? Wenn Sir Ralph ein Luftzug zum Verhängnis wurde, könnte das ja auch uns passieren. Und genau wie bei Sir Ralph weiß niemand, dass wir hier unten sind. Geschweige denn, dass es diese Geheimkammer überhaupt gibt.
1: Und jetzt ist...
4: Jetzt ist die Gefahr gebannt. Ich habe die Tür blockiert.
1: Sehr gut.
4: Und nun?
1: Tja,
3: Es wird uns nichts anderes übrig bleiben, als uns die Überreste dort mal genauer anzusehen.
4: Stimmt. Na, dann nehmen wir mal allen Mut zusammen.
3: Sie liegen auf einer großen Kiste. Nicht sehr viel mehr als Knochen und Haarbüschel, was von Sir Ralph noch übrig ist.
4: Gehüllt in eine schwarze Kutte.
3: Das wird so eine Art kultisches Gewand sein.
4: Ein Fläschchen. Er hat ein Fläschchen in der einen Hand.
3: Und ein Blatt Pergament in der anderen. Da ist es.
4: Zeig mal her.
3: Hier.
4: Ich, Ralph Fernley, hinterlasse hiermit der Nachwelt meine letzten Worte.
2: Durch ein Missgeschick, das womöglich eine Strafe der Götter der alten Welt war, die ich hier unten beschwor, bin ich ohne Hoffnung befreit zu werden, in meiner Geheimkammer eingeschlossen worden. 3 Tage und Nächte sind seitdem vergangen. Mein Hunger und Durst sind fürchterlich. Ich habe daher beschlossen, meinem Leben nun durch Gift selbst ein Ende zu setzen. Zuvor aber will ich meine Sünden bekennen und denjenigen meiner Nachfahren bitten, der einst meine sterblichen Überreste finden wird, mir ein christliches Begräbnis zu gewähren. Auch wenn ich mich, ermutigt durch den Erwerb des ägyptischen Parfums, während meiner Lebzeiten auf gefährliche Abwege begeben habe. Ich bereue dies zutiefst. Erbarme dich der Seele eines armen Sünders, o Herr. Ralph Fernley.
4: Erbarme dich der Seele eines armen Sünders, o Herr. Ralph Fernley.
3: Jetzt wissen wir, was das für ein Fläschchen ist.
4: Tja, es wird wohl das Gift enthalten haben.
7: Oh.
3: Ja,
8: wir sind beide hier, Carter. Es ist alles in Ordnung. Machen Sie sich keine Sorgen.
7: Dann bin ich beruhigt, Sir. Wenn Sie etwas benötigen...
8: Werden wir läuten.
7: Ja. Ich bitte darum.
8: Danke.
1: Warte mal.
4: Was hast du denn?
1: Fass mal mit an.
4: Du willst doch nicht etwa...
1: Es führt kein Weg daran vorbei, Sir Ralphs Überreste beiseite zu legen, wenn wir wissen wollen, was in der Kiste ist. Und das will ich unbedingt.
4: Na schön. Legen wir ihn hier hin.
1: Ja, so. Willst du oder soll ich?
4: Nein. Bitte, öffne du die Kiste.
3: Ja, das hatte ich für dich gehofft.
9: Silber und Goldbarren und...
1: Und die verschollen geglaubten Edelsteine. Deine finanziellen Probleme dürften somit der Vergangenheit angehören.
9: Lillian wird's ehrlich sein, wenn sie morgen zum Weihnachtsfest hört, dass sich alle Hindernisse nun in Luft aufgelöst haben.
3: Ich denke, es wird schon bald eine Hochzeit auf Fernley Hall geben.
9: Danke, lieber Freund. Danke für alles. Ohne dich.
3: Ach, was?
9: Doch, doch. Und deshalb soll die Hälfte des Schatzes dir gehören.
3: Das kann ich nicht annehmen.
9: Doch, doch, doch. Ich bestehe darauf.
3: Nein, du bist Sir Ralphs Erbe und...
9: Dann nimm wenigstens diese Steine hier an. Es ist das Mindeste. Bitte, Tom.
3: Na schön. Wenn du dich dann besser fühlst.
9: Das tue ich.
3: Ein richtiges Weihnachtswunder ist das, nicht wahr?
9: Ach, ja, allerdings. Es hätte alles nicht besser kommen können.
0: Im Mai des folgenden Jahres hatte ich dann die große Freude, erneut auf den Stammsitz der Familie meines Freundes zu reisen, da Jack mich gebeten hatte, sein Trauzeuge zu sein. Ich fühlte mich geehrt. Es war wunderschön zu sehen, wie glücklich Lillian und er waren und wie gut die Renovierungsarbeiten in Fernley Hall voranschritten. Als das Brautpaar in die Flitterwochen aufgebrochen war, machte ich auf dem Rückweg nach London noch einen Abstecher zum Friedhof bei der Kirche im Dorf. Ein großes weißes Marmorkreuz kennzeichnete dort ein frisches Grab. Auf dem Kreuz war zu lesen: Sir Ralph Fernley, gestorben 1795. Bleibt nur noch zu sagen, dass durch die Bestattung der Gebeine offenbar der Bann gebrochen war. Sir Ralph ist jedenfalls seitdem niemandem mehr erschienen. Weder auf Fernley Hall noch anderswo.
10: Das war Gruselkabinett, Folge 103, das ägyptische Parfüm.
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1: Aus den 80ern Philipp Bailey und Phil Collins.

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2: Es ist 4 Uhr, ich bin Hendrik Daum. Die Regierungskoalition ringt weiter um eine Einigung im Streit um die Finanzierung der Pflegeversicherung. Am späten Abend haben Bundeskanzler Merz, Gesundheitsminister Linnemann und Finanzminister Klingbeil darüber beraten. Unklar ist, ob das Spitzentreffen ein Ergebnis gebracht hat. Linnemann hat Klingbeil zu Milliardenzahlungen des Bundes an die Pflegekassen aufgefordert. Die SPD dagegen beharrt auf einer Kostenbeteiligung der privaten Pflegeversicherung und einen sogenannten Pflegedeckel, also die Begrenzung des zu leistenden Eigenanteils. Das Tech-Unternehmen OpenAI veröffentlicht sein neues KI-Modell wegen Sicherheitsbedenken erst einmal nicht. Es habe in Tests seine Nutzer nicht immer ehrlich darüber informiert, welche Aktionen es unternommen hat. Das sagte ein Unternehmensmanager dem Wall Street Journal. Außerdem habe die Software teilweise auf eigene Initiative gehandelt, ohne sich vorher eine Erlaubnis einzuholen. Geplant war, dass die neue ChatGPT-Version 6.1 Astra in den kommenden Tagen oder Wochen herauskommen sollte. Bei jedem Einkauf profitieren, das verspricht Lidl mit seiner App Lidl Plus. Aber kann auch wirklich jeder profitieren? Der Verbraucherzentrale Bundesverband bezweifelt das und hat gegen Lidl geklagt. Heute will das Oberlandesgericht in Brandenburg an der Havel eine Entscheidung verkünden. Finn Wiens berichtet.
3: App öffnen, womöglich noch einen Coupon aktivieren. Für ältere Menschen oder Menschen mit Behinderung ist das schwierig, findet der Verbraucherzentrale Bundesverband. Er sieht die Gleichbehandlung verletzt, wenn nicht wirklich jeder von Vergünstigungen profitieren kann. Die Verbraucherzentrale hatte auch gegen die Rabatt-Apps von Penny und Netto geklagt, bislang ohne Erfolg. Das gesamte Thema könnte letztlich beim Bundesgerichtshof landen.
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5: Fenster auf in der Nacht ist überhaupt kein Problem. Angenehme Kühle zwischen sommerlichen Herbsttagen. Und auch heute wird es wieder fantastisch. Ja. Also raus aus den Federn.
6: Mit Amrei und Jannis und der besten Musik für Sachsen-Anhalt. Wir haben ganz viel davon. Robbie Williams dabei, Camouflage mit Love is a Shield. Alle Farben auch gleich und vorher noch Starship bei Radio Brocken. 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

0: Bereit für den Dienstag?
1: Ja.
0: Sehr gut. Hier ist das Radio-Pop-Morgenshow-Warm-Up mit der besten Musik für Sachsen-Anhalt. Jimmy Cliff gleich und Zane haben wir mit Sia und Dusk Till Dawn.
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5: 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Wissen Sie, was ich gerade herausgefunden habe? 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Salami hat mehr Vitamin C als Äpfel. 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Ja, gut, ich meine, ist künstliches Vitamin C, damit die Salami länger haltbar ist. Und ja, in Salami sind viel Kalorien, Fett und Salz und Cholesterin drin, weiß ich alles, weiß ich. Aber wissen Sie was? Das ist mir völlig Wurst. Guten Appetit.
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1: Ich bin Hendrik Daum. Die Regierungskoalition ringt weiter um eine Einigung im Streit um die Finanzierung der Pflegeversicherung. Am späten Abend haben Bundeskanzler Merz, Gesundheitsminister Linnemann und Finanzminister Klingbeil darüber beraten. Unklar ist, ob das Spitzentreffen ein Ergebnis gebracht hat. Linnemann hat Klingbeil zu Milliardenzahlungen des Bundes an die Pflegekassen aufgefordert. Die SPD dagegen beharrt auf einer Kostenbeteiligung der privaten Pflegeversicherung und einen sogenannten Pflegedeckel, also die Begrenzung des zu leistenden Eigenanteils. Das Tech-Unternehmen OpenAI veröffentlicht sein neues KI-Modell wegen Sicherheitsbedenken erst einmal nicht. Es habe in Tests seine Nutzer nicht immer ehrlich darüber informiert, welche Aktionen es unternommen hat. Das sagte ein Unternehmensmanager dem Wall Street Journal. Außerdem habe die Software teilweise auf eigene Initiative gehandelt, ohne sich vorher eine Erlaubnis einzuholen. Geplant war, dass die neue ChatGPT-Version 6.1 Astra in den kommenden Tagen oder Wochen herauskommen sollte. Bei jedem Einkauf profitieren, das verspricht Lidl mit seiner App Lidl Plus. Aber kann auch wirklich jeder profitieren? Der Verbraucherzentrale Bundesverband bezweifelt das und hat gegen Lidl geklagt. Heute will das Oberlandesgericht in Brandenburg an der Havel eine Entscheidung verkünden. Finn Wiens berichtet.
2: App öffnen, womöglich noch einen Coupon aktivieren. Für ältere Menschen oder Menschen mit Behinderung ist das schwierig, findet der Verbraucherzentrale Bundesverband. Er sieht die Gleichbehandlung verletzt, wenn nicht wirklich jeder von Vergünstigungen profitieren kann. Die Verbraucherzentrale hatte auch gegen die Rabatt-Apps von Penny und Netto geklagt, bislang ohne Erfolg. Das gesamte Thema könnte letztlich beim Bundesgerichtshof landen.
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3: Ja, Jan ist wieder da. Schönen guten Morgen.
4: Schönen Montag.
3: Dienstag haben wir. Dienstag.
5: Und Maroon 5 sind auch dabei mit This Love.

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0: Guten Morgen. Im Dienstag. Amrei und Janis hier im Radio Brocken Morgenshow Warm-Up.
1: Hi.
0: Unsere Radio Brocken Sachsen-Anhalt-Reporterin geht heute abbaden. 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
1: Dazu holen wir sie ins Rennen um die Traumküche für 15.000 Euro. Und die beste Musik für Sachsen-Anhalt macht sie wach. Jetzt mit Heinz-Rudolf Kunz und London Beat.

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1: Wir begleiten Sie beim Aufstehen, im Auto, in der Nachtschicht mit Donna Summer und Nico Santos jetzt. Guten Morgen, Amre und Janis hier.
0: Moin.

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0: Einen wunderschönen guten Morgen mit dem Wetter in Sachsen-Anhalt. Wir haben in Osterburg 14 Grad und in Dessau sind es 12. Das Radio Brocken Wetterradar, das zeigt wieder ganz viel Platz für die Sonne. Nur so ein paar Wolken sind unterwegs. Es bleibt wieder trocken heute und bis zu 27 Grad warm.
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2: Es ist 5 Uhr, ich bin Hendrik Daum, guten Morgen. Kurz vor der geplanten Pflegereform liegen Union und SPD weiter über Kreuz. Bundesgesundheitsminister Linnemann fordert Milliarden vom Bund für die Pflegekassen. Die SPD will dagegen auch die private Pflegeversicherung stärker beteiligen. So Tasso Wali mit den Einzelheiten.
3: Wirklich viel Zeit bleibt nicht. Den gesetzlichen Pflegekassen droht bis Jahresende schon ein Minus von 4,4 Milliarden Euro. Linnemann will deshalb schon jetzt am Mittwoch einen Gesetzentwurf ins Kabinett bringen und höhere Beiträge verhindern. Die SPD droht allerdings, das Gesetz zu blockieren, wenn es dabei nur ums Sparen geht. Sie will außerdem die Kosten für Menschen im Pflegeheim begrenzen. Linnemann lehnt das wiederum ab.
2: Aus Angst vor digitaler Gewalt ziehen sich immer mehr Frauen im Netz zurück. Sie posten weniger Fotos und sind seltener aktiv. Laut einer Umfrage im Auftakt des Deutschen Frauenrats schränken 2/3 ihr Online-Verhalten ein aus Angst vor Deepfakes, Drohungen und Belästigung. Bei den 18- bis 39-Jährigen sind es sogar fast 80%. Ob in der Gastronomie, dem Baugewerbe oder in der Pflege, Menschen mit Einwanderungsgeschichte sind in vielen Branchen der deutschen Wirtschaft unverzichtbar. Laut dem Statistischen Bundesamt hat mehr als ein Viertel der Beschäftigten einen Migrationshintergrund. In vielen Bereichen liegt ihr Anteil sogar noch deutlich höher. Zum Beispiel bei Köchinnen und Köchen bei über 50% und in der Kranken- und Altenpflege bei über 30%. Eine Starship-Rakete hat erstmals die Erde umkreist. Deutlich schneller als geplant hat die Riesenrakete des Raumfahrtunternehmens SpaceX von Elon Musk bei der Umrundung 26 Satelliten in der Erdumlaufbahn ausgesetzt. Nach 3 Stunden war die Mission schon beendet. Die Starship landete im Pazifik. 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
4: Es gibt Stau auf der A2 Richtung Hannover zwischen Allerengersleben und Helmstedt West. 9 Kilometer sind's. Eine halbe Stunde brauchen Sie aktuell länger. Blitzer haben wir so früh am Morgen noch keine. Wenn Sie schon was sehen, dann melden Sie es. Staus und Blitzer geht kostenlos unter 08000 52 58 52.
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4: Sie sind schon wach so früh. Sind nicht so viele, nur ganz wenige Fenster, in denen schon Licht brennt. Zum Beispiel bei Martin aus Halle.
5: Morgen ist das Goldenmund, deswegen stehe ich früh auf, trinke einen Kaffee und höre Radio Brocken die Pappnasen mir an.
4: Na sag mal.
0: Pappnasen. Ja, das sind wir, ja. Ne? Amrei und Janis. Muss man auch sein, um so früh morgens schon gut drauf zu sein. Aber genau dafür hilft uns, genau wie Ihnen, die beste Musik für Sachsen-Anhalt. Bruce Springsteen hören wir gleich. Und aus Hamburg jetzt das Beste von heute, Tiffany Harris bei Radio Brocken.

0: Bei Ihnen in der Bäckerei duftet schon richtig gut nach frischen, warmen Brötchen. Mm. Ich komme morgens immer an 3 Bäckereien oder an 4 vorbei. Es ist ein Traum. Dazu läuft die Radio Bocken-Morgenshow. 10:05 haben wir's.
1: Pfützchen unter der Zunge. Ja. Die beste Musik für Sachsen-Anhalt gleich mit 90er-Party-Mucke von Hathaway und Jason Derulo. Vorher wissen Sie, was dieser Dienstag für Sie bereithält mit dem Blick in die Sterne.
2: 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Widder.
3: Verantwortungsvolle Aufgaben sollten Sie gründlicher erledigen.
2: Stier.
3: Nehmen Sie ein Lob an. Es ist ernst gemeint.
2: Zwillinge.
3: Im Eifer könnten Sie sich heute schnell übernehmen. Schalten Sie lieber einen Gang zurück.
2: Krebs.
3: Sie dürfen heute großzügig planen. Mars bietet Ihnen diese Möglichkeiten.
2: Löwe.
3: Einiges entwickelt sich heute von selbst in die richtige Richtung.
2: Jungfrau.
3: In Verhandlungen sind Sie heute unschlagbar. Der Erfolg steht also auf Ihrer Seite.
2: Waage.
3: Sie sind unser Glücksständchen des Tages. Sie beleben Ihre Beziehung mit neuem Schwung.
2: Skorpion.
3: Kreative Ideen bescheren Ihnen einen tollen Tag.
2: Schütze.
3: Sie neigen zu Flüchtigkeitsfehlern. Also passen Sie heute genau auf, was Sie machen.
2: Steinbock.
3: Ihrer Naschlaune können Sie heute ohne schlechtes Gewissen nachgehen.
2: Wassermann.
3: Sie verstehen es, andere für sich einzunehmen und können damit auf ganzer Linie punkten.
2: Fische.
3: Ihnen macht eine kleine finanzielle Durststrecke zu schaffen.
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3: Guten Morgen, hier ist Marc Angerstein. 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Na, eine Gurke.

0: Willkommen im Dienstag. Das Wetter für Sachsen-Anhalt. Wir starten in Aderstedt bei Bernburg mit 14 Grad in den Tag. Sangerhausen ist mit 12 Grad dabei und das Radiobrocken Wetterradar, das zeigt uns, wie der Tag heute wird. Wieder mit ganz viel Sonne. Ein paar Wolken sind dabei. Es bleibt trocken und bis zu 27 Grad.
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2: Ich bin Hendrik Daum. Einen schönen guten Morgen. Kurz vor der geplanten Pflegereform liegen Union und SPD weiter über Kreuz. Bundesgesundheitsminister Linnemann fordert Milliarden vom Bund für die Pflegekassen. Die SPD will dagegen auch die private Pflegeversicherung stärker beteiligen. Suhr Tasovali mit den Einzelheiten.
3: Wirklich viel Zeit bleibt nicht. Den gesetzlichen Pflegekassen droht bis Jahresende schon ein Minus von 4,4 Milliarden Euro. Linnemann will deshalb schon jetzt am Mittwoch einen Gesetzentwurf ins Kabinett bringen und höhere Beiträge verhindern. Die SPD droht allerdings, das Gesetz zu blockieren, wenn es dabei nur ums Sparen geht. Sie will außerdem die Kosten für Menschen im Pflegeheim begrenzen. Linnemann lehnt das wiederum ab.
2: Aus Angst vor digitaler Gewalt ziehen sich immer mehr Frauen im Netz zurück. Sie posten weniger Fotos und sind seltener aktiv. Laut einer Umfrage im Auftrag des Deutschen Frauenrats schränken 2/3 ihr Online-Verhalten ein aus Angst vor Deepfakes, Drohungen und Belästigung. Bei den 18- bis 39-Jährigen sind es sogar fast 80%. Ob in der Gastronomie, dem Baugewerbe oder in der Pflege, Menschen mit Einwanderungsgeschichte sind in vielen Branchen der deutschen Wirtschaft unverzichtbar. Laut dem Statistischen Bundesamt hat mehr als ein Viertel der Beschäftigten einen Migrationshintergrund. In vielen Bereichen liegt ihr Anteil sogar noch deutlich höher, zum Beispiel bei Köchinnen und Köchen bei über 50%. Eine Starship-Rakete hat erstmals die Erde umkreist. Deutlich schneller als geplant hat die Riesenrakete des Raumfahrtunternehmens SpaceX von Elon Musk bei der Umrundung 26 Satelliten in der Erdumlaufbahn ausgesetzt. Nach 3 Stunden war die Mission bereits beendet. Die Starship landete im Pazifik. 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
4: Schon ganz schön viel Stau so früh am Morgen. Auf der A2 Richtung Hannover zwischen Alleringhersleben und Helmstedt West. 4 Kilometer sind es, eine knappe halbe Stunde brauchen Sie hier gerade länger. Blitzer stehen so früh am Morgen noch keine, die kommen jetzt nach und nach. Sobald Sie was sehen, gerne her damit. 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
0: Amrei und Janis mit Ihnen unter der warmen Dusche.
4: Guten Morgen.
0: Also nicht wirklich.
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0: Amrei und Janis mit Ihnen unter der warmen Dusche.
4: Guten Morgen.
0: Also nicht wirklich.
4: Unsere Radio Brocken Sachsen-Anhalt-Reporterin ist gerade auf dem Weg zum Abbaden nach Sandersdorf.

0: Schönen guten Morgen.
1: Hi.
0: Im Dienstag, die Radio Brocken Morgenshow ist bei Ihnen um 6:10. Sommerwetter im Herbst. Ach, herrlich. 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

0: richtig cooler Sound von Tampa City. Liegt gerade voll im Trend, diese Art von Musik. Sie hören die Radio Brocken Morgenshow um 5.49 Uhr. Amrei und Janis hier am Dienstagmorgen.
1: Guten Morgen. Und Doro Oster aus der Radio Brocken Nachrichtenredaktion ist auch bei uns. Du hast alles Wichtige für den Tag schon vor- und aufbereitet. Am Flughafen Halle Leipzig, andersrum Leipzig-Halle, wollen wir mal korrekt bleiben, ne? Werden jetzt auch Flugzeuge gebaut.
2: Ja, heute eröffnet die Deutsche Aircraft ihre Produktion samt Werk und gebaut wird da, das klingt jetzt ein bisschen sperrig, die D328 Echo. Mhm. Das ist quasi ein Flieger mit Propellern und die Propeller, die werden von einer Gasturbine angetrieben.
0: Okay.
2: Und die Flieger, die werden ganz oft für Kurzstrecken genutzt, für Forschungsflüge, als Frachtzubringer mit Paketen oder halt auch militärisch.
0: Das sind so nachhaltige Flugzeuge.
2: Genau, ja.
1: Da sind natürlich auch Arbeitsplätze entstanden, das ist fein. Fein ist weniger, es geht um KI beim nächsten. Da gibt es jetzt, ich will nicht sagen Probleme, aber vielleicht auch vorhersehbare Geschichten?
2: Ja, eigentlich sollte in den nächsten Tagen die neue ChatGPT-Version kommen von OpenAI. Das haben sie jetzt komplett abgeblasen. Das neue KI-Modell ist nicht so ganz sicher, wie sie dachten, weil in Tests hat es die Nutzer angelogen und hat auch teilweise ohne Erlaubnis eigenständig gehandelt. Und das war denen jetzt zu heiß.
1: Ja. Wir dürfen das eigenständig handeln, wir sind real und sind für Sie da an diesem Dienstagmorgen.
0: Jetzt eigenständig auf diesen Knopf hier, ohne KI-Einfluss. Guten Morgen, hier ist Radio Brocken.
2: Guten Morgen.

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1: Ich bin Jugendbildungsreferent in Rosbach. Liebe Sinngeschichten und eine meiner Liebsten aus dem Orientalischen geht so. Ein weiser Meister fragt seine Schülerinnen, was der Moment ist, wann die Nacht endet und der Tag beginnt. Da weiß man sofort, okay, um die Uhrzeit wird es wohl nicht gehen. Eine erste Antwort lautet, wenn man einen Feigenbaum von einem Dattelbaum unterscheiden kann. Ein anderer versucht es hiermit, wenn man einen Hund von einem Schaf unterscheiden kann. Nach einigen Versuchen antwortet der Meister selbst. Wenn du in das Gesicht eines Menschen schaust und darin den Bruder oder die Schwester erkennst. Bis dahin ist noch Nacht. Jeder Mensch als Bruder und Schwester, erstmal ungewöhnlich, aber sehr schön. Sich miteinander verbunden sehen, als sei man verwandt, als wäre man eine große Familie, als wäre man einander zugetan. Dass es bei der Begrüßung im Gottesdienst öfter heißt, liebe Schwestern und Brüder, finde ich auch sehr schön. Vor allem bedeutet es, dass wir nicht gegeneinander arbeiten oder kämpfen können, wenn wir uns einmal alle als Geschwister vorstellen. Auch wenn gerade oft gilt, andere ablehnen oder bekämpfen mit Worten oder sogar Taten. Laut der Sinngeschichte jedenfalls wäre das der Zustand der Nacht, also der Dunkelheit. Und wer möchte schon geistig umnachtet sein? Ich wünsche uns daher, dass uns menschlich ein Licht aufgeht. Ich wünsche Ihnen ganz wörtlich guten Tag.
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3: Guten Morgen. Unser Morgen. Wetter in Sachsen-Anhalt, für Sachsen-Anhalt, es wird wieder fantastisch. Also das war ja wirklich, ne, barfuß laufen,
4: ja,
3: oder kurze Hose.
4: Ein Traum.
3: Und wundervoll. Machen wir heute wieder. Wir starten mit 13 Grad in Rademin bei Salzwedel, Naumburg 12 Grad. Es gibt im Moment so leichte Nebelfelder in der Börde und in der Altmark. Das hat was Romantisches. Das zeigt das Radio Brocken Wetterradar. Und es zeigt eben auch ganz viel Platz heute wieder für die Sonne. Es gibt fast keine Wolken und bis zu 26 Grad geht's wieder rauf.
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5: Es ist 6 Uhr. Ich bin Dorothee Oster. Guten Morgen. Am Flughafen Leipzig-Halle werden jetzt auch Flugzeuge gebaut. Heute eröffnet die Deutsche Aircraft ihre Produktion samt Werk. Gebaut wird die D328 Echo. Das ist ein moderner Flieger mit 40 Sitzen und mit 14% weniger Spritverbrauch pro Passagier. Bisher arbeiten 25 Leute in dem Werk. Bis zu 250 neue Jobs sollen dazukommen. Und die ersten Auslieferungen sind für nächstes Jahr geplant. Die Autozulieferer Bohai und Schlote stellen ihren Betrieb in Harzgerode und Wernigerode bis Ende Januar nächsten Jahres ein. Mehr als 700 Jobs sind betroffen. Das haben die Insolvenzverwalter den Beschäftigten gestern mitgeteilt. Eine Investorensuche ist erfolglos geblieben. Auch Land und der VW-Konzern hatten sich bisher vergeblich bemüht. Der Insolvenzverwalter will nun über einen Sozialplan verhandeln. Die IG Metall spricht von einem schlechten Signal für die Harzregion. Der Arbeitsmarkt könne das so schnell nicht auffangen. OpenAI verschiebt die Veröffentlichung seines neuen KI-Modells wegen Sicherheitsbedenken. In Tests hat die Software Nutzer nicht immer ehrlich über ihre Aktionen informiert und teilweise ohne Erlaubnis eigenständig gehandelt. Das hat ein Unternehmensmanager dem Wall Street Journal gesagt. Die neue ChatGPT-Version sollte eigentlich in den kommenden Tagen erscheinen. Und das ist die gute Nachricht aus Sachsen-Anhalt. Pendler in Muldenstein bekommen bald einen barrierefreien Bahnhofsvorplatz mit überdachten Bushaltestellen, Bike-and-Ride- und Park-and-Ride-Plätzen sowie einer besseren Beleuchtung. Einen Großteil der Kosten übernehmen Bund und Land. Jetzt ist es kurz nach sechs und Sie sind auf dem aktuellsten Stand.
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6: Es gibt Stau auf der A2 Richtung Hannover zwischen Allerengersleben und Helmstedt West. 7 Kilometer sind's. Eine knappe halbe Stunde brauchen Sie länger zur Arbeit gerade. Die Blitzer auf der A9 Richtung Berlin am Rasthof Köckern. In Burgwerden, der Burgwerdener Straße an der Bushaltestelle. Und in Halle im Bergschenkenweg. Melden Sie Staus und Blitzer kostenlos unter 08000 52 58 52.
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3: Guten Morgen mit Amrei und Janis.
6: Morgen.
3: Klamottentechnisch sind wir ja weiter in der Sommer-Edition. Wobei ich heute Morgen in der Bahn eine lustige Mischung aus ohne Jacke, im T-Shirt, aber mit Strickmütze gesehen.
6: Das hat sich aber auch gestern richtig nach Sommer angefühlt.
3: Oh, das nachmittags. War toll.
6: Nur irgendwie so ein bisschen dunkler vom Licht, weil die Sonne tiefer steht. Es ist ein anderer Vibe, aber es war großartig. Ja. Und es wird ja auch heute wieder toll.
3: Ja, und es geht danach in den Herbst. Und wenn Sie sich dafür gut wappnen möchten, ne, bekommen Sie gleich von Marc Angerstein einen Tipp für eine gute Vitamin-C-Quelle. Im Echt des Tages in 20 Minuten. Schön, dass Sie mit uns in den Dienstag starten.

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1: Die Radio Brocken Morgenshow ist fit für Sie. Amrei und Jan ist hier, es wird gleich 10 nach 6.
2: Caroline aus Ragun-Jesnitz lässt sich von uns im Auto für die Arbeit motivieren.
3: Ich höre sonst Radio Brocken im Auto und meine Patienten, die müssen alle mit mir Radio Brocken hören auf Arbeit. Ich bin Physio und die müssen alle dadurch.
2: An alle Patienten von Caroline, wir hoffen, sie genießen es auch. Ja. Wir tun auf jeden Fall alles dafür.
1: Ja, drauf einen Morgenkaffee und einen coolen Lenny Kravitz.
2: Ja.
1: Fly away bei Radio Brocken.
2: Guten Morgen.

0: Das ist der Typ, der so gerne in Lederhosen auf die Bühne geht. Lenny Kravitz, der würde sich einen abschwitzen. Gerade bei diesem Wetter.
1: Aber beim Oktoberfest würde er sich wohlfühlen, wenn er gerne Lederhosen trägt.
0: Okay, jeder kann das entscheiden. 6.13 Uhr wird es gleich. Wir schauen in die Radiobocken-Verkehrszentrale, Jan.
1: Es gibt ordentlich Stau auf der A2 Richtung Hannover zwischen Alleringhersleben und Helmstedt West. 8 Kilometer sind es. Eine knappe halbe Stunde brauchen sie dadurch länger zur Arbeit. Der aktuellste Blitzer steht in Burgwerben, in der Burgwerbener Straße an der Bushaltestelle. 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
0: Wetter wird fantastisch. Die 12 Grad am Morgen nehmen wir mit, klar. Und dann bekommen wir 26 Grad auf die Mütze, auf die Schirmmütze.
1: Ja.
0: Auf den Sonnenhut meinetwegen mit ganz viel Sonne und nur ein paar Wolken. Ach, wird das schön. Dienstagmorgen und Sie hören die Radiobrocken-Morgenshow.

0: Die Radio Brocken Morgenshow ist bei Ihnen. Gleich 6.17 Uhr, Amrei und Janis hier.
1: Sie sitzen mit den Kindern am Frühstückstisch. Am besten, Sie halten denen jetzt mal kurz die Ohren zu, sonst fordern die nach dem Fakt von unserem Meister für unnützes Wissen vielleicht noch andere Essgewohnheiten am Morgen.
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4: Ja, juhu, alles richtig gemacht. Wissen Sie, was ich gerade herausgefunden habe? Salami. Salami hat mehr Vitamin C als Äpfel. Wirklich? In 100 Gramm Salami ist fast viermal so viel Vitamin C drin wie in 100 Gramm Äpfeln. Das stimmt. Eine Scheibe Salami am Tag und der Doktor kann bleiben, wo er will. Ja, gut, es ist künstliches Vitamin C, damit die Salami länger haltbar ist. Und ja, in Salami sind viel Kalorien, Fett und Salz und Cholesterin drin. Weiß ich alles, weiß ich. Aber wissen Sie was? Das ist mir völlig Wurst. Guten Appetit.
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0: Mit George Ezra geht's in den Dienstag.
1: Schönen guten Morgen.
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0: Ist eigentlich alles, was ich zu diesem Wetter sagen kann. Also gut, wir haben 12 Grad in Welfesholz bei Hettstedt, in Wandsleben aktuell 13 Grad. Es sind so leichte Nebelfelder unterwegs in der Börde und der Altmarkt. Das gehört ja auch zum Spätsommer, zum Altweibersommer dazu.
1: Die Spinnen weben noch dazu.
0: Auch das, boah, glitzern die herrlich in der Sonne. Jetzt im Moment ist natürlich noch dunkel, aber später dann Sonne satt 26 Grad.
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10: Es ist 6.30 Uhr. Ich bin Dorothee Oster. Guten Morgen. Die Deutsche Aircraft startet heute die Flugzeugproduktion am Flughafen Leipzig-Halle. Das Unternehmen hat mehr als 100 Millionen Euro in den Standort investiert und will 250 neue Jobs schaffen. Gebaut wird dann da die D328 Echo, ein Turboprop-Flugzeug mit 40 Sitzen, also ein Flieger mit Propellern, die von einer Gasturbine angetrieben werden. Solche Flieger werden oft für kurze Strecken, Forschungsflüge, Frachtzubringer oder auch militärisch genutzt. Künftig sollen jährlich bis zu 48 Maschinen das Werk am Flughafen Leipzig-Halle verlassen. Nach einem brutalen Angriff in Köthen sitzt ein 16-Jähriger in Untersuchungshaft. Ihm wird versuchter Totschlag vorgeworfen. Er soll letzten Samstag zusammen mit einem weiteren 16-Jährigen drei Männer im Alter von 19, 21 und 22 am Busbahnhof angegriffen haben. Warum ist noch unklar. Die Polizei sucht auch noch nach Zeugen. Heute verkündet das Oberlandesgericht in Brandenburg an der Havel ein Urteil zur Lidl Plus App. Der Verbraucherzentrale Bundesverband hatte geklagt. Der Grund, nicht jeder könne von den Rabatten in der App profitieren. Wer die App beispielsweise nicht bedienen kann, etwa ältere Menschen oder Menschen mit Behinderung, bleiben außen vor. Bei ähnlichen Klagen gegen die Rabatt-Apps von Penny und Netto hatte die Verbraucherzentrale bisher keinen Erfolg. Bei einem Feuer in einer Werkstatt für Menschen mit Behinderung in Wittenberg gab es gestern 20 Verletzte. Sie sind mit Verdacht auf Rauchgasvergiftung ins Krankenhaus gebracht worden. Die Polizei geht von einem technischen Defekt aus. Der Sachschaden liegt bei etwa 800.000 Euro. Und das ist die gute Nachricht aus Sachsen-Anhalt. Kleine und mittlere Unternehmen können ab heute Zuschüsse für Digitalisierungsprojekte beantragen. Bis zu 70.000 Euro pro Firma. Das Geld kommt von der Investitionsbank des Landes. Jetzt ist es 6:35 und Sie sind auf dem aktuellsten Stand.
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1: Immer noch Stau auf der A2 Richtung Hannover zwischen Allerringersleben und Helmstedt West. Mittlerweile sind es 11 Kilometer. Eine halbe Stunde brauchen Sie länger zur Arbeit. Blitzer stehen auf der A9 Richtung Berlin am Rasthof Köckern, in Burgwerben, in der Burgwerbener Straße an der Bushaltestelle. Gleich zweimal in Halle, einmal im Bergschenkenweg und dann nochmal im Böllberger Weg. Und in Welfesholz blitzen sie in der Dorfstraße. 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
1: Amrei und Janis hier. Wenn der Sommer gerade noch mal auf seiner Comeback- und Abschiedstour spielt, dann nutzen wir das. Noch mal all das machen, was am Sommer so toll ist. Auch baden.
0: Oh ja. Unsere Radio Brocken Sachsen-Anhalt-Reporterin ist nach Sandersdorf im Landkreis Anhalt-Bitterfeld gedüst. Und wir hören sie heute live aus 15 Grad Wassertemperatur. Abbaden mit Radio Brocken schon in 7 Minuten. Und dazu die beste Musik für Sachsen-Anhalt mit Rod Stewart, Young Turks, die besten 80er und Katy Perry jetzt mit dem Besten von heute bei Radio Brocken. Heute live aus 15 Grad Wassertemperatur. Abbaden mit Radio Brocken schon in 7 Minuten. Und dazu die beste Musik für Sachsen-Anhalt mit Rod Stewart, Young Turks, die besten 80er und Katy Perry.

0: Hochmotiviert geht's in den Dienstag. Es ist 6.41 Uhr, die Radio Brocken Morgenshow ist hier und es ist einer der letzten so schön warmen Spätsommertage heute wieder. Das kosten wir einfach nochmal richtig aus.
1: Unsere Radio Brocken Sachsen-Anhalt-Reporterin Isabella Kürbs geht abbaden im Strandbad Sandersdorf im Kreis Anhalt-Bitterfeld. Und du bist nicht alleine, Bella, du hast deine Abbade-Fangemeinde gefunden.
2: Ja, guten Morgen aus dem Strandbad Sandersdorf. Jawohl. Die Füße stehen schon im Sand. Noch bin ich eingekuschelt in meiner Jacke, Olaf. Du betreibst hier seit 9 Jahren den Campingplatz. Wie fühlt sich das an für dich, abbaden im September? Hast du es schon mal gemacht?
3: Es fühlt sich gut an, aber um die Zeit noch nicht.
2: Ich wollte jetzt mal sagen, 10 Verrückte, kommt ihr alle aus Sandersdorf?
4: Nein. Ja.
2: Also verteilt überall her. Und ihr habt euch das richtig überlegt, mit mir abbaden zu gehen?
4: Ja.
2: Gut, okay, dann würde ich sagen, machen wir mal den Fußtest. Wir gehen mal zusammen vor, watscheln mal vor über die Platten hier runter. Alle sind nämlich schon im Badeanzug, in einer Badehose. Ich habe noch alles an, aber wir probieren jetzt erstmal. Och, das hätte ich mir kälter vorgestellt.
1: Aha.
2: Ist doch entspannt. Oh, ist das eine schöne Kulisse. Das müsst ihr euch mal vorstellen. Die Wolken sind lila und wir gehen jetzt rein. Oh, ich melde mich gleich wieder, wie es ist, wenn wir drin sind.
0: Können wir uns vorstellen, Bella. Der Blick Richtung Horizont, romantische Morgenstimmung und dann ab ins Wasser.
1: Ja.
0: Abbaden in Sandersdorf. Sie hören es hier bei uns in der Show.
1: Schönen guten Morgen jetzt mit Paul Young um 6.42 Uhr bei Radio Brocken.

0: Auch so ein Klassiker aus den 80ern, ne? Die besten 80er, die hören Sie hier bei Radio Brocken. Sie lieben sie, sie kriegen sie. 6.46 Uhr haben wir es und wir schauen in die Radio Brocken Verkehrszentrale, Janis.
1: Mit Stau auf der A2 Richtung Hannover zwischen Allerengersleben und Helmstedt West. 15 Kilometer sind das mittlerweile. Über eine halbe Stunde brauchen Sie länger zur Arbeit. Der aktuellste Blitzer in Welpesholz in der Dorfstraße. 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
0: Das Wetter wird wieder fantastisch mit ganz viel Sonne. Am Anfang gibt es ein paar Nebelfelder und dann kommt sie, die Sonne, und treibt die 14 Grad am Morgen rauf auf bis zu 26.
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0: Fenster auf.
1: Um 6.50 Uhr haben wir jetzt auch gerade hier im Studio
2: ja,
1: wundervolle
2: Morgenluft.
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1: 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Besser geht's doch nicht.

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0: Unser Wetter in Sachsen-Anhalt, unser super Sommer, Herbst, Altweiber, Sommerwetter.
1: Was auch immer, es ist aber geil.
0: Großartig. Danke, Jannis. Ja. 26 Grad, mehr brauchen wir eigentlich gar nicht.
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10: Es ist 7 Uhr. Ich bin Dorothee Oster. Guten Morgen. Am Flughafen Leipzig-Halle werden jetzt auch Flugzeuge gebaut. Heute eröffnet die Deutsche Aircraft ihre Produktion samt Werk. Gebaut wird da die D328 Echo. Das ist ein moderner Flieger mit 40 Sitzen und mit 14% weniger Spritverbrauch pro Passagier. Bisher arbeiten 25 Leute in dem Werk. Bis zu 250 neue Jobs sollen noch dazukommen. Die ersten Auslieferungen der Maschine ist für nächstes Jahr geplant. Ist in Sachsen-Anhalt auch eine neue Regierung ohne die AfD möglich? Darüber will die SPD zumindest sprechen und hat für heute die Spitzenkandidaten von Grünen, Linken, BSW und CDU eingeladen. Eine Möglichkeit wäre ein überparteilicher Ministerpräsident. Die CDU hat die Einladung für das Gespräch allerdings schon abgelehnt. Und parallel verhandeln aktuell AfD und BSW über eine mögliche Zusammenarbeit. Die Autozulieferer Bohai und Schlote stellen ihren Betrieb in Harzgerode und Wernigerode bis Ende Januar ein. Rund 730 Jobs sind betroffen, teilen jetzt Insolvenzverwalter mit und gestern wurden die Beschäftigten informiert. Eine Investorensuche ist erfolglos geblieben, auch Land und der VW-Konzern hatten sich bemüht. Der Insolvenzverwalter will jetzt über einen Sozialplan verhandeln. Die IG Metall spricht von einem schlechten Signal für die Harzregion. OpenAI verschiebt die Veröffentlichung seines neuen KI-Modells wegen Sicherheitsbedenken. In Tests hat die Software Nutzer nicht immer ehrlich über ihre Aktionen informiert und teilweise ohne Erlaubnis eigenständig gehandelt. Die neue ChatGPT-Version sollte eigentlich in den kommenden Tagen rauskommen. Und das ist die gute Nachricht aus Sachsen-Anhalt. Zehntausende Beschäftigte im Einzelhandel bei uns im Land bekommen jetzt mehr Geld. Arbeitgeber und Gewerkschaft haben sich auf einen Tarifabschluss geeinigt. Die Löhne steigen zum 1. September rückwirkend um 3% und ab Juni nächsten Jahres kommen dann nochmal 2 weitere Prozent dazu. Jetzt ist es 7:15 und Sie sind auf dem aktuellsten Stand.
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1: Es gibt Stau auf der A2 Richtung Hannover zwischen Alleringhersleben und Helmstedt-West. 16 Kilometer sind es. Eine Dreiviertelstunde brauchen sie mittlerweile länger, weil es dann einen Unfall gegeben hat. Die Blitzer. A9 Richtung Berlin am Rasthof Köckern. In Burgwerben mit der Burgwerbener Straße an der Bushaltestelle. Gleich zweimal in Halle. Einmal im Bergschenkenweg und dann nochmal im Böllberger Weg. In Welfesholz blitzen sie in der Dorfstraße und dann hast du noch einen entdeckt. Jeanette, wo steht denn der?
11: Hohenweiden, kurz nach der Kreuzung Richtung Röpzig.
1: Danke fürs Bescheid geben. Machen Sie das auch, wenn Sie was sehen. Staus und Blitzer melden geht kostenlos unter 08000 52 58 52.
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1: Mit 24 Jahren ist man als Mensch noch jung und knackig. Als Küche schon kurz vorm Ruhestand.
10: Oh ja.
1: Vor allem, wenn sich schon das Holz auf der Schrankfront so langsam löst, weil es die Hitze beim Kochen nicht mehr verträgt.
10: Eieiei. Liebe Jennifer Weiß aus Jessen. Das ist genau deine Küche. Ne? Hast du erkannt. Dann bist du im Rennen für die neue Traumküche im Wert von 15.000 Euro. 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Zwei Songs. Hast du Zeit. Amrei und Janis hier. Wir wünschen einen wundervollen Dienstagmorgen.
1: Schönen guten Morgen.

0: Radio Rocker hier, guten Morgen.
1: Guten Morgen.
0: Um 7.10 Uhr. Ja. Dieses schöne Altweiber-Sommerwetter, das lockt auch die Obstfliegen an.
1: Ja.
0: Ich habe frische Kastanien im Obstkorb in der Küche und die vertreiben die tatsächlich.
1: Sehr gut.
0: Es funktioniert.
1: Es wird auch in Ihrer neuen Traumküche, die wir Ihnen schenken, funktionieren.
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0: Also wenn Ihre Küche Sie schon Ihr ganzes Leben lang begleitet, das Dekor rustikal ist, aber eigentlich schon schwächelt, also abblättert und der Herd Altersgeräusche von sich gibt. Ich glaube, dann sind Obstfliegen wahrscheinlich das kleinste Problem. Liebe Jennifer aus Jessen, schönen guten Morgen.
3: Guten Morgen.
0: Gibt's Obstfliegen bei dir?
3: Es geht eigentlich. Das ist zurzeit wieder vorbei. Schon langsam.
0: Okay.
1: Aber andere Baustellen, ja. Die Küche ist sehr rustikal. Darf in Rente gehen, sagst du. Wie stellst du dir deine neue Küche vor?
3: Also ich kann dieses Landhausdekor nicht mehr sehen. Es wäre schön, wenn sie einfach schlicht wäre. Farbe sind wir eigentlich relativ offen von der Farbgestaltung. Aber es wäre schön, wenn es halt glatte Oberflächen sind. Schubladen wären super praktisch. Anstatt Schranktüren und ja, ein Backofen vielleicht auch auf Arbeitshöhe. Immer dieses Bücken ist auch
1: Wir wollen ja keinen Hexenschuss.
3: Ja, genau.
1: Liebe Jennifer, du bist jetzt im Rennen. Daumen drücken für deine Traumküche im Wert von 15.000 Euro.
3: Super, ich freue mich. Ich danke euch.
0: Und Sie machen es genau so. Also erstmal mitmachen auf radiobrocken.de, Küchenfoto schicken, also der aktuellen Küche, und dann unbedingt auf Ihren Namen achten. Das nächste Mal heute Nachmittag um 17.10 Uhr.
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0: Guten Morgen, 7.16 Uhr haben wir's. Rein in die Radio-Morgen-Verkehrszentrale, Janis.
1: Da hat uns der Tommy eine Sperrung gerade durchgegeben.
2: Von der B27, das ist die Westerhäuser Landstraße in Blankenburg, zur A36 Richtung Halle ist gesperrt. Das sind Bauarbeiten.
1: Danke fürs Bescheid geben. Der aktuellste Blitzer steht in Hohenweiden Richtung Röpzig. 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
0: Ach, ist das herrlich. Es wird ja auch so langsam hell und dann scheint die Sonne mit so ein paar Wolken. Völlig harmlos. Wir machen es genau wie gestern und genießen einen tollen Altweiber-Sommer-Dienstag bei 26 Grad.

0: Guten Morgen um 7.23 Uhr.
1: Hallo.
0: Sonnige Grüße gehen ins Land von der Radio Brocken Morgenshow. Sie haben bestimmt schon Pläne für heute, ne? Im Feierabend. Haushalt muss warten. Einfach raus, alles machen, was im Sommer so ging und heute eben auch so geht bei diesem tollen Wetter. Von kurzer Hose bis Sommerkleid, Eis essen im Lieblingscafé.
1: Ja, und unsere Radio Brocken Sachsen-Anhalt-Reporterin Isabella Kürbs hat sich fürs Abbaden entschieden. Die krasseste Variante von allen. Auf dem Campingplatz am Strand Bad Sandersdorf, da hat sie noch eine Menge andere Mutige um sich geschart. Und jetzt geht's rein, Isabella.
2: Und die Fische sind früh um 6 auch schon wach und plätschern rum.
3: So, da haben wir nämlich schon einen gesehen. Ich würde sagen, wir steigen jetzt einfach rein, oder? 3, 2, 1, los geht's! Oh, ist das herrlich!
4: Oh, schön! Ist doch gar nicht so kalt.
3: Nein, das ist angenehm.
5: Warten zwischen Vollmond und Sonnenaufgang, das ist auch ein ganz tolles Gefühl.
3: Oh, ist das schön! Was sagst du?
6: Na, für mich ist es auch schön. Also, wir finden es alle schön.
3: Oh, ist das toll!
7: Also, ich schwimme noch nicht so weit.
3: Olaf ist noch nicht ganz drin, aber wir schwimmen schon hier hinten. Oh, es ist toll. Die Wolken sind orange-rosa gefärbt.
1: Schön.
3: Und das Wasser noch richtig schwarz und glitzert. Seid verrückt, wirklich!
7: Selber!
0: Olaf ist der Chef vom Campingplatz. Der müsste es doch eigentlich wissen und kennen. Ist das total süß. Ja. Oh, ich wäre so gern dabei. Grüße nach Sandersdorf zum Abbaden mit unserer Radio Brocken Sachsen-Anhalt-Reporterin.
1: Und sie starten erstmal gut mit Kaffee und der besten Musik für Sachsen-Anhalt in den Dienstag. Liquido mit Narcotic. Jetzt hier in der Radio Brocken Morgenshow.
0: Guten Morgen.

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8: Guten Morgen mit dem Wetter in Sangerhausen. Ja, das ganz persönliche Sangerhausen-Wetter jetzt. 13 Grad. Und in Schönebeck sind es auch 13 Grad. Und dort wird heute um 13 Uhr eine neue Brunnenfigur im Kurpark Schönebeck-Bad Salzelmen enthüllt. Ganz viel Spaß dabei. Und alles unter fantastischem Altweiber-Sommerwetter mit ganz viel Sonne, wenigen Wolken und 26 Grad.
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9: Es ist 7.30 Uhr. Ich bin Dorothee Oster. Guten Morgen. Die deutsche Aircraft startet heute die Flugzeugproduktion am Flughafen Leipzig-Halle. Das Unternehmen hat mehr als 100 Millionen Euro in den Standort investiert und will dort über 250 neue Jobs schaffen. Gebaut wird da jetzt die D328 Echo, ein Turboprop-Flugzeug mit 40 Sitzen. Das ist ein Flieger mit Propellern, die von einer Gasturbine angetrieben werden. Solche Flieger werden oft für kurze Strecken, Forschungsflüge, Frachtzubringer oder auch militärisch genutzt. Künftig sollen jährlich bis zu 48 Maschinen das Werk am Flughafen Leipzig-Halle verlassen. Nach einem brutalen Angriff in Köthen sitzt ein 16-Jähriger in Untersuchungshaft. Ihm wird versuchter Totschlag vorgeworfen. Er soll letzten Samstag zusammen mit einem weiteren 16-Jährigen drei Männer im Alter von 19, 21 und 22 am Busbahnhof angegriffen haben. Warum ist noch unklar. Die Polizei sucht nach Zeugen. Heute verkündet das Oberlandesgericht in Brandenburg an der Havel ein Urteil zur Lidl-Plus-App. Die Verbraucherzentrale hatte geklagt. Der Grund: nicht jeder könne von den Rabatten profitieren. Wer die App nicht bedienen kann, zum Beispiel ältere Menschen oder Menschen mit einer Behinderung, bleiben außen vor. Bei ähnlichen Klagen gegen die Rabatt-Apps von Penny und Netto hatte die Verbraucherzentrale bisher keinen Erfolg. Am Ende könnte das Thema vor dem Bundesgerichtshof landen. Bei einem Feuer in einer Werkstatt für Menschen mit Behinderung in Wittenberg gab es 20 Verletzte. Sie sind gestern mit Verdacht auf Rauchgasvergiftung ins Krankenhaus gebracht worden. Die Polizei geht von einem technischen Defekt aus. Und das ist die gute Nachricht aus Sachsen-Anhalt. Pendler in Muldenstein bekommen bald einen barrierefreien Bahnhofsvorplatz mit überdachten Bushaltestellen, Bike-and-Ride- und Park-and-Ride-Plätzen sowie einer besseren Beleuchtung. Ein Großteil der Kosten übernehmen Bund und Land. Jetzt ist es kurz nach 7:30 und Sie sind auf dem aktuellsten Stand.
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10: Wir haben Stau auf der A2 Richtung Hannover zwischen Alleringer-Sleben und Helmstedt West. 19 Kilometer sind das mittlerweile. Eine Stunde brauchen Sie hier länger zur Arbeit durch einen Unfall. Ja, und wenn es in der Baustelle knallt, dann dauert es halt noch mal länger. Zwischen der B27 aus Blankenburg und der Auffahrt A36, da ist gerade wegen Bauarbeiten noch gesperrt. Die Blitzer auf der A9 Richtung Berlin am Rasthof Köckern, auf der A36 Richtung Bernburg an der Abfahrt Quedlinburg-Ost, in Burgwerben in der Burgwerbener Straße an der Bushaltestelle, dann zweimal in Halle, einmal im Bergschenkenweg und dann nochmal im Böllberger Weg. In Hohenweiden blitzen sie Richtung Röpzig und in Welfesholz in der Dorfstraße. 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
8: Einen wunderschönen Dienstag wünschen wir. Amrei und Janis hier.
10: Hi.
8: Und wir freuen uns immer wieder, wenn wir genau das machen, was Sie lieben. Der Sven aus Hecklingen hat sich gerade reingemeldet.
12: Es ist eine Freude, mit euch zur Arbeit zu fahren. Ihr bringt immer die beste Musik für mich gerade. Macht weiter so. Ich wünsche euch eine schöne Woche und natürlich viel, viel Sonne, wenn ihr nachher Feierabend habt.
8: Oh, danke, wie schön und lieb.
10: Ja, dir auch eine schöne Woche und auch viel Sonne im Feierabend. Die beste Musik für Sachsen-Anhalt, die sorgt dafür, dass der Arbeitstag noch schneller rumgeht, dass der Feierabend noch schneller kommt. Ganz viel haben wir davon. Mit Midnight Oil gleich, Beds Are Burning, Avicii spielen wir ihn und das hier einer der besten. Dass der Arbeitstag noch schneller rumgeht, dass der Feierabend noch schneller kommt. Ganz viel haben wir davon. Mit Midnight Oil gleich, Beds Are Burning, Avicii spielen wir ihn und das hier einer der besten 80er, Al Corley und Square Rooms.

0: zusammen der Sonne entgegen. Die Radio Bock Morgenshow ist hier um 7.40 Uhr. Einen schönen Dienstag wünschen wir. Und wie schön wäre es, wenn Sie mit Ihrem Lieblingssender, mit der besten Musik für Sachsen-Anhalt, Kohle absahnen.
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2: Im Auto, bei der Arbeit und auch wenn Sie dann irgendwann nach Hause fahren, Sie hören einfach immer weiter Radio Brocken. Und wenn Sie unsere 10.000 Euro Happy Hits hören, dann schlägt Ihr Herz auf einmal richtig schnell. Bei dem Song hier von Phil Collins und Philip Bailey, dem 80er. Auch bei diesem 90er von Dr. Alban. Und auch beim Besten von heute von Miley Cyrus.
0: Ach, großartig. Einfach alles gute Laune-Songs. 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
0: Die neue Werbepumpe, das neue Auto, der Führerschein, was auch immer. Das entscheiden Sie dann.
2: 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Und garantiert auch noch hier heute in der Radio Brocken-Morgenshow.

0: mit Midnight Oil in den Dienstag. Schönen guten Morgen, genau 7:45 Uhr, die Radio Brocken Verkehrszentrale, Janis.
1: Metallteile liegen in der Börde zwischen Neuwegersleben und Hornhausen in beiden Richtungen. Da hat es einen Unfall gegeben. Jetzt liegen die da auf allen Spuren verteilt. Der aktuellste Blitzer kommt von Rüdiger, der hat uns den gemeldet. In Ovelgönne hat er ihn gesehen, wenn sie aus Richtung Siegersleben kommen. Da blitzen sie bei Tempo 50. 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
0: Und das Wetter? Ach, herrlich. Wir werden es wieder genießen. Es ist sommerlich warm mit ganz viel Sommer. Sommer. Hallo Sommer mit Sommer. 26 Grad. Und damit rein in den Dienstag. Und diesem tollen 90er von Mike and the Mechanics. Everybody gets a second chance.
1: Jawohl.
0: Guten Morgen mit Radio Brocken.
1: Moin.

0: Dienstagmorgen. Es ist 7.50 Uhr. Amrei und Janis hier. Glückwunsch an alle, die heute Geburtstag haben.
1: Happy Birthday.
0: Bei fantastischem Wetter lässt sich's doch richtig gut feiern.
1: Auch einige Promis haben Geburtstag in dieser Woche. Grund, uns zu betteln. Ja. Alles andere weiß Doro aus der Radio-Nachrichtenredaktion.
2: Okay, also ihr müsst jetzt erraten, wer hat mehr Follower bei Instagram? Zum einen haben wir Desiree Nick. Die wird morgen 70 Jahre alt.
1: Reality Star,
2: Entertainerin,
0: Dschungelkönigin,
2: Kabarettistin, ja. Hat mitgemacht bei Promi Big Brother, war im Playboy, hat Bücher geschrieben.
1: Ja. Und also, Drama Queen kann man
2: und,
1: sagen, oder?
2: Ja, und hat auch den einen oder anderen flotten Spruch auf den Lippen, würde ich sagen. Also die wird morgen 70 und auf der anderen Seite steht Daniela Katzenberger. Die hat am Donnerstag Geburtstag und wird da 40. Ist ja vor allem bekannt geworden aus der Vox-Show Goodbye Deutschland, wo sie ja auswandern wollte. Jetzt macht sie viel bei Insta, schreibt auch Bücher, hat einen Fitnesswettbewerb gewonnen und so weiter und so fort. Und jetzt ist die Frage an euch. Wer hat mehr Instagram-Follower? Amrei?
0: Amrei hat sich gemeldet.
2: Du weißt es?
0: Nee, ich vermute, also ich sage die Katzenberger. Warum? Also ich weiß, es sind beide, die so bunt und unterwegs sind. Aber ich glaube, die Katzenberger, die hat... erstmal habe ich sie immer mal gesehen. Ich folge ihr jetzt nicht, aber man kriegt ja immer mal was eingespült. Ich folge ihr jetzt nicht, ich weiß das tatsächlich nicht, aber ich vermute das. Dann hat die auf jeden Fall auch so Dinge verkauft, ne? Hat viel Werbung gemacht für Sachen.
2: Also
0: so
2: das klassische Influencer-Ding.
0: Genau. Ich komme jetzt gerade nicht auf den Namen ihres Mannes, aber der ist gerade, ich glaube, der ist gerade auch nicht so unberühmt irgendwie.
2: Ja, ist es nicht der Sohn von Costa Cordalis?
0: Ja, ja, ne? Dankeschön, dankeschön. Und ich glaube, darüber, diese beiden so in Verbund, Katzenberger hat mehr Follower bei Insta. So.
1: Janis? Nee, ich sag Desiree Nick, weil die war jetzt zuletzt in so vielen Reality-Formaten und um die Katzenberger ist es ja irgendwie ein bisschen still geworden, habe ich den Eindruck.
2: Okay, also da muss ich sagen, Amrei, du hast den richtigen Riecher. Es ist nämlich Daniela Katzenberger mit 2,2 Millionen Insta-Followern. Desiree Nick hat 177.000, also doch ein deutlicher Unterschied.
1: Na gut.
0: Das hätte ich jetzt aber nicht gedacht.
1: Krass.
0: Aber Punkt für mich, Janis. Mensch, du musst dich mal ranhalten.
1: Die Frau hat bestimmt 100-mal so viele wie alle zusammen. Taylor Swift.

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1: Noch genau 3 Minuten, dann wird's 8.
2: Schönen guten Morgen.
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1: Einen wunderschönen guten Morgen. Unser Wetter in Sachsen-Anhalt, was ist das für ein Traum? 10 Grad haben wir im Moment in Schraplau bei Querfurt. Tangerhütte 12 Grad. Da sagen Sie, ja, das ist doch kühl. Na, ja, aber das macht nichts, weil es wird richtig toll. Die Sonne ist schon da, sie strahlt und bis zu 26 Grad sind heute wieder drin.
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15: Es ist 8 Uhr. Ich bin Dorothee Oster. Guten Morgen. Am Flughafen Leipzig-Halle werden jetzt auch Flugzeuge gebaut. Heute eröffnet die Deutsche Aircraft ihre Produktion samt Werk. Gebaut wird dann da die D328 Echo. Das ist ein moderner Flieger mit 40 Sitzen und mit 14% weniger Spritverbrauch pro Passagier. Bisher arbeiten 25 Menschen in dem Werk. Bis zu 250 neue Jobs sollen jetzt noch dazukommen. Pro Jahr werden dann 48 Maschinen gefertigt. Das Ziel ist die erste Auslieferung im nächsten Jahr. Ist in Sachsen-Anhalt auch eine neue Regierung ohne die AfD möglich? Darüber will die SPD zumindest sprechen und hat für heute die Spitzenkandidaten von Grünen, Linken, BSW und CDU eingeladen. Eine Möglichkeit wäre ein überparteilicher Ministerpräsident. Die CDU hat die Einladung für das Gespräch allerdings abgelehnt. Parallel verhandeln aktuell auch AfD und BSW über eine mögliche Regierungszusammenarbeit. Die Autozulieferer Bohai und Schlote stellen ihren Betrieb in Harzgerode und Wernigerode bis Ende Januar ein. Rund 730 Jobs sind betroffen. Das teilten die Insolvenzverwalter den Beschäftigten gestern mit. Eine Investorensuche ist erfolglos geblieben. Auch Land und der VW-Konzern hatten sich bemüht. Der Insolvenzverwalter will nun über einen Sozialplan verhandeln. Die IG Metall spricht von einem schlechten Signal für die Harzregion. Der Arbeitsmarkt könne das so schnell nicht auffangen. Und das ist die gute Nachricht aus Sachsen-Anhalt. Kleine und mittlere Unternehmen können ab heute Zuschüsse für Digitalisierungsprojekte beantragen. Bis zu 70.000 Euro pro Firma. Das Geld kommt von der Investitionsbank des Landes. Jetzt ist es kurz nach 8 und Sie sind auf dem aktuellsten Stand.
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16: Die A36 statt die A2 nehmen, wenn man Termine irgendwo
2: Niedersachsen hat oder so. Das ist die bessere Variante heute. Wir haben dick Stau auf der A2 Richtung Hannover zwischen Allerengersleben und Helmstedt West. 18 Kilometer sind es. Eine Stunde brauchen Sie länger nach einem Unfall. Und eine Sperrung gibt es zwischen der B27 in Blankenburg und der Auffahrt zur A36. Die ist hier gerade wegen Bauarbeiten gesperrt. Die Blitzer A36 Richtung Bernburg an der Abfahrt Quedlinburg-Ost in Burgwerben, in der Burgwerbener Straße an der Bushaltestelle. Gleich zweimal in Halle, einmal im Bergschenkenweg und dann nochmal im Böllberger Weg. In Hohenweiden Richtung Röpzig wird geblitzt. In Klietz in der Sandauer Straße an der Kirche. Danke an Dennis fürs Bescheid geben. Und in Welfesholz in der Dorfstraße. Melden Sie Staus und Blitzer kostenlos unter 08000 52 58 52.
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2: Rein geht's in den nächsten so schönen Spätsommertag. Amrei und Janis hier.
1: Ja, guten Morgen.
2: Die Mittagspause später wird nach draußen verlagert. Heute Abend schmeißen sie nochmal den Grill an. Ach, irgendwie hat man noch viel mehr dieses Gefühl, wenn es so auf die letzten Sommertage zugeht, das so richtig auskosten zu müssen.
1: Krass, ne? Wir sind Ende September.
2: Ja.
1: Großartig. Unsere Radio Brocken Sachsen-Anhalt-Reporterin, die gibt sich den Sommer nochmal so richtig und war abbaden. Im Strandbad Sandersdorf. Das hört sich in 7 Minuten nach Madonna. La Isla Bonita. Da kommen nochmal so Summer-Vibes musikalisch auf. Und Shibuzi mit dabei. Bar-Song jetzt in der Radio Brocken Morgenshow.
2: Guten Morgen.

0: Schönen guten Morgen. Wir haben es 8:09.
1: Ja, früh aufgestanden als Frühschichtler und schon eine ganze Weile am Ackern. Und wir sind immer gerne bei Ihnen, die Radio Brocken Morgenshow.
0: Radio Brocken Sachsen-Anhalt-Reporterin Isabella Kürbs dürfte sowas von wach sein. Sie ist gerade im Strand Bad Sandersdorf, ja. War abbaden zum Spätsommerabschluss. Bist du denn mittlerweile wieder einigermaßen warm?
2: So, wieder angezogen, geschafft. Meine Füße sind noch ein bisschen taub, aber das hat sich doch wirklich gelohnt mit dieser wunderschönen Kulisse hier bei euch. Jetzt sitzen wir bei euch im Gastraum. Es gibt Frühstück, das habt ihr vorbereitet. Das ist doch einfach toll hier. Olaf, was sagst du, dass so viele zusammengekommen sind? Ist das bei euch hier die Dorfgemeinschaft?
3: Das ist eine Dorfgemeinschaft, Campinggemeinschaft und Badegästegemeinschaft. Da freuen wir uns, da sind wir stolz drauf, dass es geklappt hat.
2: Wer noch will, Strandbad Sandersdorf. Und eins sage ich euch, das Wasser ist top. Ich konnte bis zu meinen Füßen runtergucken. Und auch von hinten, hast du gesagt, 5 Meter tief kann man schauen.
3: Ja, 5 Meter sind locker drin.
2: Wunderschöne Kulisse, das lohnt sich ja also wirklich.
1: Ja, und das war so bei aufgehender Sonne irgendwie voll romantisch. Die Bilder sehen Sie auch bei Insta und bei Facebook. Also der Plan für Sie steht ja vielleicht. Lieblingssee heute Nachmittag. Vielleicht auch im eigenen Pool nochmal abtauchen, falls Sie dir noch nicht winterfest gemacht haben. Auf jeden Fall raus, raus, raus bei diesem geilen Wetter. Wir wünschen einen schönen Dienstag mit Radio Brocken.
0: Guten Morgen.

0: Einen wunderschönen guten Morgen. Es ist Dienstag, es ist gleich 8:45 und der Janis schaut für Sie in die Radiobocken-Verkehrszentrale.
1: Wir haben Stau auf der A2 Richtung Hannover zwischen Irxleben und Eilsleben. 13 Kilometer sind es. Eine halbe Stunde brauchen Sie dadurch länger zu arbeiten. Ein Unfall hat es leider gegeben. Gott sei Dank ist der restliche Stau weiter Richtung Alleringer-Sleben langsam sich so ein bisschen am Auflockern. Der aktuellste Blitzer steht in Klietz in der Sandauer Straße an der Kirche. 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
0: Das Wetter ist großartig, da freuen sich auch die Hobbygärtner, aber die sehen wir eben auch mit Gießkannen rumlaufen. Gestern ganz oft in den Vorgärten.
1: Ja.
0: Kein Regen, also muss nachgeordert werden an Gießwasser sozusagen. Ja, das müssen wir dann halt tun, aber der Dienstag wird großartig, bis zu 26 Grad. Guten Morgen mit Radio Brocken und diesem Gute-Laune-Song von Auf Manns, das sind Man Little Talks.

0: Die beste Musik. Entschuldigung, ich wollte euch gerne zu Ende singen lassen. Die beste Musik für Sachsen-Anhalt hier bei Radio Brocken um 8.19 Uhr. Und zwischen Sonnenstrahlen und blauem Himmel haben wir die Songs gefunden, die noch glücklicher machen.
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2: 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Oh ja.
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0: Einfach nur Genießerwetter. Wir haben im Moment in Nonnewitz bei Zeitz 12 Grad, Bitterfeld-Wolfen auch 12 Grad. Ein paar Wolken ziehen durch den Norden, aber werden immer weniger, zeigt das Radio Brocken Wetterradar. Und dann genießen wir wirklich volle Kanne Sonne bei bis zu 26 Grad.
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9: Es ist 8.30 Uhr. Ich bin Dorothee Oster. Guten Morgen. Die Deutsche Aircraft startet heute die Flugzeugproduktion am Flughafen Leipzig-Halle. Das Unternehmen hat mehr als 100 Millionen Euro in den Standort investiert und will dort über 250 neue Jobs schaffen. Gebaut wird da die D328 Echo. Das ist ein Turboprop-Flugzeug mit 40 Sitzen, also ein Flieger mit Propellern, die von einer Gasturbine angetrieben werden. Solche Flieger werden oft für kurze Strecken, Forschungsflüge, Frachtzubringer oder aber auch fürs Militär genutzt. Künftig sollen pro Jahr 48 Maschinen das Werk am Flughafen Leipzig-Halle verlassen. OpenAI verschiebt die Veröffentlichung seines neuen KI-Modells wegen Sicherheitsbedenken. In Tests hat die Software Nutzer nicht immer ehrlich über ihre Aktionen informiert und teilweise ohne Erlaubnis eigenständig gehandelt. Das hat jetzt ein Unternehmensmanager dem Wall Street Journal gesagt. Die neue ChatGPT-Version sollte eigentlich in den kommenden Tagen erscheinen. Bei einem Feuer in einer Werkstatt für Menschen mit Behinderung in Wittenberg gab es laut Polizei 20 Verletzte. Die Menschen sind gestern mit Verdacht auf Rauchgasvergiftung ins Krankenhaus gebracht worden. Die Polizei geht von einem technischen Defekt aus. Der Sachschaden liegt bei etwa 800.000 Euro. Heute verkündet das Oberlandesgericht in Brandenburg an der Havel ein Urteil zur Lidl Plus App. Die Verbraucherzentrale hatte geklagt. Der Grund: nicht jeder könne von den Rabatten profitieren. Wer die App nicht bedienen kann, etwa ältere Menschen oder Menschen mit Behinderung, bleiben außen vor. Bei ähnlichen Klagen die Rabatt-App gegen die Rabatt-Apps von Penny und Netto hatte die Verbraucherzentrale bisher keinen Erfolg. Und das ist die gute Nachricht aus Sachsen-Anhalt. Zehntausende Beschäftigte bei uns im Land im Einzelhandel bekommen mehr Geld. Arbeitgeber und Gewerkschaft haben sich auf einen neuen Tarifvertrag geeinigt. Die Löhne steigen rückwirkend zum 1. September um 3% und nächstes Jahr im Sommer dann nochmal um 2%. Jetzt ist es kurz nach 8:30 und Sie sind auf dem aktuellsten Stand.
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10: Stau auf der A2 Richtung Hannover zwischen Irxleben und Eilsleben. 13 Kilometer sind es, eine halbe Stunde brauchen Sie länger nach einem Unfall hier. Und es gibt jetzt noch einen neuen Unfall auf der A2 zwischen dem Rastplatz Lorkberg und Alleringer'sleben hat es gekracht. Hier hatte sich gerade noch der Verkehr ein bisschen gelockert. Bauarbeiten haben wir auf der B27 zwischen Blankenburg und der Auffahrt zur A36. Aktuell ist hier gesperrt. Die Blitzer auf der A36 Richtung Bernburg an der Abfahrt Quedlinburg-Ost. Dann zweimal in Halle, einmal im Bergschenkenweg und dann nochmal im Büllberger Weg. In Hohenweiden blitzen sie Richtung Röpzig. In Kliet noch in der Sandauer Straße an der Kirche. In Stendal in der Osterburger Straße stadtauswärts. Und in Welfesholz in der Dorfstraße. 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
0: Ende September bei 26 Grad auf der Terrasse sitzen und Dominosteine essen. Erkennen Sie sich wieder? Irgendwie Leben am Limit, oder?
10: Wie wäre es, wenn Sie sich ein bisschen Kohle abholen bei uns für noch mehr Lebkuchen und Dominosteine? Oh. Sie haben gerade ein Radio Brocken 10.000 Euro Happy Hit gehört hier. Phil Collins und Philip Bailey mit Easy Lover. Dann rein in unsere Radio Brocken App und Daumen drücken.

0: Die Radio-Morgenshow ist hier mit Ihnen unter der Septembersonne.
1: Guten Morgen.
0: Es ist 8:50. Man muss sich nur zu helfen wissen. Weil nicht genug Obst da ist, um Saft zu pressen, ist das diesjährige Ernte- und Saftfest in Zeitz kurzerhand umbenannt worden in Zeitzer Ernte- und Kuchenfest.
1: Ab 9 sind also alle herzlich eingeladen in Zeitz, auf der Streuobstwiese an der Semmelweisstraße. Zu pflücken, zu schnippeln, einzukochen, zu backen. Geht noch bis 19 Uhr. Also mal in der Mittagspause vorbeischauen oder im Feierabend. Ob jetzt eine Stunde oder den ganzen Tag. Über helfende Hände freuen die sich da riesig.

0: Schönen guten Morgen. Um 8:45 gleich, da schauen wir für Sie in die Radiobrocken-Verkehrszentrale, Janis.
1: Wir haben Stau auf der A2 Richtung Hannover zwischen Irxleben und Marienborn-Helmstedt. 15 Kilometer sind es. Eine Stunde brauchen Sie da gerade länger zum nächsten Termin. Der aktuellste Blitzer steht auf der A36 Richtung Bernburg an der Abfahrt Quedlinburg-Ost. 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
0: Weiter kein Regen in Sicht, nur Sonne mit ein paar Wolken. Völlig harmlos. Und dann genießen wir die 26 Grad heute.

0: direkt am Morgen schon den ersten Adrenalinschub gehabt. Da lief doch einer unserer 10.000 Euro Happy Hits.
1: Jawohl.
0: Guten Morgen um 8.48 Uhr.
1: Guten Morgen. Mit drei Songs gibt's Kohle und einen davon hast du gerade gehört, Maren aus Magdeburg. Hallihallo.
2: Hallo, ihr beiden.
1: Den 80er von Phil Collins und Philip Bailey. Easy Lover. Mensch, du warst gerade beim Betten machen. Was hattest du denn zu tun? Bist du in einem Hotel oder privat?
2: Nee, privat. Ich bin tatsächlich krankgeschrieben und ja, hab denn jetzt versucht, ein bisschen was zu machen.
1: Okay, also wieder in die, also quasi auf die Beine zu kommen, wieder in Schwung zu kommen. Naja, hallo, da helfen
2: wir. Naja, ich hab Rücken, also da ist aber alles ein bisschen schwieriger.
1: Oh, dann Betten machen, alter Schwede. Okay, du hast es hinbekommen und bekommst von uns obendrauf noch, das legen wir dir direkt auf die Kissen, 100 Euro, Glückwunsch.
2: Vielen lieben Dank, ihr beiden, ganz lieben Dank, ich freue mich.
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2: Also wir halten fest, dieses wundervolle Wetter, das bleibt uns tatsächlich noch eine ganze Weile erhalten.
8: Schön.
2: Heute wieder ganz viel Sonne, ein paar Wolken und 13 Grad im Moment in Lütgenrode bei Osterwiek. In Gräfenhainichen haben wir 12, 26, stehen am Ende des Tages auf ihrem Thermometer.
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9: Es ist 9 Uhr. Ich bin Dorothee Oster. Guten Morgen. Am Flughafen Leipzig-Halle werden jetzt auch Flugzeuge gebaut. Heute eröffnet die Deutsche Aircraft ihre Produktion samt Werk. Gebaut wird dann da die D328 Echo. Das ist ein moderner Flieger mit 40 Sitzen und mit 14% weniger Spritverbrauch pro Passagier. Bisher arbeiten schon 25 Leute in dem Werk. Bis zu mindestens 250 neue Jobs sollen noch dazukommen. Das Ziel: pro Jahr sollen 48 Maschinen da gefertigt werden. Und die ersten Auslieferungen, die sind fürs nächste Jahr geplant. Ist in Sachsen-Anhalt auch eine neue Regierung ohne die AfD möglich? Darüber will die SPD zumindest sprechen und hat für heute die Spitzenkandidaten von Grünen, Linken, BSW und CDU eingeladen. Eine Möglichkeit wäre ein überparteilicher Ministerpräsident. Die CDU hat die Einladung für das Gespräch allerdings schon abgelehnt. Parallel dazu verhandeln aktuell auch die AfD und das BSW über eine mögliche Zusammenarbeit in der Regierung. Die Autozulieferer Bohai und Schlote stellen ihren Betrieb in Harzgerode und Wernigerode bis Ende Januar ein. Rund 730 Jobs sind betroffen, teilt jetzt der Insolvenzverwalter mit. Die Beschäftigten haben gestern davon erfahren. Eine Investorensuche ist bislang erfolgreich geblieben. Auch das Land Sachsen-Anhalt und der VW-Konzern hatten sich bemüht. Der Insolvenzverwalter will jetzt über einen Sozialplan verhandeln. Die IG Metall spricht von einem schlechten Signal für die Harzregion. Der Arbeitsmarkt könne das so schnell nicht auffangen. Und das ist die gute Nachricht aus Sachsen-Anhalt. Pendler in Muldenstein bekommen bald einen barrierefreien Bahnhofsvorplatz mit überdachten Bushaltestellen, Bike-and-Ride- und Park-and-Ride-Plätzen und einer besseren Beleuchtung. Einen Großteil der Kosten übernehmen Bund und Land. Jetzt ist es kurz nach 9 und Sie sind auf dem aktuellsten Stand.
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8: Gute Nachrichten von der A2, da löst sich der Stau Richtung Hannover zwischen Irxleben und Eilsleben langsam auf. Wir haben nur noch 1 Kilometer, in 3 Minuten sind sie da durch, also das sieht gut aus. Bisschen weiter auf der A2 hat es nochmal gekracht, zwischen dem Rastplatz Lorkberg und Allerengersleben, das behalten wir auch nochmal für Sie im Auge. Wenn es da jetzt erheblich länger dauert, aktuell aber noch keine großen Behinderungen. Bauarbeiten haben wir auf der B27 zwischen Blankenburg und der Auffahrt zur A36, die ist gerade gesperrt. Und es wird geblitzt, A36 Richtung Bernburg an der Abfahrt Quedlinburg-Ost. Zweimal in Halle, einmal in der Bergschenkenweg ist es. Im Böllberger Weg steht auch ein Blitzer. Dann in Hohenweiden Richtung Röpzig. In Klietz in der Sandauer Straße, in Stendal in der Osterburger Straße statt auswärts. Und René hat noch einen auf der B91 entdeckt.
10: Von Beisenfels in Richtung Merseburg in der 80er Zone.
8: Machen Sie das auch, wenn Sie was sehen. Staus und Blitzer melden, das geht kostenlos unter 08000 52 58 52.
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8: Amrei und Janis hier.
9: Guten Morgen.
8: Es gibt ein Lebensmittel, das hatten Sie bisher garantiert noch nicht als Vitaminbombe auf dem Schirm. Ein super Klugscheißer-Fakt, wenn Sie heute Abend mit der Familie am Abendbrottisch sitzen. Gleich im Echt des Tages von Marc Angerstein in einer Viertelstunde.
2: Und die beste Musik für Sachsen-Anhalt, die gibt es jetzt für Ihren Arbeitstag. Wir haben ganz viel davon. Tina Turner hören wir, The Weeknd, OMD und das Beste von heute. Dieses wunderschöne Duett von Leonie und Callum Scott. Stay. Ja, bleiben Sie gerne bei uns. Hier ist die Radio Brocken Morgenshow.
8: Guten Morgen.

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4: Ja, juhu, alles richtig gemacht. Wissen Sie, was ich gerade herausgefunden habe? Salami. Salami hat mehr Vitamin C als Äpfel. Wirklich? In 100 Gramm Salami ist fast viermal so viel Vitamin C drin wie in 100 Gramm Äpfeln. Das stimmt. Eine Scheibe Salami am Tag und der Doktor kann bleiben, wo er will. Ja, gut, es ist künstliches Vitamin C, damit die Salami länger haltbar ist. Und ja, in Salami sind viel Kalorien, Fett und Salz und Cholesterin drin. Weiß ich alles, weiß ich. Aber wissen Sie was? Das ist mir völlig Wurst. Guten Appetit.
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13: Wir merken den Spätsommer daran, dass die Temperaturen jetzt nicht mehr so schnell steigen, wenn die Sonne scheint. Ne? Also wir haben jetzt 14 Grad in Hagen bei Gentin, Thale auch 14 Grad. Es geht so langsam vorwärts, aber wir landen dann wieder an einem wunderschönen Nachmittag mit 26 Grad.
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14: Schlaganfallpatienten bekommen an der Uniklinik Magdeburg Versorgung auf höchstem Niveau. Die Deutsche Schlaganfallgesellschaft hat die Stroke Unit der Unimedizin wieder als überregionale Spezialstation zertifiziert. Per Telemedizin unterstützen die Experten rund um die Uhr auch kleinere Kliniken in der Region.
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15: Es gibt einen Unfall auf der A2 Richtung Hannover zwischen dem Rastplatz Lorkberg und Alleringer-Sleben auf der linken und mittleren Spur. Der Verkehr wird an der Unfallstelle vorbeigeführt. Und Bauarbeiten haben wir auf der B27 zwischen Blankenburg und der Auffahrt zur A36. Die ist aktuell gesperrt. Die Blitzer A36 Richtung Bernburg an der Abfahrt Quedlinburg-Ost B91 zwischen Weißenfels und Merseburg bei Tempo 80. In Hohenweiden Richtung Röpzig. In Klietz noch in der Sandauer Straße an der Kirche. Zwischen Quedlinburg und Littfurt blitzen sie auf der Brücke bei Tempo 50, hat uns Steve gerade gemeldet. Danke dir. Und in Stendal noch ein Blitzer in der Osterburger Straße stadtauswärts. Alle Staus und Blitzer jederzeit auch in der Radio Brocken App. Eine gute Fahrt, kommen Sie gut zur Arbeit.
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0: motiviert in den Dienstag mit der Radio Pocken Morgenshow.
1: Glückwunsch an alle, die heute Geburtstag haben.
0: Happy Birthday.
1: Bei fantastischem Wetter lässt sich's doch richtig gut feiern.
0: Auch einige Promis haben Geburtstag in dieser Woche. Grund, uns zu betteln. Ja. Alles andere weiß Doro aus der Radio Pocken Nachrichtenredaktion.
2: Also, ihr müsst jetzt erraten, wer hat mehr Follower bei Instagram? Zum einen haben wir Desiree Nick. Die wird morgen 70 Jahre alt.
0: Reality-Star,
2: Entertainerin,
1: Dschungelkönigin,
2: Kabarettistin. Ja. Und auf der anderen Seite steht Daniela Katzenberger. Die hat am Donnerstag Geburtstag und wird da 40. Ist ja vor allem bekannt geworden aus der Vox-Show Goodbye Deutschland. Jetzt macht sie viel bei Insta, schreibt auch Bücher, hat einen Fitnesswettbewerb gewonnen und so weiter und so fort. Und jetzt ist die Frage an euch. Wer hat mehr Instagram-Follower?
1: Amrei? Ich sage die Katzenberger. Erstmal habe ich sie immer mal gesehen.
2: Auf Insta.
1: Bei Insta ich folge ihr jetzt nicht, aber man kriegt ja immer mal was eingespült. Dann hat die auf jeden Fall auch so Dinge verkauft, ne? Hat viel Werbung gemacht für Sachen. Katzenberger hat mehr Follower bei Insta.
0: So. Janis? Nee, ich sage Desiree Nick, weil die war jetzt zuletzt in so vielen Reality-Formaten und um die Katzenberger ist es ja irgendwie ein bisschen still geworden, habe ich den Eindruck.
2: Okay, also da muss ich sagen, Amrei, du hast den richtigen Riecher. Es ist nämlich Daniela Katzenberger mit 2,2 Millionen Insta-Followern. Desiree Nick hat 177.000, also doch ein deutlicher Unterschied.
0: Na gut.
1: Das hätte ich jetzt aber nicht gedacht.
0: Krass.
1: Aber Punkt für mich, Janis.
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11: Wunderschönes Spätsommerwetter haben wir heute mit viel, viel Sonne und Temperaturen bis 25 Grad. Und so geht's auch in den nächsten Tagen weiter. Viel Sonne, nur ein paar Dekowolken, trocken bleibt's, ein bisschen kühler wird's die nächsten Tage.
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12: Es ist 10 Uhr. Ich bin Dorothee Oster. Guten Tag. OpenAI verschiebt die Veröffentlichung seines neuen KI-Modells wegen Sicherheitsbedenken. In Tests hat die Software Nutzern nicht immer ehrlich über ihre Aktion informiert und teilweise ohne Erlaubnis eigenständig gehandelt. Das hat jetzt ein Manager des Unternehmens dem Wall Street Journal gesagt. Die neue ChatGPT-Version sollte eigentlich in den kommenden Tagen rauskommen. Die CDU will die Kinderkrankentage wieder kürzen. Der Vorschlag von Gesundheitsminister Lindemann, pro Kind und pro Jahr nur noch 10 statt 15 bezahlte Tage je Elternteil erlauben, so wie es vor der Corona-Pandemie war. Die SPD ist dagegen und sagt, Lindemann verkenne die Realität vieler Familien. Heute verkündet das Oberlandesgericht in Brandenburg an der Havel ein Urteil zur Lidl-Plus-App. Die Verbraucherzentralen hatten geklagt und sagen, nicht jeder könne von den Rabatten profitieren. Wer die App beispielsweise nicht bedienen kann, etwa ältere Menschen oder Menschen mit Behinderungen, bleiben außen vor. Bei ähnlichen Klagen gegen die Rabatt-Apps von Penny und Netto hatte die Verbraucherzentrale bisher keinen Erfolg. Am Ende könnte das Thema aber vor dem Bundesgerichtshof landen. Aus Angst vor digitaler Gewalt ziehen sich immer mehr Frauen im Netz zurück. Sie posten weniger Fotos und sind seltener aktiv. Laut einer Umfrage im Auftrag des Deutschen Frauenrats schränken 2/3 ihr Online-Verhalten ein, aus Angst vor Deepfakes, Drohungen und Belästigungen. Bei den 18- bis 39-Jährigen sind es sogar fast 80%. Jetzt ist es kurz nach 10 und Sie sind auf dem aktuellsten Stand.
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11: Ein Unfall auf der A2 in Richtung Hannover zwischen Rastplatz Lorkberg und Allerengersleben. Bauarbeiten auf der B27 zwischen Blankenburg und der Auffahrt zur A836. Da ist aktuell gesperrt und Blitzer. A36 in Richtung Bernburg an der Abfahrt Quedlinburg-Ost. B81 in Richtung Halberstadt an der Kreuzung Egeln-West vor der Brücke. B91 zwischen Weißenfels und Merseburg bei 80. In Klietz, Sandauer Straße an der Kirche. Zwischen Quedlinburg und Dittfurt auf der Brücke bei Tempo 50. Und Stendal in der Osterburger Straße stadtauswärts. 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
11: Dienstagvormittag, Sonne scheint heute wieder. Die beste Musik für Sachsen-Anhalt macht nochmal gute Laune. Ich habe gleich Sunrise Avenue für Sie mit Hollywood Hills. Und das hier sind die 90er mit dem Urban Cookie Collective.

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keine 3 Monate mehr, dann ist schon Weihnachten, dann gibt's Geschenke und darum ist es auch höchste Zeit, mal drüber nachzudenken, was verschenkt man so. Zum Beispiel im Buch Neues gibt es und da ist das Richtige für alle Fans der Rocky-Filme. Die werden begeistert sein. Schauspieler Sylvester Stallone, der hat nämlich seine Biografie geschrieben, erzählt von seiner schwierigen Kindheit, seiner Schulzeit, die er jetzt auch nicht so pralle fand, und seinen Weg zum Hollywood-Star. The Steps heißt seine Biografie. Ab heute gibt's das im Handel. Radio Borken hier. Schönen Dienstag mit der besten Musik für Sachsen-Anhalt und den besten 80ern hier.

0: Radio Brocken hier am Dienstag, gleich bei uns die London Beat mit den 90ern. I've been thinking about you. Und ich hab's Beste von heute bei der Arbeit. Half of my heart von Michael Schulte für Sie.
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0: Warmer Tag, heute unser Dienstag und viel, viel Sonne dazu. Temperaturen bis 26 Grad.
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0: Unfall in Halberstadt, Schwanebecker Straße. Die Polizei ist noch unterwegs dorthin und Sperrung in Halle an der Feuerwache nach einem Unfall mit mehreren Fahrzeugen. Die Blitzer A36 in Richtung Bernburg an der Abfahrt Quedlinburg-Ost, B81 in Richtung Halberstadt an der Kreuzung Egeln-West vor der Brücke bei Tempo 70, B91 zwischen Weißenfels und Merseburg, Tempo 80 ist hier maximal erlaubt, Klies-Sandauer Straße an der Kirche zwischen Quedlinburg und Dittfurt auf der Brücke bei 50 und in Stendal-Osterburger Straße stadtauswärts haben wir auch noch einen Blitzer. 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
0: Hallo am Dienstag.

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0: Schönen Dienstag, Radio Brocken hier. Sie sind bei der Arbeit, wir kommen einfach mit dazu und unterhalten Sie da mit Ihren Lieblingssongs. Die besten 80er habe ich gleich von New Order, True Faith. Ich spiele ihm Depeche Mode und Never Let Me Down Again. Und Lene Marlin auch noch Sitting Down hier. Das und mehr gleich bei uns.
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0: So schönes Wetter, fast wie so ein Sommertag. Temperaturen passen auch dazu, 26 Grad. Es gibt viel Sonne und es bleibt auch die nächsten Tage so. Viel Sonnenschein, wenige Wolken und warm. Die Temperaturen, die bleiben so um die 25 Grad.
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2: Es wird 11 Uhr. Ich bin Elisa Engel. Guten Tag. Bei einer europaweiten Razzia haben Ermittler ein riesiges Betrugssystem mit online verkauften Smartphones aufgedeckt. Der Schaden für Verbraucher liegt bei mindestens 300 Millionen Euro. Es gab Durchsuchungen in 19 Ländern. Allein in einer Lagerhalle in Krefeld wurden tausende Handys entdeckt. Die Masche in Hongkong und den Emiraten wurden aus gebrauchten Teilen Handys zusammengebaut, neu verpackt und über Online-Marktplätze als Neuware verkauft. Über 1 Million Geräte sollen über Jahre verkauft worden sein. Es gab 7 Festnahmen. Die Veröffentlichung der neuen Version von ChatGPT verschiebt sich wegen Sicherheitsbedenken. Die Entwickler von OpenAI haben dem Wall Street Journal gesagt, in Tests hat die Softwarenutzer nicht immer ehrlich über ihre Aktion informiert und teilweise ohne Erlaubnis eigenständig gehandelt. Die neue ChatGPT-Version sollte eigentlich in den kommenden Tagen erscheinen. In Deutschland gehen immer weniger Kleinkinder in die Kita. Das zeigen Zahlen des Statistischen Bundesamtes. Bei den unter Dreijährigen ist die Zahl im dritten Jahr in Folge gesunken um fast 6%. Seit 2023 sind sogar fast 12% weniger. Grund sind die sinkenden Geburtenzahlen. Erstmals seit 2006 ist auch die Zahl der Kitas leicht zurückgegangen. Wegen hoher Waldbrandgefahr stellt die Brockenbahn ab sofort von Dampf- auf Dieselloks um. Die Harzer Schmalspurbahnen sagen, es gilt ein Ersatzfahrplan mit leicht geänderten Fahrzeiten. Es bleibt aber bei täglich mindestens 6 Fahrten auf den Brocken. Auf den Strecken der Harz-Querbahn und der Selketalbahn fahren weiterhin Dampflokomotiven. Im Harz gilt aktuell die zweithöchste Waldbrandwarnstufe 4. Jetzt haben wir es kurz nach 11 und Sie sind auf dem aktuellsten Stand.
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0: Unfall in Halberstadt, Schwanebecker Straße. Die Polizei ist unterwegs dorthin. Sperrung in Halle an der Feuerwache. Nach einem Unfall mit mehreren Fahrzeugen und Blitzer. B81 in Richtung Halberstadt an der Kreuzung Egeln-West vor der Brücke. 2 Blitzer haben wir auf der B184 zwischen Dessau und Wolfen. Einmal in Höhe Heidekrug bei 70 und an der Kreuzung Lingenau ebenfalls bei 70. In Dessau-Roßlau, Wolfgangstraße am Supermarkt, hat uns Jasmin durchgegeben. Vielen Dank dafür. In Halle, Richard-Paulig-Straße, Blitzer aus einem braunen Caddy und zwischen Quedlinburg und Dittfurt auf der Brücke bei 50. Melden Sie Staus und Blitzer kostenlos unter 08.052.58.52.
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0: Viel Sonne, 25, 26 Grad, perfektes Wetter hierfür.
14: 3, 2, 1, los geht's!
0: Ja, abfahren!
14: Oh, es ist herrlich!
0: Ja.
15: Oh, schön. Ist doch gar nicht so kalt.
14: Oh, es ist toll.
0: Genau das hat unsere Radio Brocken Sachsen-Anhalt-Reporterin Isabella Kürbs bei Sonnenaufgang heute früh in Sandersdorf gemacht. Und gleich wärmen wir die gleich mal wieder auf. Denn nachdem sie rausgekommen ist, da hören wir nämlich mal rein. Davor die beste Musik für Sachsen-Anhalt. Jetzt mit Only Girl in the World. Hier ist

0: klar, gerade bei uns in Sachsen-Anhalt, Temperaturen so 26 Grad heute. Wir können die Übergangsjacke also locker nochmal tauschen gegen Badesachen. Und unsere Radiobrocken Sachsen-Anhalt-Reporterin Isabella Kürbs hat genau das gemacht.
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0: Nochmal rein ins Wasser hieß es heute für Badefans in Sandersdorf-Brena. Unsere Isabella war da in guter Gesellschaft bei ihrem Sprung ins 18 Grad kalte Wasser. Ja, und beim Aufwärmen danach auch.
2: Wir sitzen jetzt bei einem Kaffee und einem schönen Brötchen. Das ist doch so ein richtiges, tolles Gefühl hier im September beim Abbaden, oder? Und was war für euch der kälteste Moment? Reingehen oder rauskommen?
3: Ich denke eher rauskommen. Also das Wasser ist wärmer als die Außentemperatur gewesen. Aber es ist schon mal ein gutes Vorgefühl zum Abhärten.
2: Sehr schön. Also abgehärtet sind wir auf jeden Fall. Olaf, nochmal die Frage, wenn jetzt jemand denkt, oh, ich würde jetzt gerne im Oktober, November, Dezember hier baden kommen, weil das gibt es ja durchaus bei euch, das geht.
4: Dann sollte er uns eher anrufen und dann sprechen wir ab, ob wir da sind und dann kann er kommen.
2: Also theoretisch ist hier alles möglich. Danke, ihr Lieben, fürs Mitmachen.
0: Also wenn Sie Lust auf Baden haben, einfach beim Olaf melden. Der macht für Sie den See dann da frei. Und gucken Sie sich das Ganze mal an. In unserer Story bei Insta, da haben wir nämlich sehr schöne Bilder vom Abbaden bei Sonnenaufgang. Radio Brocken hier, schönen Dienstag wünschen wir mit der besten Musik für Sachsen-Anhalt. New Order gleich, True Faith nach Tom Odell, hier mit Another Love.

0: Lust auf noch mehr coole 80er? Hab ich doch für Sie. Bei der Arbeit, da kommen die ja besonders gut. Gleich die Pet Shop Boys, Domino Dancing, na und das Beste von heute hier bei Radio Brocken. Immer mit dabei, Miles Smith, nice to meet you.
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0: Sommerwetter heute an unserem Dienstag, Temperaturen bis 26 Grad. Dazu viel, viel Sonne und keine Wolken.
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0: Stau auf der A2 in Richtung Hannover zwischen Irxleben und Bornstedt. In der Baustelle dort 8 Kilometer ist er lang. 30 Minuten dauert es für Sie da länger. Dann hat es einen Unfall auf der B91 im Burgenlandkreis gegeben. Zwischen Leuna und Weißenfels an der A36 und in Halberstadt Unfall auf der Schwanebecker Straße. Und die Blitzer, B81 in Richtung Halberstadt bei Egeln vor der Brücke. Zwei gibt es auf der B184 zwischen Dessau und Wolfen in Höhe Heidekrug bei 70 und an der Kreuzung Lingenau auch bei 70. In Dessau-Rosslau, Wolfgangstraße am Supermarkt in Halle, Richard-Paulig-Straße aus dem braunen Caddy, hat uns Anita durchgegeben. Vielen Dank, Anita. Und dann haben wir noch einen Blitzer zwischen Quedlinburg und Dittfurt auf der Brücke bei Tempo 50. 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

Auch wenn wir es heute nicht merken, ja, es ist Herbstzeit und Herbstzeit ist Erntezeit, auch beim Obst. Und danach wird es heute in Zeitz gleich weiterverarbeitet zu Gelee, zu Kompottsaft. Und in einem mobilen Backofen werden gleich noch Obstkuchen gebacken. Klingt schon lecker, ne? Seit 9 Uhr läuft schon das Zeitzer Saft- und Kuchenfest auf der Streuobstwiese an der Semmelweisstraße. Kommen Sie da einfach vorbei, helfen Sie mit bei der Ernte und nehmen Sie was Leckeres mit nach Hause. Und wenn Sie jetzt gerade bei der Arbeit sind und sagen, oh, ich habe aber gar keine Zeit, das geht auch gut noch nach Feierabend bis 19 Uhr. Radio Brocken hier. Schönen Dienstag wünsche ich mal. Mit der besten Musik für Sachsen-Anhalt, Summer Sun, Texas, gleich nach Vici Aloe Black.

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0: Radio Brocken hier, schönen Dienstag. Gleich weiter mit Ihren Lieblingssongs. Hier bei uns die besten 80er von Dexys Midnight Runners. Aus den 90ern Savage Garden und To the Moon and Back. Und das Beste von heute kommt von Nico Santos. Das ist die beste Musik für Sachsen-Anhalt hier bei Radio Brocken.
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0: Das Wetter für Sachsen-Anhalt richtig schön und dolle warm heute. Viel Sonne, 26 Grad und dieses Wetter bleibt auch die nächsten Tage hier bei uns. Mit viel Sonne, warme Tage kriegen wir Temperaturen so um die 25 Grad.
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19: Es ist 12 Uhr. Ich bin Elisa Engel. Guten Tag. Ermittler haben eine Großrazzia gegen Handybetrüger gestartet. In 19 Ländern, auch in Deutschland. Kriminelle sollen seit 2018 mehr als 1 Million Handys als Neuware im Internet verkauft haben, die aus gebrauchten Teilen zusammengesetzt waren. Der Schaden für Verbraucher in der EU etwa 300 Millionen Euro. 7 Verdächtige sind festgenommen worden. Die Ex-Intendantin des RBB, Patricia Schlesinger, soll im Zusammenhang mit dem RBB-Skandal vor Gericht. Das Landgericht Berlin hat die Anklage der Generalstaatsanwaltschaft wegen Untreue zugelassen. Die Verhandlung soll Mitte November beginnen. In den Vorwürfen geht es unter anderem um Vetternwirtschaft und Verschwendung. Zum Beispiel Dienstwagen mit Massagesitzen, luxuriöse Ausstattung in der Intendanz und Essen auf Senderkosten bei der Intendantin zu Hause. Schlesinger weist alle Vorwürfe zurück. Die Kritik an der geplanten Pflegereform wird lauter. Jetzt melden sich auch die Landkreise zu Wort und stellen sich gegen die Sparpläne der Regierung. Landkreistagspräsident Achim Brötel von der CDU warnt, der Bund dürfe die Finanzprobleme der Pflegeversicherung nicht auf dem Rücken der Pflegebedürftigen und der Kommunen lösen. Er unterstützt deshalb die SPD-Forderung nach einem Pflegedeckel, also einer Obergrenze für die Heimkosten. Morgen soll die Reform ins Kabinett. Ob der Zeitplan hält, ist aber noch offen. Die Klage von Verbraucherschützern gegen die Lidl-Rabatt-App Lidl Plus ist heute vom Oberlandesgericht in Brandenburg gescheitert, allerdings aus einem formalen Grund. Das Gericht hat sich für nicht zuständig erklärt. Die Kläger müssten zunächst vor ein Landgericht ziehen. Der Verbraucherzentrale Bundesverband hatte gegen Lidl Plus geklagt, weil die App-Rabatte ältere, behinderte oder jüngere Menschen benachteiligen würden. Ähnliche Klagen gegen Netto und Penny sind schon abgewiesen worden. Damit muss sich nun der Bundesgerichtshof befassen. Jetzt haben wir es 2:02 und Sie sind auf dem aktuellsten Stand.
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0: Stau gibt's auf der A2 in Richtung Hannover zwischen Irxleben und Bornstedt. In der Baustelle dort, 8 Kilometer ist er lang, 30 Minuten dauert für Sie länger. Unfall auf der B91, Bogenlandkreis zwischen Leuna und Weißenfels an der A36 und in Halberstadt hat's einen Unfall gegeben auf der Schwanebecker Straße. Die Blitzer, B81 in Richtung Halberstadt bei Egeln vor der Brücke, 2 auf der B184 zwischen Dessau und Wolfen, einmal in Höhe Heidekrug bei 70 und an der Kreuzung nach Lingenau bei 70. In Dessau-Roßlau Blitzer in der Wolfgangstraße am Supermarkt und in Halle Richard-Paulig-Straße aus einem braunen Caddy. Melden Sie Staus und Blitzer kostenlos unter 08052 58 52.
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0: Schöne Mittagspause heute wieder draußen, also Sonnenbrille aufsetzen. Bisschen Eis essen, bisschen die Sonne auf die Nase scheinen lassen. Ja, und uns nehmen Sie mit für die beste Musik für Sachsen-Anhalt. Ich habe Kygo gleich mit Save My Love für Sie. Und die besten 80er, die hören Sie bei uns natürlich auch. Bill Medley, Jennifer Warnes, I've Had the Time.

Fühlt sich ja gerade nicht so an, aber es ist Herbst und deswegen werden in Dessau die Springbrunnen abgeschaltet. Die empfindliche Technik, die kommt ins Lager, damit im nächsten Jahr wieder alles schön sprudeln kann. In Schödebeck, da geht die Brunnensaison aber weiter. Da wird gleich um 13 Uhr eine neue Brunnenfigur enthüllt. Also neu im weitesten Sinne, denn die Schönebecker, die sollten die kennen. Das spielende Mädchen, letztes Jahr geklaut, jetzt neu erstellt nach 3D-Scans. 13 Uhr sind da die Gäste im Kurpark am Kinderbrunnen zur Enthüllung. Herzlich willkommen. Radio Brocken hier, schönen Dienstag wünschen wir. Shut up and dance, hier sind Sophie and the Giants.

0: Musik aus den 90ern von Savage Garden hier bei uns bei Radio Bocken. Schöne Mittagspause wünschen wir Ihnen gleich mit den 80ern und Dexys Midnight Runners, Come On Eileen. Und mit Harry Styles das Beste von heute, As It Was.
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0: Ein Sommerdienstag im Herbst mit Temperaturen bis 26 Grad und viel Sonnenschein.
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0: Stau gibt's auf der A2 in Richtung Hannover auf unserer Lieblingsbaustelle zwischen Uexleben und Bornstedt. 8 Kilometer, 30 Minuten dauert es für Sie da länger. Unfall auf der B71 im Burgenlandkreis zwischen Leuna und Weißenfels an der A38. Und in Halberstadt hat es einen Unfall gegeben auf der Schwanebecker Straße. Die Blitzer, B81 in Richtung Halberstadt bei Egeln vor der Brücke. Zweimal auf der B184 zwischen Dessau und Wolfen, einmal in Höhe Heidekrug bei Tempo 70 und an der Kreuzung Lingenau ebenfalls bei Tempo 70. In Dessau, Roßlau, Wolfgangstraße am Supermarkt und 2 Blitzer stehen in Halle, Richard-Paulig-Straße aus einem braunen Caddy und in Halle-Niedleben, Heidestraße Richtung Döhlau, hat uns Ilona gerade durchgegeben. Vielen Dank dafür. 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
0: Hallo.

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0: gibt Energie bei der Arbeit und davon haben wir noch viel, viel mehr. Die besten 80er hier bei Radio Brocken, gleich mit dem Culture Club Do You Really Want to Hurt Me? Aus den 90ern, Tom, Natalie, Imbruhl, ja, uns Beste von heute, Michael Patrick Kelly, The One, das und mehr gleich hier bei uns.
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2: Das Wetter für Sachsen-Anhalt ist einfach wunderschön. Mit viel Sonnenschein, Temperaturen heute bis 26 Grad. Können Sie tatsächlich noch überlegen, wenn Sie es noch nicht abgebaut haben, nochmal in den Pool zu springen. Ne? Das Wetter bleibt auch die nächsten Tage so sommerlich. Mit viel Sonnenschein und Temperaturen um 25 Grad.
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4: Es ist 13 Uhr. Ich bin Elisa Engel. Guten Tag. Bei einer europaweiten Razzia haben Ermittler ein riesiges Betrugssystem mit online verkauften Smartphones aufgedeckt. Der Schaden für Verbraucher liegt bei mindestens 300 Millionen Euro. Es gab Durchsuchungen in 19 Ländern. Allein in einer Lagerhalle in Krefeld wurden tausende Handys entdeckt. Die Masche: in Hongkong und den Emiraten wurden aus gebrauchten Teilen Handys zusammengebaut, neu verpackt und über Online-Marktplätze als Neuware verkauft. Über 1 Million Geräte sollen so über Jahre weggegangen sein. Es gab bei der Razzia 7 Festnahmen. Beim Erben und Verschenken gibt es riesige Unterschiede zwischen Ost und West. Das Statistische Bundesamt meldet, 95% an steuerpflichtigen Erbschaften und Schenkungen voriges Jahr sind auf den Westen entfallen. 143 Milliarden Euro. Im Osten und in Berlin waren es nur 8 Milliarden. Pro Kopf gerechnet wurden im Westen gut 2.100 Euro übertragen, im Osten knapp 500. Nach dem Brand an 3 Bundeswehr-Lkw auf einem Werkstattgelände in Barleben in der Börde wird jetzt wegen mutmaßlicher Brandstiftung ermittelt. Die Flammen hatten in der Nacht zum Donnerstag von einem Laster auf die beiden anderen übergegriffen. Nachdem bekannt geworden war, dass die Lkw zur Bundeswehr gehörten, hatte das LKA übernommen. Spezialisten haben inzwischen Spuren gesichert. Hinweise auf ein politisches Motiv gibt es bisher nicht. Wegen hoher Waldbrandgefahr stellt die Brockenbahn ab sofort von Dampf- auf Dieselloks um. Die Harzer Schmalspurbahnen sagen, es gilt ein Ersatzfahrplan mit leicht geänderten Fahrzeiten. Es bleibt aber bei täglich mindestens 6 Fahrten auf den Brocken. Auf den Strecken der Harz-Querbahn und der Selketalbahn fahren weiterhin Dampflokomotiven. Im Harz gilt aktuell die zweithöchste Waldbrandwarnstufe 4. Deshalb bleibt auch das Löschflugzeug noch vor Ort. Eigentlich sollte es morgen verabschiedet werden und zum Stützpunkt nach Polen zurückkehren. Jetzt haben wir es 2:02 und Sie sind auf dem aktuellsten Stand.
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2: Stau auf der A2 in Richtung Hannover zwischen Irxleben und Bornstedt in der Baustelle. 8 Kilometer ist er lang, 30 Minuten dauert es länger. Dann hat es einen Unfall gegeben, B91 Burgenlandkreis zwischen Leuna und Weißenfels an der A38 und Unfall auch in Halberstadt auf der Schwanebecker Straße. Die Blitzer, B81 in Richtung Halberstadt bei Egeln vor der Brücke. Zweimal auf der B184 zwischen Dessau und Wolfen, Höhe Heidekrug und an der Kreuzung Lingenau. In Dessau-Roßlau, Wolfgangstraße am Supermarkt und 2 Blitzer stehen in Halle. Einmal in der Richard-Paulig-Straße aus einem braunen Caddy und in Halle-Niedleben-Heide-Straße in Richtung Döhlau. Melden Sie Staus und Blitzer kostenlos unter 08000 52 58 52.
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2: Oh, gute Laune machen wir Ihnen jetzt mit der besten Musik für Sachsen-Anhalt, Ihren Lieblingssongs, die 90er gleich mit Nathalie Imbruglia, Torn. Und das Beste von heute habe ich jetzt für Sie von Teddy Swims am Dienstagmittag. Hier ist Mr. Know-It-All.

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0: Radio Bocken gleich weiter mit der besten Musik für Sachsen-Anhalt. Heaven Can Wait von Sandra und Mando Diao habe ich für Sie mit Dance Somebody.
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0: Viel Sonne heute, unser Dienstagswetter bei Temperaturen bis 26 Grad.
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24: Schlaganfallpatienten bekommen an der Uniklinik Magdeburg Versorgung auf höchstem Niveau. Die Deutsche Schlaganfallgesellschaft hat die Stroke Unit der Unimedizin wieder als überregionale Spezialstation zertifiziert. Per Telemedizin unterstützen die Experten rund um die Uhr auch kleinere Kliniken in der Region.
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0: Stau der A2 in Richtung Hannover zwischen Irxleben und Bornstedt in der Baustelle dort. 8 Kilometer lang, 30 Minuten dauert es für Sie länger. Und Unfall im Bogenlandkreis auf der B91 zwischen Leuna und Weißenfels an der A38. Die Blitzer. B81 Richtung Halberstadt bei Egeln vor der Brücke. 2 auf der B184 zwischen Dessau und Wolfen in Höhe Heidekrug und an der Kreuzung nach Lingenau. In Dessau-Rostlau, Wolfgangstraße am Supermarkt und 2 Blitzer in Halle, einmal Richard-Paulig-Straße aus einem braunen Caddy und in Halle-Niedleben-Heide-Straße Richtung Döhlau. Melden Sie Staus und Blitzer kostenlos unter 08000 52 58 52.
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0: Schönen Dienstag.

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Zu einem richtigen Dorf, na, da gehört eine Kneipe, ne? Da habe ich mit meinem kleinen Bördedorf Drackenstedt so richtig Glück. Wir haben nämlich noch einen Landgasthof und mit dem Kuhstall sogar sowas wie eine eigene Diskothek, ne? Wird leider immer seltener. Darum habe ich mich auch gefreut, dass in Neugattersleben im Salzlandkreis nach 10 Jahren Pause jetzt wieder so ein Gasthof aufmacht. Der Goldene Stern gab es da schon lange, war 10 Jahre zu. Und ist jetzt wieder offen. Sogar die Kegelbahn ist wieder in Betrieb. Wenn Sie Lust haben, gucken Sie heute ab 16 Uhr doch einfach mal vorbei und testen Sie, ob es da auch noch so schmeckt wie früher. Radio Bocken hier, schönen Dienstag. Die beste Musik für Sachsen-Anhalt, gleich mit Alphaville, Sounds Like a Melody, die besten 80er. Und hier die 90er, Sing Hallelujah von Dr. Alban. Schönen Dienstag.

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0: 14 Uhr bei uns, die Radiowocken Nachmittagsshow. Unterwegs Richtung Feierabend sind Sie dann mit Lucy Miliza und den besten 80ern von Mike and the Mechanics. Mit den 90ern von Right Said Fred, Don't Talk, Just Kiss. Und das Beste von heute hören Sie von Clock Clock. Das ist die beste Musik für Sachsen-Anhalt hier bei Radio Brocken.
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14: Der nächste großartige Sonnentag in Sachsen-Anhalt. Wir haben so ein paar harmlose Wolken auf dem Radio Brocken Wetterradar. Dazu 25 Grad in Tornau bei Stendal, 26 sind es in Sangerhausen. Und es bleibt ja so toll. Die nächsten Tage über sieht der Wettertrend für Sachsen-Anhalt genauso schön sonnig und auch genauso schön warm aus.
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14: Es ist 14 Uhr. Ich bin Elisa Engel. Guten Tag. Ermittler haben eine Großrazzia gegen Handybetrüger gestartet. In 19 Ländern, auch in Deutschland. Deutschland ist sogar Schwerpunkt. Kriminelle sollen seit 2018 mehr als 1 Million Handys als Neuware im Netz verkauft haben, die aus gebrauchten Teilen zusammengesetzt waren. Der Schaden für Verbraucher in der EU etwa 300 Millionen Euro. 7 Verdächtige sind bereits festgenommen worden. Die Kritik an der geplanten Pflegereform wird lauter. Jetzt melden sich auch die Landkreise zu Wort und stellen sich gegen die Sparpläne der Regierung. Landkreistagspräsident Achim Brötel von der CDU warnt, der Bund dürfe die Finanzprobleme der Pflegeversicherung nicht auf dem Rücken der Pflegebedürftigen und der Kommunen lösen. Er unterstützt deshalb die SPD-Forderung nach einem Pflegedeckel, also einer Obergrenze für Heimkosten. Morgen soll die Reform ins Kabinett. Ob der Zeitplan hält, ist noch offen. Ein Mann mit rechtsextremer Vergangenheit darf in Sachsen-Anhalt vorerst kein Jura-Referendariat machen. Das hat das Oberverwaltungsgericht in Magdeburg entschieden. Es gäbe gravierende Zweifel an seiner Verfassungstreue. Der Mann war schon 2017 aus der Bundeswehr geflogen, weil er an einem Treffen ehemaliger SS-Offiziere in Estland teilgenommen und sich antisemitisch geäußert haben soll. Der Beschluss ist unanfechtbar, ein Hauptverfahren kann der Mann aber noch anstrengen. In Deutschland gehen immer weniger Kleinkinder in die Kita. Das zeigen Zahlen des Statistischen Bundesamtes. Bei den unter Dreijährigen ist die Zahl im dritten Jahr in Folge gesunken um fast 6%. Seit 2023 sind es sogar fast 12% weniger. Grund sind die sinkenden Geburtenzahlen. Erstmals seit 2006 ist auch die Zahl der Kitas leicht zurückgegangen. Und das ist die gute Nachricht aus Sachsen-Anhalt. Pendler in Muldenstein bekommen bald einen barrierefreien Bahnhofsvorplatz mit überdachten Bushaltestellen, Bike-and-Ride- und Park-and-Ride-Parkplätzen sowie besserer Beleuchtung. Ein Großteil der Kosten übernehmen Bund und Land. Jetzt haben wir es 2:02 und Sie sind auf dem aktuellsten Stand.
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12: Baustellenstau auf der A2 Richtung Hannover, wie nahezu jeden Tag. Zwischen Irxleben und Bornstedt 6 Kilometer Stop and Go, das dauert 20 Minuten länger. Und einen Unfall haben wir auf der Europachaussee in Halle. Zwischen der Reideburger Landstraße und der Delitzscher Straße gibt es Behinderungen in beiden Richtungen. Die Blitzer auf dem Magdeburger Ring Richtung A2 an der Abfahrt Ziolkowski-Straße. B244, Ortseingang Wernigerode, wird aus Elbingerode kommend geblitzt. Dann in Burg Konrad-Tack-Ring. Halle, Bergschenkenweg in beiden Richtungen. Danke Frank fürs Melden. Und zwischen Fienenburg und Lütgenrode am Weißen Ross stehen sie auch. Melden Sie Staus und Blitzer gerne kostenlos unter 08000 52 58 52. Gute Fahrt.
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12: Auf in den nächsten schönen spätsommerlichen Nachmittag. Der Feierabend kann heute auch nicht früh genug kommen, ne? Wir geben Ihnen wieder viel Inspiration dafür mit, auch was Ihre Küche angeht. Griffe sind out in der Küche von heute. In einer Viertelstunde hören Sie die Küchentrends des Jahres und dazu ganz viel von der besten Musik für Sachsen-Anhalt. Mike and the Mechanics, Mando Diao und mit Sandra geht's los.

0: Wie viele Jacken wohl von den Frühdienstlern diese Woche auf Arbeit vergessen werden. Na, jetzt um die Zeit braucht man halt gar nichts mehr zum drüberziehen. Da wird bestimmt einiges hängen bleiben. Machen Sie sich einen schönen sonnigen Nachmittag mit uns.
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1: Da klingt's auch nach Sommer. Es sieht nicht nur wettertechnisch danach aus. Hier ist Radio Brocken. Die beste Musik für Sachsen-Anhalt für Ihren sonnigen Nachmittag mit den besten 80ern von Hubert K. von Softcell in der nächsten halben Stunde. Madonna auch mit am Start. Und das Beste von heute von Tiffany Harris.
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10: Das Zentrum der Stadt Halle ist ihr riesiger Marktplatz. Er kommt einem nicht nur groß vor, sondern ist einer der größten Marktplätze in ganz Deutschland. Auf dem Platz steht unter anderem der Rote Turm. Mit seinen 76 Glocken besitzt der Rote Turm das größte Carillon Europas. Alle 15 Minuten erklingen in Halle die Uhrenglocken des Carillons und geben akustisch die Uhrzeit an.
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1: Super sonnig und super warm auch heute wieder um die 25 Grad.
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17: Auf Sachsen-Anhalts Weihnachtsbaumplantagen laufen die Vorbereitungen für die Saison. Die Bäume werden vermessen und markiert. Trotz Hitzesommer sieht es für die Bäume gut aus. Die Nordmann-Tanne zum Beispiel kommt damit gut zurecht. Die Preise bleiben stabil, heißt es zum Beispiel vom Unternehmen Harzer Tanne. Bundesweit rechnet der Verband Natürlicher Weihnachtsbaum allerdings mit 25 bis 33 Euro für eine Nordmann-Tanne, 2 bis 5 Euro mehr als im Vorjahr. Sebastian Berger, Radio Brocken, Blankenburg.
18: Die Gesellschaft in Sachsen-Anhalt ist in den letzten Jahren inklusiver geworden, so steht's im Landesteilhabebericht. Sozialministerin Grimbenne fordert, dass die Anstrengungen in den kommenden Jahren nicht nachlassen. Einige Positivbeispiele: immer mehr Gebäude und Tourismusziele werden barrierefrei und damit zugänglicher für Menschen mit Beeinträchtigungen und die Hochschule Magdeburg-Stendal entwickelt spezielle Bildungsangebote, damit Menschen aus Werkstätten etwa in andere Jobs wechseln können. Conny Bohls, Radio Brocken, Halle.
19: Und das ist die gute Nachricht aus Sachsen-Anhalt. Magdeburger Kinder bekommen ihren eigenen kleinen Dom zum Klettern. Auf dem Spielplatz Steinbergstraße entsteht bis Dezember ein Rutschturm, der die berühmten Doppeltürme des Magdeburger Doms nachbildet. Auch eine Nestschaukel im Stil des Jahrtausendturms und wellenförmige Kletterelemente als Elbe gehören mit dazu. Dorothee Oster, Radio Brocken, Magdeburg.
1: Mehr Nachrichten von unseren Sachsen-Anhalt-Reportern gibt's um 3:30.
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1: Es staut sich wieder in der Baustelle auf der A2 Richtung Hannover zwischen Irxleben und Bornstedt. 6 Kilometer Stop and Go, dauert 20 Minuten länger. Dann liegen Spanngurte auf der A2 in der Gegenrichtung Berlin zwischen dem Rastplatz Ilegrund und Thesen auf der Mittelspur. Und es gab einen Unfall in Halle auf der Europachaussee zwischen der Reideburger Landstraße und der Delitzscher Straße. Neuester Blitzer steht in Haldensleben, Neuenhofer Straße, stadteinwärts. Dankeschön, Diana, fürs Bescheid sagen. 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
1: Für heute sind die großen Essenspausen durch, aber morgen haben Sie bei den Kollegen ordentlich was zu klugscheißen. Zu deren Essen. Sie hören's in 7 Minuten.

0: wirklich, in 100 Gramm Salami ist fast viermal so viel Vitamin C drin wie in 100 Gramm Äpfeln. Das stimmt. Eine Scheibe Salami am Tag und der Doktor kann bleiben, wo er will. Ja, gut, ist künstliches Vitamin C, damit die Salami länger haltbar ist. Und ja, in Salami sind viel Kalorien, Fett und Salz und Cholesterin drin. Weiß ich alles. Aber wissen Sie was? Das ist mir völlig Wurst. Guten Appetit.
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0: Wenn ich auf Arbeit, dann wie Philipp Amthor im Strandkorb oder ganz klassisch auf der Gartenbank. Sachsen-Anhalt genießt das wunderschöne Spätsommerwetter diese Woche. Carola aus Naumburg.
1: Ich sitze schön auf meinem Balkon und nachher gehe ich noch eine Runde spazieren, anschließend einen Kaffee in der Eisdiele und dann gehe ich wieder nach Hause.
0: Na, das klingt an einem fantastischen Plan. Und ich freue mich, dass Radio Brocken auch mit dabei ist. 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

0: coole 90er. Bei uns auch immer mit am Start in der besten Musik für Sachsen-Anhalt bei Radio Brocken. Nächste halbe Stunde zum Beispiel No Mercy, Where Do You Go? Und natürlich auch die besten 80er. Die Songs, die sie so besonders lieben, mit Steve Winwood unter anderem. Und das Beste von heute kommt von Leonie. Alles mit dabei nach um 3.
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0: Sonnenschein, soweit das Auge reicht. Auch heute wieder ein toller Tag in Sachsen-Anhalt. Wir haben nur ein paar harmlose Wolken auf dem Radiobrocken-Wetterradar. 26 Grad sind es in Görzig, bei Köthen 26 auch in Möckern. Und der Wettertrend für Sachsen-Anhalt bleibt so schön. So schön sonnig und auch so schön warm.
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0: Es ist 15 Uhr. Ich bin Elisa Engel. Guten Tag. AfD-Politiker Ulrich Siegmund will sich im Dezember als Ministerpräsident zur Wahl stellen. Das hat er nach einer Fraktionssitzung in Magdeburg angekündigt. Die AfD hatte die Landtagswahl in Sachsen-Anhalt deutlich gewonnen, aber keine absolute Mehrheit geholt. Der neue Landtag kommt erstmals nächste Woche Dienstag zusammen. Sachsen-Anhalts Staatsminister Rainer Robra hört auf nach 24 Jahren als Chef der Staatskanzlei und 10 Jahren als Kulturminister. Zum 5. Oktober tritt er zurück, einen Tag vor der ersten Sitzung des neuen Landtags. Seine Aufgaben werden erstmal aufgeteilt. Staatssekretär Gerd Zender wechselt aus dem Wirtschaftsministerium in die Staatskanzlei und übernimmt dort die Geschäfte. Um den Bereich Kultur kümmert sich Bildungsminister Jan Riedel mit. Die Regelung gilt, bis ein neuer Ministerpräsident gewählt und eine neue Landesregierung berufen ist. Die EU hat seit Beginn des Iran-Kriegs mehr als 100 Milliarden Euro extra für Energie ausgegeben, ohne dafür auch nur einen Tropfen mehr Gas oder Öl zu bekommen. Das hat EU-Energiekommissar Dan Jurgensen bei einem Treffen der Energieminister in Irland gesagt. Für ihn zeigt die Summe, wie sehr die EU von Importen abhängt. Wenn die Weltmarktpreise steigen, zahlen Bürger und Industrie drauf. Jurgensen fordert deshalb, die teuren Importe durch heimische Energie zu ersetzen. In Krefeld hat der Zoll eine riesige Lagerhalle mit gefälschten Handys ausgehoben. Bis zu 15.000 Geräte werden da gerade Stück für Stück gescannt. Sie sind wohl aus gebrauchten Teilen zusammengebaut und im Netz als Neuware verkauft worden. Die Aktion ist Teil einer europaweiten Razzia. 7 Verdächtige wurden schon gefasst. Der Schaden für europäische Käufer soll bei mindestens 300 Millionen Euro liegen. Und das ist die gute Nachricht aus Sachsen-Anhalt. Kleine und mittlere Unternehmen können Zuschüsse für Digitalisierungsprojekte beantragen, bis zu 70.000 Euro pro Firma. Das Geld kommt von der Investitionsbank des Landes. Es ist allerdings auf 90 Anträge begrenzt. Jetzt haben wir es 2:02 und Sie sind auf dem aktuellsten Stand.
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15: Es staut sich in der Baustelle auf der A2 Richtung Hannover zwischen Irxleben und Bornstedt. 8 Kilometer Stop and Go sind es im Moment, dauert eine halbe Stunde länger. Die Blitzer heute Nachmittag auf der Magdeburger Ring Richtung A2 an der Abfahrt Ziolkowski-Straße. B244 Ortseingang Wernigerode stehen sie aus Elbingerode kommend. In Burg Konrad-Tack-Ring wird geblitzt. In Haldensleben Neuenhofer Straße. Dann am Ortseingang Kunrau aus Richtung Neuferchau und zwischen Fienenburg und Lütgenrode. Melden Sie Staus und Blitzer gerne kostenlos unter 08000 52 58 52. Gute Fahrt.
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0: Wir sind schon ganz schöne Sparfüchse. Rabatt-App im Supermarkt. Zack, drüber gezogen und gespart. Da freuen wir uns, selbst wenn es nur ein paar Cent sind. Womöglich ist damit bald Schluss. 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Die Rabatt-App von Lidl stand vor Gericht, weil sie Leute, die solche Apps nicht benutzen können, zum Beispiel aus Altersgründen, diskriminiert. Chris aus Wittenberg hat sich dazu in die Show gemeldet und kann es gar nicht nachvollziehen.
1: Klar, für Personen, die aus welchen Gründen auch immer nicht in der Lage sind, solch eine App zu benutzen, ist das natürlich irgendwo ein gewisser Nachteil. Aber muss man denn den Leuten, die das nutzen, sowas immer kaputt machen? Das ist ja in Deutschland mittlerweile sehr häufig geworden. Finde ich nicht richtig, ist nicht in Ordnung.
0: Andererseits könnte man halt auch sagen, und damit werben sogar manche Supermärkte schon, macht doch einen Preis für alle. Und macht Rabatte doch nicht abhängig davon, wer seine Daten rausgibt oder nicht über diese App. Also nicht falsch verstehen, ich liebe solche Apps auch. Es macht einen halt einfach glücklich, wenn man da auf dem Kassenbon dann das Minus sieht. Aber lassen Sie uns gerne drüber diskutieren, von allen Seiten. Es wird sowieso erstmal ein Streitfall bleiben. Das Gericht jetzt bei der Lidl-App sieht sich nicht zuständig. Das muss jetzt noch vor ein anderes Gericht.
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0: den besten 80ern geht's Richtung Feierabend. Das ist Radio Brocken. Nächste halbe Stunde Milli Vanilli zum Beispiel mit dabei. Genesis, Depeche Mode. Das Beste von heute mit Bebe Rexha, der neuen Faithless-Variante, die sie sich da rausgesucht hat. New Religion und 50 Euro Pendlerprämie machen sie sich ja auch noch gleich klar.
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0: Schöner Sonnenschein, auch heute Nachmittag wieder in Sachsen-Anhalt. Nur harmlose Wolken und um 25 Grad.
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21: Der rechtsextreme Aktivist Martin Sellner aus Österreich hat in Magdeburg ein Institut für Remigration gegründet. Das bestätigt das Handelsregister des Amtsgerichtes Stendal. Eingetragen wurde das Institut bereits Ende August. Bekannt geworden ist gleichzeitig ein 49-seitiges Strategiepapier des Instituts. Sachsen-Anhalt soll darin durch härtere Abschiebungen und den Entzug von Staatsbürgerschaften zum Remigrationsmusterland werden. Der Flüchtlingsrat nennt die Pläne menschenverachtend. Dorothee Oster, Radio Brocken, Magdeburg.
22: Fledermäuse lassen sich im Land gerade besonders gut beobachten. Sie sind auf Partnersuche und suchen auch ein Winterquartier. Von 24 deutschen Arten leben 21 in Sachsen-Anhalt. In den Harzer Höhlen zählen die Forscher inzwischen mit Infrarotlichtschranken, die die Tiere sogar fotografieren. Bei der Auswertung hilft KI, anders wäre die Bildermenge kaum zu schaffen. Allein in der Hermannshöhle bei Rübeland überwintern rund 4.500 Fledermäuse. Sebastian Berger, Radio Brocken, Rübeland.
0: Das ist die gute Nachricht aus Sachsen-Anhalt. Für Autofahrer geht es ab sofort sicherer und flüssiger durch Zürbich. Der neue Kreisverkehr an der sogenannten Spinne ist freigegeben, dort, wo bisher 6 Straßen unübersichtlich zusammengetroffen sind. Rund 1,8 Millionen Euro hat der Umbau gekostet. Mehr als die Hälfte davon hat die Stadt Zürbich selbst getragen. Den Rest teilen sich Land und Landkreis. Franziska Kündiger, Radio Brocken, Zürbich.
2: Mehr Nachrichten von unseren Sachsen-Anhalt-Reportern gibt's um 16:30.
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0: Ruhiger Vorfeierabendverkehr heute. Wir haben nur den Stau auf der A2 Richtung Hannover, so wie jeden Tag gefühlt, in der Baustelle zwischen Irxleben und Bornstedt. 8 Kilometer Stop and Go, es dauert eine halbe Stunde länger. Blitzer. Auf dem Magdeburger Ring Richtung A2 an der Abfahrt zur Ziolkowski-Straße. Dann auf der B244 Ortseingang Wernigerode aus Elbingerode kommend. In Burg wird auf dem Konrad-Tack-Ring geblitzt. In Haldensleben Neuenhofer Straße. Am Ortseingang Kunrau aus Richtung Neuferchau und zwischen Fienenburg und Lütgenrode. 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

mit Radio Brocken in den Feierabend starten, ist einfach perfekt. Gleich gehen die nächsten 50 Euro Pendlerprämie an Sie raus in 7 Minuten. Und dazu geht es auch schon mal so leicht an die Wochenendplanung. Man kann ja nie früh genug damit beginnen. Falls Sie am Samstag auf den Brocken wandern und die neu eröffnete Brocken-Bahnhof-Gaststätte ausprobieren wollten, das wird leider nur zur Hälfte was. Die Gaststätte wird nicht rechtzeitig fertig. Es fehlen die Fliesen aus Italien für die Küche. Da gibt es Lieferschwierigkeiten. Und deshalb wird es halt mit der Eröffnung jetzt am 3. Oktober, am Samstag, leider nichts. Gibt aber trotzdem Imbissbuden, also ihrer Gipfelbelohnung steht an sich nichts im Weg. Und ansonsten gucken Sie auch heute gerne schon mal auf radiobrocken.de. Unser Eventkalender ist wie immer rappelvoll. Tschüss, tschüss.

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Wir unterbrechen für eine Sofortmeldung aus der Verkehrszentrale. Ein Unterlegkeil liegt auf der A2 Richtung Berlin zwischen Burgzentrum und Burg Ost auf der linken und mittleren Spur. 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

0: Mitsingen auf der Heimfahrt? Das ist bei Radio Brocken Standard. Genau wie Absahnen auf der Heimfahrt.
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0: 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Hier sind deine 50 Euro.
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0: Ab geht's nach Hause mit Radio Brocken und der besten Musik für Sachsen-Anhalt. Die besten 80er mit den Men Without Hats in der nächsten halben Stunde. Bananarama auch mit dabei mit Venus. Und das Beste von heute. Von Tempest City. Das ist irgendwie so ein Song, in dem man sich so reinplumpsen lassen kann. Der nimmt einen dann richtig mit. Und am besten mit nach Hause. Schönen Feierabendstart.
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5: So ein Traum von einem Spätsommerwetter diese Woche. Es ist fantastisch. Ganz viel Sonne, nur harmlose Wolken auf dem Radiobrocken Wetterradar. Wir haben 25 Grad in Stangerode bei Mansfeld. 25 sind es auch in Magdeburg. Und der Wettertrend für Sachsen-Anhalt bleibt ja so. Frühestens am Donnerstagabend regnet es wieder. Bis dahin Sonne ohne Ende.
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5: Es ist 16 Uhr. Ich bin Elisa Engel. Guten Tag. In Sachsen-Anhalt will AfD-Politiker Ulrich Siegmund nach seinem Sieg bei der Landtagswahl Ministerpräsident werden. Im Dezember will er sich zur Wahl stellen. Das hat er heute in Magdeburg nach einer Fraktionssitzung angekündigt. Die AfD hatte die Landtagswahl klar gewonnen, eine absolute Mehrheit aber verfehlt. Die Abgeordneten des neuen Landtags kommen nächste Woche Dienstag erstmals zusammen. Die Klage von Verbraucherschützern gegen die Lidl-Rabatt-App ist heute vor dem Oberlandesgericht in Brandenburg an der Havel gescheitert, allerdings nur aus einem formalen Grund. Das Gericht hat sich für nicht zuständig erklärt. Die Kläger müssten zunächst vor ein Landgericht ziehen. Der Verbraucherzentrale Bundesverband hatte gegen Lidl Plus geklagt, weil die App-Rabatte ältere, behinderte oder jüngere Menschen benachteiligen würden. Ähnliche Klagen gegen Netto und Penny sind schon abgewiesen worden. Mit denen muss sich nun der Bundesgerichtshof befassen. Der September war einer der 10 wärmsten seit 1881. Im Schnitt fast 16 Grad, dazu extrem trocken und sonnig. Das meldet der Deutsche Wetterdienst. Der Rhein führt so wenig Wasser wie noch nie. Der Pegel Kaub, wichtig für die Schifffahrt, hat mehrfach den Nullpunkt erreicht oder sogar unterschritten. Und Entspannung ist erstmal nicht in Sicht. Das ist die gute Nachricht aus Sachsen-Anhalt. Zehntausende Beschäftigte im Einzelhandel bekommen mehr Geld. Arbeitgeber und Gewerkschaft haben sich auf einen Tarifabschluss geeinigt. Die Löhne steigen zum 1. September um 3%. Ab Juni 2027 kommen weitere 2% dazu. Jetzt haben wir es kurz nach 4 und Sie sind auf dem aktuellsten Stand.
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5: Ein Unterlegkeil liegt auf der A2 Richtung Berlin zwischen Burgzentrum und Burgost auf der linken und mittleren Spur. Und es staut sich wie jeden Nachmittag in der Baustelle auf der A2 Richtung Hannover zwischen Irxleben und Bornstedt. 5 Kilometer Stop and Go haben wir hier, dauert eine Viertelstunde länger. Die Blitzer auf dem Magdeburger Ring Richtung A2 Abfahrt Ziolkowski-Straße. B244 Ortseingang Wernigerode aus Elbingerode kommend. In Burg stehen sie auf dem Konrad-Tack-Ring, in Haldensleben Neuenhofer Straße. Dann am Ortseingang Kunrau aus Richtung Neuferchau und zwischen Fienenburg und Lütgenrode. Melden Sie Staus und Blitzer gerne kostenlos unter 08000 52 58 52. Gute Fahrt.
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5: Weniger Kopfstoßen oben. Mehr Zugkraft unten, neben der Herdplatte. Es ist erstaunlich, wie die neuesten Trendküchen so arbeiten. Die verrückteste, neueste Form der Dunstabzugshaube. In einer Viertelstunde bei uns. Und die beste Musik zum Heimfahren spielen wir Ihnen ja auch. Die Men Without Hats gleich. Disturbed zusammen mit DJ Zerill. Und den Anfang machen Bananarama. Die besten 80er.

Ja, man kann die Uhr danach stellen. Übermorgen kommt der Tankrabatt und heute schießen, wie wahrscheinlich auch morgen, die Preise nochmal extra nach oben, damit möglichst wenig dann auch vom Tankrabatt übrig bleibt. Es ist frech. Sie kommen trotzdem hoffentlich gut gelaunt nach Hause. Wir geben unser Bestes.

0: 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Die Küchentrends des Jahres kennt keiner besser als Küchendesigner Miroslav Schnur von der Makro Home Company Magdeburg. Und da gibt's ja wirklich sehr ausgeklügelte Technik, zum Beispiel Dunstabzugsschlitze im Herd verbaut.
1: Also das ist ein Induktionskochfeld und in der Mitte des Kochfeldes ist ein Schlitz und innen drinne ist eine Dunstabzugshaube mit verbaut. Das heißt, der Dunst wird mit eingesaugt, mit eingezogen. Manche haben sogar Kohlefilter oder Hybridfilter. Die filtern dann nicht nur die Gerüche weg, sondern auch Antiallergene, die in der Luft fliegen, zum Beispiel Pollen oder sowas. Das ziehen die mit ein und filtrieren halt im Raum die Luft dadurch.
0: Wow. Da wollen selbst Allergiker nirgendwo anders sein als am Herd. Schöne Inspiration für Ihre Traumküche im Wert von 15.000 Euro. Die kriegen wir zusammen schon verbaut. Nächste Runde für Ihre Küche zum Verlieben von Radio Brocken in nicht mal mehr einer Stunde. 17.10 Uhr.

0: So geile 80er gibt's nur hier bei Radio Brocken. In der nächsten halben Stunde zum Beispiel Murrayhead, One Night in Bangkok. Climby Fischer war mit dabei. Das Beste von heute, unter anderem von Benson Boone. Und damit machen wir uns einfach einen fabelhaften Feierabendstart.
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0: Temperaturen um 25 Grad und Sonne satt. So gefällt uns der Herbst in Sachsen-Anhalt.
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15: Auf Sachsen-Anhalts Weihnachtsbaumplantagen laufen die Vorbereitungen für die Saison. Die Bäume werden vermessen und markiert. Trotz Hitzesommer sieht es für die Bäume gut aus. Die Nordmann-Tanne zum Beispiel kommt damit gut zurecht. Die Preise bleiben stabil, heißt es zum Beispiel vom Unternehmen Harzer Tanne. Bundesweit rechnet der Verband Natürlicher Weihnachtsbaum allerdings mit 25 bis 33 Euro für eine Nordmann-Tanne, 2 bis 5 Euro mehr als im Vorjahr. Sebastian Berger, Radio Brocken, Blankenburg.
16: Die Gesellschaft in Sachsen-Anhalt ist in den letzten Jahren inklusiver geworden, so steht's im Landesteilhabebericht. Sozialministerin Grimbenne fordert, dass die Anstrengungen in den kommenden Jahren nicht nachlassen. Einige Positivbeispiele: immer mehr Gebäude und Tourismusziele werden barrierefrei und damit zugänglicher für Menschen mit Beeinträchtigungen, und die Hochschule Magdeburg-Stendal entwickelt spezielle Bildungsangebote, damit Menschen aus Werkstätten etwa in andere Jobs wechseln können. Conny Bohls, Radio Brocken, Halle.
17: Und das ist die gute Nachricht aus Sachsen-Anhalt. Magdeburger Kinder bekommen ihren eigenen kleinen Dom zum Klettern. Auf dem Spielplatz Steinbergstraße entsteht bis Dezember ein Rutschturm, der die berühmten Doppeltürme des Magdeburger Doms nachbildet. Auch eine Nestschaukel im Stil des Jahrtausendturms und wellenförmige Kletterelemente als Elbe gehören mit dazu. Dorothee Oster, Radio Brocken, Magdeburg.
0: Mehr Nachrichten von unseren Sachsen-Anhalt-Reportern gibt's um 5:30.
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0: Es staut sich in der Baustelle auf der A2 Richtung Hannover zwischen Irxleben und Bornstedt. 5 Kilometer Stop and Go haben wir hier, dauert eine Viertelstunde länger. Außerdem haben wir eine Ölspur auf der B184 im Kreis Anhalt-Bitterfeld zwischen dem Ortsausgang Roßlau und Jütrichau. Die Blitzer heute Nachmittag, Magdeburger Ring Richtung A2, B244 am Ortseingang Wernigerode aus Elbingerode kommend. Dann in Burg Konrad-Tack-Ring, Haldensleben, Neunhofer Straße. Am Ortseingang Kuhnrau wird aus Richtung Neuferchau kommend geblitzt. Und zwischen Fienenburg und Lütgenrode stehen sie am Weißen Ross. 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
0: Supermarkt-Rabatt-Apps finde ich eine tolle Sache, sehen aber einige als diskriminierend. Ist sogar vor Gericht. Wie sehen Sie es? Für und wieder in einer Viertelstunde.

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0: Vorm Heimkommen nochmal schnell im Supermarkt vorbei. Rabatt-App nicht vergessen. Klick. Mal noch ein paar Cent beim Einkauf sparen, bevor es diese Apps vielleicht bald nicht mehr gibt. Ein Gericht hat sich mit der Rabatt-App von Lidl befasst. Sie hören es hier bei Radio Brocken. Weil dieser App Rabatt diejenigen wohl diskriminiert, die die App nicht benutzen. Großer Aufreger für uns Sparfüchse.
1: Also ich nutze selber so Supermarkt-Apps und möchte eigentlich auf dieses Feature auch nicht verzichten.
2: Nein, auf keinen Fall abschaffen, weil man kann doch dadurch übelst sparen.
3: Ich finde, exklusive Rabatte in Supermarkt-Apps sind super.
4: Oh ja, solche App-Rabatte sollte man definitiv verbieten. Ich habe keine Lust, für 20 verschiedene Supermärkte 20 verschiedene Apps runterzuladen.
0: Na gut, das ist das eine. Aber den Klägern geht es in dem Fall der Lidl-Rabatt-App darum, dass manche Menschen diese Apps halt gar nicht erst benutzen können. Aus Altersgründen oder wegen einer Behinderung. Und deshalb gibt es auch schon Discounter, die damit direkt werben, dass sie sagen, wir haben einen Preis für alle. Aber dann fällt halt dieses schöne Gefühl weg, gespart zu haben. Das kommt halt irgendwie erst, wenn man wirklich so auf dem Kassenbock das Minus sieht. Das Gericht jetzt hat jedenfalls gesagt, nee, wir sind gar nicht zuständig. Es muss in eine andere Instanz. Insofern bleiben die Rabatt-Apps erstmal weiter in der Schwebe.
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0: Und nach 26 Jahren noch so textsicher sind. Hier ist Radio Brocken, die beste Musik fürs Nachhausefahren. Mit den besten 80ern auch. Nach 17 Uhr, Boy Meets Girl zum Beispiel. Die Cutting Crew haben wir mit dabei. I Just Died in Your Arms. Und das Beste von heute. Wobei da auch ein 80er drin steckt. Forever Young von Alphaville, David Guetta und Ava Max. Auch gleich hier bei Radio Brocken.
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3: In Gerbstedt findet man einen sogenannten Menhir oder auch Hinkelstein. Ein Stein, der von Menschen aufgerichtet wurde mit einem auffällig großen Loch in der Mitte. Es gibt sogar eine Sage der Gebrüder Grimm über diesen Stein.
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0: Schon wieder so ein schöner, sonniger Feierabend in Sachsen-Anhalt. Wir haben auf dem Radio Brocken Wetterradar nur so ein paar harmlose, ganz dünne Wolken, die mal durchziehen. 25 Grad in Barbie bei Schönebeck, 24 sind es in Querfurt. Und es bleibt ja so wunderbar. Der Wettertrend für Sachsen-Anhalt sieht bis mindestens einschließlich Donnerstag Sonne vor und auch um die 25 Grad weiterhin.
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9: Es ist 17 Uhr. Ich bin Elisa Engel. Guten Tag. AfD-Politiker Ulrich Siegmund will sich im Dezember als Ministerpräsident zur Wahl stellen. Das hat er nach einer Fraktionssitzung in Magdeburg angekündigt. Die AfD hatte die Landtagswahl in Sachsen-Anhalt deutlich gewonnen, aber keine absolute Mehrheit geholt. Der neue Landtag kommt erstmals nächste Woche Dienstag zusammen. Sachsen-Anhalt-Staatsminister Rainer Robra hört auf. Nach 24 Jahren als Chef der Staatskanzlei und 10 Jahren als Kulturminister. Zum 5. Oktober tritt er zurück, einen Tag bevor der neue Landtag erstmals zusammenkommt. Seine Aufgaben werden erstmal aufgeteilt. Staatssekretär Gerd Zender wechselt aus dem Wirtschaftsministerium in die Staatskanzlei und übernimmt dort die Geschäfte. Und um den Bereich Kultur kümmert sich Bildungsminister Jan Riedel mit. Die Regelung gilt, bis ein neuer Ministerpräsident gewählt und eine neue Landesregierung berufen ist. Die EU hat seit Beginn des Iran-Kriegs mehr als 100 Milliarden Euro extra für Energie ausgegeben, ohne dafür auch nur ein Molekül mehr Gas oder Öl zu bekommen. Das hat EU-Energiekommissar Dan Jørgensen bei einem Treffen der Energieminister in Irland gesagt. Für ihn zeige die Summe, wie sehr die EU von Importen abhängt. Wenn die Weltmarktpreise steigen, zahlen Bürger und Industrie drauf. Jørgensen fordert deshalb, die teuren Importe durch heimische Energie zu ersetzen. Und das ist die gute Nachricht aus Sachsen-Anhalt. Schlaganfallpatienten bekommen an der Uniklinik Magdeburg Versorgung auf höchstem Niveau. Die Deutsche Schlaganfallgesellschaft hat die Stroke Unit der Unimedizin wieder als überregionale Spezialstation zertifiziert. Per Telemedizin unterstützen die Experten rund um die Uhr auch kleinere Kliniken in der Region. Jetzt haben wir es kurz nach 5 und Sie sind auf dem aktuellsten Stand.
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0: Baustellenstau auf der A2 Richtung Hannover. Täglich grüßt das Murmeltier. Zwischen Irxleben und Bornstedt stehen sie wieder 5 Kilometer. Stop and Go. Dauert eine Viertelstunde länger. Eine Ölspur haben wir im Kreis Anhalt-Bitterfeld auf der B184 zwischen dem Ortsausgang Roßlau und Jütrichau. Und es läuft ein Feuerwehreinsatz in der Börde. Es brennt am Spitzenberg in Kolbitz. Feuerwehr braucht hier viel Platz, deshalb ist die Straße zwischen Kolbitz und dem Kreisverkehr zur Heidestraße gesperrt. Die Blitzer in Magdeburg auf dem Magdeburger Ring Richtung A2. Dann auf der B244 Ortseingang Wernigerode aus Elbingerode kommend. In Burg Konrad-Tackring wird geblitzt. Haldensleben Neuenhofer Straße am Ortseingang Kuhnrau aus Richtung Neuferchau und zwischen Wienenburg und Lütgenrode. Melden Sie Staus und Blitzer gerne kostenlos unter 08000 52 58 52. Gute Fahrt.
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0: Normalerweise ist die Küche immer der am meisten bevölkerte Raum der ganzen Wohnung. In der Küche spielt sich einfach das Leben ab. Außer bei Ricarda aus Magdeburg. Da steht sie ganz allein. Die Mikrowelle auf den blanken Fliesen. So einsam muss es für die arme Mikrowelle nicht bleiben.
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0: Wir schenken Ihnen Ihre Traumküche im Wert von 15.000 Euro. Ricarda, das wäre für dich quasi das größte Einzugsgeschenk aller Zeiten. Ihr seid erst ziemlich frisch in der neuen Wohnung und die Küche war wohl jetzt nicht so die Priorität.
3: Ja, genau. Also ich habe ja mein Staatsexamen nächste Woche. Genau, und da ist jetzt beim Lernen wichtiger und mein Freund ist oft arbeiten und ja, da ist das jetzt leider runtergefallen.
0: Wie kocht ihr da jetzt überhaupt oder gibt es wirklich nur Mikrowellenessen?
3: Naja, also meine Eltern wohnen zum Glück noch auch in Magdeburg, das heißt, da wird vorgekocht und dann kann man es in der Mikrowelle aufwärmen oder gestern gab es Salat, den kann man kalt machen.
0: Ein bisschen erfinderisch muss man werden.
3: Ja, genau, also wir sind nicht anspruchsvoll, so ein bisschen noch Studentenleben hängt noch ein bisschen drin, von daher.
0: Also der Platz für eine neue Küche wäre da?
3: Der Platz wäre definitiv da, ja, und die Freude wahrscheinlich auch.
0: Und du bist jetzt auch im Rennen um die 15.000 Euro Küche von uns.
3: Ja, danke schön.
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0: 80er bei Radio Brocken. Da gehört auch Lionel Richie mit dazu. Oder die Pet Shop Boys, die bekommen Sie in der nächsten halben Stunde hier. Und das Beste von heute, unter anderem dieser Internet-Meme-Song Turn the Lights Off. Auch gleich hier bei Radio Brocken zum Feierabendstart.
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3: Dieses Feierabendwetter in dieser Woche ist so fantastisch. Sonne und Wolken im Wechsel, wobei die Sonne deutlich die Oberhand hat und Temperaturen um 25 Grad.
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12: Der rechtsextreme Aktivist Martin Sellner aus Österreich hat in Magdeburg ein Institut für Remigration gegründet. Das bestätigt das Handelsregister des Amtsgerichtes Stendal. Eingetragen wurde das Institut bereits Ende August. Bekannt geworden ist gleichzeitig ein 49-seitiges Strategiepapier des Instituts. Sachsen-Anhalt soll darin durch härtere Abschiebungen und den Entzug von Staatsbürgerschaften zum Remigrationsmusterland werden. Der Flüchtlingsrat nennt die Pläne menschenverachtend. Dorothee Oster, Radio Brocken, Magdeburg.
13: Fledermäuse lassen sich im Land gerade besonders gut beobachten. Sie sind auf Partnersuche und suchen auch ein Winterquartier. Von 24 deutschen Arten leben 21 in Sachsen-Anhalt. In den Harzer Höhlen zählen die Forscher inzwischen mit Infrarotlichtschranken, die die Tiere sogar fotografieren. Bei der Auswertung hilft KI, anders wäre die Bildermenge kaum zu schaffen. Allein in der Hermannshöhle bei Rübeland überwintern rund 4.500 Fledermäuse. Sebastian Berger, Radio Brocken, Rübeland.
14: Das ist die gute Nachricht aus Sachsen-Anhalt. Für Autofahrer geht es ab sofort sicherer und flüssiger durch Zürbich. Der neue Kreisverkehr an der sogenannten Spinne ist freigegeben, dort, wo bisher 6 Straßen unübersichtlich zusammengetroffen sind. Rund 1,8 Millionen Euro hat der Umbau gekostet. Mehr als die Hälfte davon hat die Stadt Zürbich selbst getragen. Den Rest teilen sich Land und Landkreis. Franziska Kündiger, Radio Brocken, Zürbich.
3: Mehr Nachrichten von unseren Sachsen-Anhalt-Reportern gibt's um 6:30.
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3: Ein Pannenauto steht auf der A38 Richtung Leipzig zwischen Bad Lauchstädt und Merseburg Nord. Wir haben eine Vollsperrung auf der B1 im Jerichower Land. Zwischen Schermen und Burg hat es einen Unfall gegeben. Und ein Feuerwehreinsatz läuft in der Börde am Spitzenberg in Kollbitz. Brennt es. Und weil die Feuerwehr so viel Platz für die Löscharbeiten braucht, ist die Straße zwischen Kolbitz und dem Kreisverkehr zur Heidestraße gesperrt. Die Blitzer heute Nachmittag auf dem Magdeburger Ring Richtung A2, Abfahrt Ziolkowski-Straße. B244, Ortseingang Wernigerode aus Elbingerode kommend. In Burg, Konrad-Tackring wird geblitzt. In Haldensleben, Neuenhofer Straße, am Ortseingang Kuhnrau aus Richtung Neuferchau und zwischen Fienenburg und Lütgenrode. 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
3: Früh mit Char los, nachmittags mit Sonnenbrille heim. So gefällt uns der Herbst. Machen Sie sich einen schönen Feierabend. Schön, dass Sie uns mit dabei haben.
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0: Als Internet-Meme groß geworden, dieser Song. 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Ja, das passt ja bei uns ganz hervorragend.
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0: Schönen Dienstagabend mittlerweile. Hier ist Radio Brocken. Das stellen Sie schon fest, wenn Sie die besten 80er hören. Cock Robin in der nächsten halben Stunde. Duran Duran auch dabei mit den Wild Boys. Und das Beste von heute kommt von Glockenbach und Tom Walker. Richtig schöner Feierabend-Sound nach um 6.
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0: So ein herrliches Wetter diese Woche, auch wenn die Wolken jetzt am Abend ein bisschen dicker werden auf dem Radio Brocken Wetterradar. Es ist noch genug Sonne mit dabei und der Regen hält sich noch dezent zurück. 23 Grad haben wir in Priesnitz bei Naumburg, 24 in Gardelegen. Der Wettertrend für Sachsen-Anhalt sieht auch weiterhin freundlich aus. Regen erst frühestens am Donnerstagabend. Bis dahin, wunderschöner Spätsommer.
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8: Es ist 18 Uhr. Ich bin Oliver Urbanke. Guten Abend. Die OECD sieht trotz schwacher PISA-Ergebnisse Fortschritte im deutschen Bildungssystem. Laut dem Bericht Bildung auf einen Blick 2026 erreichen inzwischen 41% der jungen Leute einen Hochschul- oder höheren Berufsabschluss, 11 Prozentpunkte mehr als noch vor 10 Jahren. In Sachsen-Anhalt will AfD-Politiker Ulrich Siegmund nach seinem Sieg bei der Landtagswahl Ministerpräsident werden. Im Dezember will er sich zur Wahl stellen. Das hat er heute in Magdeburg nach einer Fraktionssitzung angekündigt. Die AfD hatte die Landtagswahl klar gewonnen, eine absolute Mehrheit aber verfehlt. Die Abgeordneten des neuen Landtags kommen nächste Woche Dienstag erstmals zusammen. Fast jeder Fünfte in Deutschland lebt im Osten, vererbt wird da aber kaum etwas. Das zeigen aktuelle Zahlen des Statistischen Bundesamts. Letztes Jahr sind nur 5% aller versteuerten Erbschaften und Schenkungen dort gelandet. Der Rest, 142,5 Milliarden Euro, fließt in den Westen. Statistiker sehen dafür zwei Gründe. Menschen in der DDR konnten kaum Ersparnisse aufbauen und die Löhne im Osten sind weiter niedrig. Betrachtet werden nur die Schenkungen und Erbschaften, die groß genug sind, um versteuert zu werden. Der Deutsche Schulpreis geht in diesem Jahr nach Hessen. Bundeskanzler Merz hat den mit 100.000 Euro dotierten Hauptpreis der Bertha-von-Suttner-Schule im Möhrenfeld-Walldorf bei Frankfurt überreicht. An der Gesamtschule unterrichten 250 Lehrkräfte über 2.000 Schülerinnen und Schüler. Weitere Auszeichnungen im Wert von 30.000 Euro gingen an Schulen in mehreren Bundesländern, darunter Bayern und Baden-Württemberg. Deutschland tritt im weltweiten Innovationsranking auf der Stelle. Die Organisation für geistiges Eigentum der Vereinten Nationen sieht die Bundesrepublik wie schon letztes Jahr auf Platz 11. Von 2022 bis 2024 schaffte Deutschland es mit Rang 8 noch in die Top 10. Stark ist Deutschland bei Forschung und Ingenieursabsolventen, schwach dagegen bei digitalen Technologien. 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
0: Es liegt ein Metallteil auf der A2 Richtung Berlin zwischen Lostau und dem Rastplatz Krähenberge. Dann haben wir gleich zwei Pannenautos auf der A9 Richtung Berlin bei Weißenfels. Und noch ein kaputtes Auto auf der A38 Richtung Leipzig zwischen Bad Lauchstädt und Merseburg Nord. Die Blitzer heute Abend. Magdeburger Ring Richtung A2 Abfahrt Ziolkowski-Straße. B244 Ortseingang Wernigerode aus Elbingerode kommend. In Burg Konrad-Tackring, in Haldensleben Neuenhofer Straße wird geblitzt. Dann am Ortseingang Kunrau aus Richtung Neuferchau. Und zwischen Fienenburg und Lütgenrode stehen sie auch. Melden Sie Staus und Blitzer gerne kostenlos. Das geht unter 08000 52 58 52. Gute Fahrt.
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0: Ich bin sehr gerne Ihre Begleitung im Feierabend. Sitze mit Ihnen auf der Couch, stehe mit Ihnen am Rasenmäher im Garten oder ziehe mit Ihnen die Rabatt-App im Supermarkt drüber, solange es die noch gibt. Heute vor Gericht, die Rabatt-App eines Discounters. Sind die wirklich diskriminierend? Wie denkt Sachsen-Anhalt drüber? Sie hören es in einer Viertelstunde. Und bis dahin haben wir die beste Musik für Ihren Feierabend. Cock Robin aus den 80ern gleich. Die Black Eyed Peas sind mit dabei. Und das hier sind Duran Duran.

0: Nickt derjenige im Auto neben Ihnen auch so entspannt mit dem Kopf? Ja, dann hört er halt den gleichen Sender wie Sie. Schönen Feierabendstart.
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0: Das macht dann 43,20 Euro. Und haben Sie unsere App? Eine Frage im Supermarkt, die es vielleicht bald nicht mehr braucht. Wenn es die Rabatt-Apps nämlich nicht mehr gibt. Hier ist Radio Brocken. Heute vor Gericht die Rabatt-App Lidl Plus. Die soll weg, weil sie Menschen diskriminiert, die sie nicht nutzen können. Weil sie zum Beispiel zu alt sind für so Handy-Apps. Thorsten aus Magdeburg hat sich dazu in die Show gemeldet, widerspricht vehement.
1: Also ich habe eine Nachbarin, die ist 86, die hat ein Handy, die nutzt auch einige Apps. Und wenn es einige Leute nicht machen aus Altersgründen oder weil sie es nicht können, dann machen sie eben was anderes.
0: Ja, das haben viele von Ihnen gesagt. Das mag vielleicht ein Nachteil für einige sein, aber für die breite Masse wäre es halt ein Nachteil, wenn es die Apps nicht mehr geben würde. Susanne aus Kalbe-Saale zum Beispiel auch.
2: Ich nutze diese App regelmäßig. Ich erstelle dort drin sogar meinen Einkaufszettel. Ich finde es in Ordnung, dass es sowas gibt.
0: Das Gericht hat heute erstmal nur gesagt, wir sind gar nicht zuständig, das muss in eine andere Instanz. Insofern wird uns das Thema wahrscheinlich noch ein bisschen begleiten. Nicht nur im Supermarkt, auch hier bei Radio Brocken.

0: schönen Feierabend. Sie machen alles richtig. Sie hören Radio Brocken und bekommen die beste Musik für Sachsen-Anhalt für ihren restlichen Dienstag. Die besten 80er mit Robert Palmer gleich. Phil Collins auch mit dabei. Celine Dion und das Beste von heute von Taylor Swift.
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4: Lübbejüner Rhyolit. So heißt ein Vulkangestein, welches erstmals in Lübbejün entdeckt wurde. Seit fast 500 Jahren wird das Gestein unter anderem zur Fassadengestaltung genutzt.
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0: Auch heute noch viel Sonne mit dabei zum Feierabend. In der Nacht sind auch nur wenig Wolken unterwegs. Die Temperaturen gehen runter bis 8 Grad.
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17: Auf Sachsen-Anhalts Weihnachtsbaumplantagen laufen die Vorbereitungen für die Saison. Die Bäume werden vermessen und markiert. Trotz Hitzesommer sieht es für die Bäume gut aus. Die Nordmann-Tanne zum Beispiel kommt damit gut zurecht. Die Preise bleiben stabil, heißt es zum Beispiel vom Unternehmen Harzer Tanne. Bundesweit rechnet der Verband Natürlicher Weihnachtsbaum allerdings mit 25 bis 33 Euro für eine Nordmann-Tanne, 2 bis 5 Euro mehr als im Vorjahr. Sebastian Berger, Radio Brocken, Blankenburg.
18: Die Gesellschaft in Sachsen-Anhalt ist in den letzten Jahren inklusiver geworden, so steht's im Landesteilhabebericht. Sozialministerin Grimbenne fordert, dass die Anstrengungen in den kommenden Jahren nicht nachlassen. Einige Positivbeispiele: immer mehr Gebäude und Tourismusziele werden barrierefrei und damit zugänglicher für Menschen mit Beeinträchtigungen, und die Hochschule Magdeburg-Stendal entwickelt spezielle Bildungsangebote, damit Menschen aus Werkstätten etwa in andere Jobs wechseln können. Conny Bohls, Radio Brocken. Halle.
0: Und das ist die gute Nachricht aus Sachsen-Anhalt. Magdeburger Kinder bekommen ihren eigenen kleinen Dom zum Klettern. Auf dem Spielplatz Steinbergstraße entsteht bis Dezember ein Rutschturm, der die berühmten Doppeltürme des Magdeburger Doms nachbildet. Auch eine Nestschaukel im Stil des Jahrtausendturms und wellenförmige Kletterelemente als Elbe gehören mit dazu. Dorothee Oster, Radio Brocken, Magdeburg.
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0: Ein totes Reh liegt auf der B100 Richtung Bitterfeld, direkt an der A14-Auffahrt, auf der rechten Spur. Und wir haben ein Pannenauto auf der A38 Richtung Leipzig, zwischen Bad Lauchstädt und Merseburg Nord. Die Blitzer heute Abend. Gleich zweimal steht ein Blitzer auf der B1 zwischen Dunkelfort und Neubensdorf. Außerdem in Eichenbarleben Richtung Bornstedt. B187 in Schweinitz wird Richtung Jessen geblitzt. Und in Halle in der Regensburger Straße stadteinwärts. Dankeschön an die Isabel, die das gesehen hat. 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

0: 80er. Beim Salatschnippeln, beim Auflaufmachen. Oder vielleicht gibt es bei Ihnen ja auch noch klassisch Abendbrot. Radio Brocken ist auf jeden Fall mit dabei. 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Das haben wir heute schon gelernt von Küchendesigner Miroslav Schnur von der Makko Home Company Magdeburg. Griffe sind out an den Küchenschränken. Die Fronten müssen klar sein. Als Farben sind Olivgrün und so ein sattes Blau im Kommen. Oder Sie nehmen die Küchenart, mit der Sie immer im Trend sind.
1: Also wenn Sie mich fragen, ich sage immer, das ist immer Landhausstil. Das ist so der Klassiker. Wenn ich jetzt eine Landhausstil-Küche habe, die 30 Jahre alt ist, und daneben ist eine neue, da kann man nicht sagen, die ist alt und die ist neu. Kann man nicht erkennen, alleine an der Front.
0: Also Landhausküche, immer top. 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

0: Gute Songs brauchen nicht unbedingt einen Text. Aber es ist auch schön, wenn sie einen haben. Hier ist Radio Brocken. Die besten 80er für Ihren Dienstagabend mit Paul Simon nach um 7. R.E.M. auch mit dabei. The One I Love. Und das Beste von heute von Leonie. Bekommen Sie alles gleich von Ulrike Kirchner. Machen Sie sich zusammen einen schönen Abend.
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0: Sommerliches Herbstwetter könnten wir das hier nennen. Wir schauen zusammen aufs Radio Brocken Wetterradar. Der Abend und auch die Nacht bleiben meist trocken bei Tiefstwerten in der Nacht zwischen 13 und 7 Grad. Morgen am Mittwoch dann auch nochmal viel Sonne über dem Land bei maximal 26 Grad. Und auch der Donnerstag bleibt meist freundlich hier. Und da ziehen auch nochmal Regenwolkchen mit durch bei maximal 25 Grad.
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11: Es ist 19 Uhr. Ich bin Gregor Jose Moser. Guten Abend. Die Deutsche Umwelthilfe hat Verfassungsbeschwerde gegen das neue Heizungsgesetz eingelegt, gemeinsam mit mehreren Mietern. Die Organisation argumentiert, das Gesetz verstoße gegen die im Grundgesetz verankerte Klimaschutzpflicht. Das Gesetz erlaubt weiterhin neue Gas- und Ölheizungen, wenn sie ab 2029 einen steigenden Anteil CO2-neutraler Brennstoffe nutzen. Die Vorgabe von 65% erneuerbarer Energien aus dem früheren Heizungsgesetz gibt es nicht mehr. Wegen der hohen Waldbrandgefahr im Harz bleibt das Löschflugzeug länger in Ballenstedt stationiert als eigentlich geplant. Ursprünglich sollte es morgen verabschiedet werden und an seinen Stützpunkt nach Polen zurückkehren. Nun ist es erstmal weiter auf Standby. Im Harz gilt aktuell die zweithöchste Waldbrandgefahrenstufe 4. Deshalb fahren die Harzer Schmalspurbahnen seit heute auch wieder nur mit Diesel statt mit Dampfloks auf dem Brocken. Die Dampfzüge sind aber normal auf den Strecken der Harzquerbahn und der Selketalbahn unterwegs. Jeder achte Krebsfall weltweit entsteht durch eine Infektion. Das zeigt eine neue Studie der Internationalen Agentur für Krebsforschung. Laut Weltgesundheitsorganisation konnten im Jahr 2024 rund 2,3 Millionen Fälle damit in Verbindung gebracht werden. Allein das Bakterium Helicobacter pylori, das die Magenschleimhaut schädigt, ist demnach für etwa 760.000 Krebsfälle verantwortlich. Während die DFB-Männer sich auf das nächste Spiel in der Fußball-Nations League gegen Serbien übermorgen vorbereiten, hat Christian Wück heute seinen Kader für die Frauennationalmannschaft nominiert. Für die Testspiele gegen Australien und Japan sind unter anderem Kapitänin Julia Gwin und Clara Bühl vom FC Bayern dabei. Nicht nominiert ist DFB-Stammtorhüterin Ann-Kathrin Berger. Sie pausiert nach Absprache. 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
0: Einen schönen Feierabend wünsche ich Ihnen. Hey, der Dienstag ist geschafft. Jetzt beginnt die schönste Zeit des Tages, ne? Und die genießen wir zusammen jetzt mit dieser aktuellen Nummer von Holly Humberstone und Hilo.

Another cup of coffee. Mike and the Mechanics hier für Sie bei Radio Brocken. Damit geht's durch Ihren Dienstagabend. Und es ist ja schon ja, für die Gefühlswelt eine herausfordernde Woche, würde ich sagen, hier in Sachsen-Anhalt. Ne? Temperaturen bis zu 27 Grad. Also es fühlt sich noch voll nach Sommer an. In den Schaufenstern aber teilweise schon Weihnachtsbäume, die da dekoriert wurden. Und na klar, Spekulatius und Co. gibt's ja auch schon längst zu kaufen. Und ich oute mich hier mal. Ne? Ich hatte am Wochenende auch schon meinen ersten Spekulatius. War lecker, muss ich sagen. Und ich habe dazu einen super lustigen Post bei Instagram gesehen. Da hat jemand ein Hinweisschild in einem Supermarkt fotografiert und darauf steht, ja, es ist September, ja, das sind Lebkuchen. Ja, draußen sind noch über 20 Grad. Nein, wir entscheiden das nicht und nein, wir finden das auch nicht normal. Und nein, Sie müssen das nicht jedes Mal an der Kasse kommentieren. Frau Lindner von Kasse 2 hat es dieses Jahr schon 312 Mal gehört. Danke, Ihr Marktteam. Ja, in diesem Sinne genießen wir einfach stillschweigend, würde ich sagen, jetzt Lebkuchen und Spekulatius zum Dienstagabend dazu. Die beste Musik für Sachsen-Anhalt. Paul Simon, You Can Call Me Al, hier für Sie bei Radio Brocken.

0: Haben Sie einen schönen Dienstagabend. Hier ist Radio Brocken. Ja, und zum entspannten Feierabend genießen gibt es gleich für Sie Nickelback, How You Remind Me. Und ich freue mich mit Ihnen auf die Pointer Sisters. I'm so excited. Gleich hier bei uns um kurz nach 7:30.
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0: Wir schauen zusammen aufs Wetter für Sachsen-Anhalt. Ja, der Abend und auch die Nacht, die bleiben meist trocken hier bei uns. Nur so ein paar lockere Wolken, die damit durchziehen. Bei Tiefstwerten zwischen 13 und 7 Grad. Also ein bisschen Abkühlung nach den 27 Grad heute. Morgen am Mittwoch bleibt es auch weiterhin warm im Land und dazu trocken bei maximal 26 Grad. Auch der Donnerstag startet mit viel Sonne. Später dann auch einige Regenwolken mit unterwegs bei maximal 25 Grad.
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Damit einen entspannten Dienstagabend. Nickelback, How You Remind Me, hier für Sie bei Radio Brocken. Das ist die beste Musik für Sachsen-Anhalt. Und die bringt Sie hoffentlich gut durch Ihren Feierabend. Ne? Und ganz ehrlich, in dieser Woche ist ja irgendwie nochmal die alte Sonnencreme vom Urlaub rauskram angesagt. Wir haben ordentlich Sonne über Sachsen-Anhalt, dazu bis zu 27 Grad. Ich würde sagen, bevor es dann wieder richtig kalt wird, das genießen wir. Dazu jetzt für Sie die Stranglers, Always the Sun.

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0: Bill Collins und Philip Bailey aus den 80ern für Sie mit dabei. Easy Lover, dieser Party 90er von Dr. Alban und das Beste von heute kommt von Miley Cyrus. 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

0: Hier ist Radio Brocken an ihrem Dienstagabend und den verbringen wir gleich weiter mit ganz viel Lieblingsmusik. Gleich für Sie mit am Start ein 80er von Bronski Beat, Small Town Boy, Deepish Mode mit dabei, Personal Jesus und was Aktuelles für Sie von Clock Clock Adoria. Freue ich mich mit Ihnen drauf. Hören wir gleich hier zusammen ab 8 bei Radio Brocken.
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2: Ich bin Jugendbildungsreferent in Rossbach. Liebe Sinngeschichten und eine meiner Liebsten aus dem Orientalischen geht so. Ein weiser Meister fragt seine Schülerinnen, was der Moment ist, wann die Nacht endet und der Tag beginnt. Da weiß man sofort, okay, um die Uhrzeit wird es wohl nicht gehen. Eine erste Antwort lautet, wenn man einen Feigenbaum von einem Dattelbaum unterscheiden kann. Ein anderer versucht es hiermit, wenn man einen Hund von einem Schaf unterscheiden kann. Nach einigen Versuchen antwortet der Meister selbst. Wenn du in das Gesicht eines Menschen schaust, und darin den Bruder oder die Schwester erkennst. Bis dahin ist noch Nacht. Jeder Mensch als Bruder und Schwester, erstmal ungewöhnlich, aber sehr schön. Sich miteinander verbunden sehen, als sei man verwandt, als wäre man eine große Familie, als wäre man einander zugetan. Dass es bei der Begrüßung im Gottesdienst öfter heißt, liebe Schwestern und Brüder, finde ich auch sehr schön. Vor allem bedeutet es, dass wir nicht gegeneinander arbeiten oder kämpfen können, wenn wir uns einmal alle als Geschwister vorstellen. Auch wenn gerade oft gilt, andere ablehnen oder bekämpfen mit Worten oder sogar Taten. Laut der Sinngeschichte jedenfalls wäre das der Zustand der Nacht, also der Dunkelheit. Und wer möchte schon geistig umnachtet sein? Ich wünsche uns daher, dass uns menschlich ein Licht aufgeht. Ich wünsche Ihnen ganz wörtlich guten Tag.
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0: Der Blick aufs Radio Brocken Wetterradar, ja, das sieht weiterhin schön aus. Heute Abend und auch in der Nacht bleibt es trocken hier bei uns im Land bei Tiefstwerten zwischen 13 und 7 Grad. Morgen dann noch mal ordentlich warm zum Mittwoch. Viel Sonne bei maximal 26 Grad. Auch der Donnerstag hält sich temperaturmäßig eher so im Sommer auf, maximal 25 Grad. Dazu erst viel Sonne, später dann auch einige Wolken und Regenwolken mit dabei.
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3: Es ist 20 Uhr. Ich bin Gregor Jose Moser. Guten Abend. Zu viel Bürokratie stört nicht nur Bürger und Unternehmen, sondern auch die Menschen, die selbst in Behörden arbeiten. Das zeigt eine Umfrage unter Beschäftigten im öffentlichen Dienst. Zoe Tasovali berichtet.
4: Es fehlt jetzt nicht unbedingt am Einsatz der Beschäftigten. Die meisten beschreiben sich selbst als motiviert oder sogar sehr motiviert. Trotzdem sagt nur ein kleiner Teil, dass Projekte in den Behörden wirklich reibungslos laufen. Neben komplizierten Abläufen bremsen vor allem zu wenig Personal und zu wenig Geld eine schnelle Arbeit aus. Besonders hart trifft das Städte und Gemeinden.
3: Ein Mann mit rechtsextremer Vergangenheit darf in Sachsen-Anhalt vorerst kein Jura-Referendariat machen. Das hat das Oberverwaltungsgericht in Magdeburg entschieden. Es gebe gravierende Zweifel an seiner Verfassungstreue. Der Mann war schon 2017 aus der Bundeswehr geflogen, weil er an einem Treffen ehemaliger SS-Offiziere in Estland teilgenommen und sich antisemitisch geäußert haben soll. Der Beschluss ist unanfechtbar, ein Hauptverfahren kann er aber noch anstrengen. Pro Schüler und Studentin gibt Deutschland rund 14.500 Euro im Jahr aus. Das ist mehr als der OECD-Schnitt. Trotzdem kritisiert der OECD, gemessen an der Wirtschaftskraft Deutschlands ist das zu wenig. Außerdem gibt es zu viel Unterrichtsausfall. Immerhin schaffen inzwischen 4 von 10 jungen Menschen einen Hochschul- oder höheren Berufsabschluss. Vor 10 Jahren war es nur jeder Dritte. In Ostdeutschland wird nur wenig vererbt, das zeigen aktuelle Zahlen des Statistischen Bundesamtes. Letztes Jahr sind nur 5% aller versteuerten Erbschaften und Schenkungen dort gelandet, der Rest 142,5 Milliarden Euro im Westen. Statistiker sehen dafür 2 Gründe, Menschen in der DDR konnten kaum Ersparnisse aufbauen und die Löhne im Osten sind weiter niedriger. 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
0: Egal wie stressig Ihr Dienstag heute war, ne, jetzt genießen wir endlich den Feierabend. Machen Sie sich das schön, das weiter mit Ihrer Lieblingsmucke bekommen Sie hier von uns jetzt. Bon.

0: Aura Dion hier bei Radio Brocken. I will love you Monday und das an einem Dienstag. Ne? Ich hoffe, Sie haben einen schönen Abend. Auch jetzt noch unterwegs auf den Straßen und Autobahnen bei uns im Land. Ja, die Pendler hier bei uns in Sachsen-Anhalt haben schon mitbekommen. Zum 1. Oktober bekommen wir ja wieder einen Tankrabatt. Tanken soll dann wieder günstiger werden. Die Energiesteuer auf Benzin und Diesel wird gesenkt. Doch vorher gehen die Preise jetzt nochmal so richtig hoch. Und der Ärger darüber wird hier und da auch mal direkt an den Tankstellen im Land abgeladen, hat uns Sandro, Tankstellenwart aus der Altmark, verraten.
1: Für die Preise sind wir nicht zuständig. Wir sind halt immer nur die Empfänger für jeden Unmut und geben trotz dessen jeden Tag unser Bestes.
0: Ja, und bei euren Mitarbeitenden, da gehört die schlechte Laune echt nicht hin. Ne? Wir schicken ganz liebe Grüße zu allen, die da jetzt noch in der Spätschicht an den Tankstellen bei uns im Land unterwegs sind. Ich hoffe, da ist auch noch das ein oder andere nette Gespräch zum Feierabend mit dabei. Und die beste Musik für Sachsen-Anhalt, die gibt's ja von uns. Jetzt Small Town Boy, Bronski Beat hier bei Radio Brocken.

0: Schönen Dienstagabend, hier ist Radio Brocken. Ja, und wenn Sie heute auch den ganzen Tag am Telefon hingen, E-Mails beantwortet haben oder im Kundengespräch waren, dann kann ja was ganz Entspanntes jetzt mal ganz gut sein für die Ohren. Gibt's gleich für Sie von Bruce Springsteen, Streets of Philadelphia. Und was Aktuelles gleich mit am Start, freue ich mich sehr drauf. Sombre mit Homebreaker, hier bei uns bei Radio Brocken um kurz nach 8:30.
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1: Wir schauen zusammen aufs Wetter für Sachsen-Anhalt. Ja, Sie können noch einen schönen Abend genießen. Es bleibt weiterhin trocken hier bei uns. Das auch in der Nacht bei Tiefstwerten zwischen 13 und 7 Grad. Morgen am Mittwoch dann auch richtig schön. Einiges an Sonne bei maximal 26 Grad. Und auch der Donnerstag startet zunächst mit Sonne, maximal 25 Grad im Tagesverlauf. Dann auch wieder mehr Wolken und auch einige Schauer.
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Mit der beruhigenden Stimme von Bruce Springsteen lassen Sie sich mal durch Ihren Feierabend singen. Einen schönen Dienstagabend mit Radio Brocken. Und da warten auch schon wieder Brote auf Sie, die geschmiert werden wollen für Schule und Arbeit morgen. Beim Brotbüchsen vollmachen sind wir natürlich weiter an Ihrer Seite. Das jetzt mit dieser aktuellen Nummer von Cyrille, Stumbling In.

Aus den 90ern, Beloved Sweet Harmony hier für Sie bei Radio Brocken. Damit einen schönen Dienstagabend. Und ja, wir befinden uns ja in einer Feiertagswoche. Es ist kaum zu glauben, aber ja, am Samstag ist dann der 3. Oktober, also Tag der Deutschen Einheit. Und ich weiß nicht, wer das hören muss, aber frei haben ja dann vor allen Dingen viele, die am Wochenende arbeiten müssen, zum Beispiel im Einzelhandel. Das heißt natürlich auch für alle anderen, am Samstag bleiben dann die meisten Geschäfte zu. Ich freue mich jetzt schon auf den Einkauf fürs Wochenende am Freitag, ne? Vielleicht planen sie da ja auch schon mal so ein bisschen mehr am Donnerstag oder so mitzunehmen aus den Supermärkten im Land. Dann das wird vermutlich ordentlich voll. Also auf die Feiertagswoche hier bei uns. Dazu jetzt was Aktuelles für Sie von Alle Farben und Graham Candy hier bei Radio Brocken. Hours.

0: Mit der besten Musik für Sachsen-Anhalt geht's durch ihren Dienstagabend und da bekommen Sie gleich von uns richtige 80er Power von Bad Boys Blue. Come Back and Stay, Kate Bush gleich auch mit dabei und was richtig Schönes Aktuelles von One Republic. Freue ich mich sehr drauf. Need Your Love hören wir gleich in voller Länge und das ab 9 hier bei Radio Brocken.
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0: Sommerliches Herbstwetter könnten wir das hier nennen. Wir schauen zusammen aufs Radio Brocken Wetterradar. Der Abend und auch die Nacht bleiben meist trocken bei Tiefstwerten in der Nacht zwischen 13 und 7 Grad. Morgen am Mittwoch dann auch noch mal viel Sonne über dem Land bei maximal 26 Grad. Und auch der Donnerstag bleibt meist freundlich hier. Und da ziehen auch noch mal Regenwolkchen mit durch bei maximal 25 Grad.
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5: Es ist 21 Uhr. Ich bin Gregor Jusse Moser. Guten Abend. 129 Kilo. Diese Menge an Lebensmitteln wirft jeder EU-Bürger im Schnitt pro Jahr in den Müll. Das zeigen Zahlen des Statistikamts Eurostat für das Jahr 2024. Mehr als die Hälfte aller Lebensmittelabfälle kommt aus privaten Haushalten. Gut ein Drittel des Mülls fällt bereits bei der Herstellung an. Deutschland liegt in Sachen Lebensmittelverschwendung seit Jahren etwa im EU-Durchschnitt. In Sachsen-Anhalt will AfD-Politiker Ulrich Siegmund nach seinem Sieg bei der Landtagswahl Ministerpräsident werden. Im Dezember will er sich zur Wahl stellen, das hat er heute in Magdeburg nach einer Fraktionssitzung angekündigt. Die AfD hatte die Landtagswahl klar gewonnen, eine absolute Mehrheit aber verfehlt. Die Abgeordneten des neuen Landtags kommen nächste Woche Dienstag erstmals zusammen. Der diesjährige September war mit durchschnittlichen 15,9 Grad ungewöhnlich warm, sonnig und extrem trocken. Das meldet der Deutsche Wetterdienst. Im Südwesten Deutschlands sind in den letzten 4 Wochen teilweise weniger als 5 Liter Regen pro Quadratmeter gefallen. Bundesweit waren es nur knapp 40 Liter. Das ist über ein Drittel weniger als im Vergleichszeitraum 1961 bis 1990. Der Deutsche Schulpreis geht in diesem Jahr nach Hessen. Bundeskanzler Merz hat den mit 100.000 Euro dotierten Hauptpreis der Bertha-von-Suttner-Schule in Mörfelden-Walldorf überreicht. An der Gesamtschule unterrichten 250 Lehrkräfte über 2.000 Schülerinnen und Schüler. Weitere Auszeichnungen gingen an Schulen in Bayern, Baden-Württemberg und Niedersachsen. 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
0: Egal, ob Sie jetzt noch in der Küche rumrödeln, die Füße schon hochgelegt haben oder auch in der Spätschicht unterwegs sind, wir sind an Ihrer Seite und das jetzt mit

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Bad Boys Blue aus den 80ern, Come Back and Stay, hier bei Radio Brocken. 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Dario G. unter anderem mit dabei. 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Und hier bleiben auch, ne, mit Ihrer Lieblingsmusik geht's weiter durch den Dienstagabend. Jetzt wirklich ein Mega-Song von Kate Bush aus den 80ern. Running Up That Hill. Das ist die beste Musik für Sachsen-Anhalt.

0: Hier Dienstagabend mit der besten Musik für Sachsen-Anhalt.
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0: Hier ist Radio Brocken an Ihrem Dienstagabend. Haben Sie es schön, auch wenn Sie jetzt noch durch den Spätdienst flitzen müssen. Gleich von uns dazu ganz viel Lieblingsmusik. Snow Patrol, Shut Your Eyes und ein richtig cooler 80er von Hubert K. Engel 07. Gleich hier bei uns bei Radio Brocken um kurz nach 9:30.
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0: Wir schauen zusammen aufs Wetter für Sachsen-Anhalt. Ja, der Abend und auch die Nacht, die bleiben meist trocken hier bei uns. Nur so ein paar lockere Wolken, die damit durchziehen. Bei Tiefstwerten zwischen 13 und 7 Grad. Also ein bisschen Abkühlung nach den 27 Grad heute. Morgen am Mittwoch bleibt es auch weiterhin warm im Land und dazu trocken bei maximal 26 Grad. Auch der Donnerstag startet mit viel Sonne. Später dann auch einige Regenwolken mit unterwegs bei maximal 25 Grad.
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Snow Patrol an ihrem Dienstagabend hier bei Radio Brocken. Ja, und jetzt gönnen wir uns nochmal die 27 Grad Stimmung, die wir hier in dieser Woche wieder in Sachsen-Anhalt haben. Ich finde, der nächste Song bringt nochmal total den Sommer zurück. UB40, I Got You Babe. Das ist die beste Musik für Sachsen-Anhalt. 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

0: schönen Dienstagabend. Sie genießen ihren Feierabend, legen die Füße hoch und sacken sich mal so ganz nebenbei beim Hören ihres Lieblingssenders auch noch ordentlich Kohle ein.
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0: Ja, es gibt so viele Gründe, ne, warum dieser Herbst gerade einfach mega ist. Wir bekommen gerade nochmal Sommernachschlag und Lieblingsmusik hören bringt auch noch richtig Kohle für Sie mit unseren Radiobrocken 10.000 Euro Happy Hits. Und das sind Sie.

0: Phil Collins und Philip Bailey aus den 80ern mit Easy Lover, 90er Partykracher von Dr. Alban und das Beste von heute von Miley Cyrus. 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

0: Kommen Sie gut durch Ihren Dienstagabend. Das weiter mit der besten Musik für Sachsen-Anhalt hier bei Radio Brocken. Gleich mit diesem 80er von New Order, True Face. Cooler 90er von Hathaway mit dabei, live. Und was Aktuelles von Bruno Mars, Apeter. Hier gleich bei uns, ab um 10 bei Radio Brocken. Das ist die beste Musik für Sachsen-Anhalt. Der Blick aufs Radio Brocken Wetterradar, ja, das sieht weiterhin schön aus. Heute Abend und auch in der Nacht bleibt es trocken hier bei uns im Land bei Tiefstwerten zwischen 13 und 7 Grad. Morgen dann noch mal ordentlich warm zum Mittwoch. Viel Sonne bei maximal 26 Grad. Auch der Donnerstag hält sich temperaturmäßig eher so im Sommer auf, maximal 25 Grad. Dazu erst viel Sonne, später dann auch einige Wolken und Regenwolken mit dabei.
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2: Es ist 22 Uhr. Ich bin Hendrik Daum. Im Bundeskabinett wird morgen über die Vorlage für die geplante Pflegereform beraten. Die SPD fordert einen Pflegekostendeckel und sagt, Pflege dürfe kein Armutsrisiko sein. Tanja Wagner berichtet.
3: 4,4 Milliarden Euro werden bis Ende des Jahres fehlen, warnen die Pflegekassen. Um dort zu sparen, sollen unter anderem Pflegebedürftige und ihre Angehörigen künftig stärker belastet werden. Wer aber sein Leben lang gearbeitet und eingezahlt habe, müsse sich darauf verlassen können, gut versorgt zu sein, heißt es von der SPD. Die CDU lehnt Änderungen der Reform grundsätzlich ab. Aber auch dort gibt es Stimmen, die das Vorhaben von Gesundheitsminister Linnemann kritisch sehen.
2: Wegen der hohen Waldbrandgefahr im Harz bleibt das Löschflugzeug länger in Ballenstedt stationiert als eigentlich geplant. Ursprünglich sollte es morgen verabschiedet werden und an seinen Stützpunkt nach Polen zurückkehren. Nun ist es erstmal weiter auf Standby. Im Harz gilt aktuell die zweithöchste Waldbrandgefahrenstufe 4. Deshalb fahren die Harzer Schmalspurbahnen seit heute auch wieder nur mit Diesel statt mit Dampfloks auf den Brocken. Die Deutsche Umwelthilfe hat Verfassungsbeschwerde gegen das neue Heizungsgesetz eingelegt, gemeinsam mit mehreren Mietern. Die Organisation argumentiert, das Gesetz verstoße gegen die im Grundgesetz verankerte Klimaschutzpflicht. Das Gesetz erlaubt weiterhin neue Gas- und Ölheizungen, wenn sie ab 2029 einen steigenden Anteil CO2-neutraler Brennstoffe nutzen. Die Vorgabe von 65% erneuerbarer Energien aus dem früheren Heizungsgesetz gibt es nicht mehr. Manchester City ist dem größten Finanzskandal der englischen Fußballgeschichte schuldig gesprochen worden. Eine unabhängige Kommission der Premier League hat den Club in allen Anklagepunkten verurteilt. Es geht um Verstöße gegen Finanzregeln zwischen 2009 und 2018. City weist die Vorwürfe zurück und will bis Freitag Berufung einlegen. 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
0: Sie brauchen jetzt noch so ein bisschen Motivation und Power für die Spätschicht, bekommen Sie von uns. Und das mit dieser coolen 90er-Nummer von Hathaway. Live haben Sie es schön.

Supergirl Raymond hier bei Radio Brocken. Damit geht's durch den späten Dienstagabend. Grüße an alle Nachteulen, ne? Die entspannten Abendtemperaturen jetzt genießen. Es ist ja schon krass. Temperaturen bis zu 27 Grad in dieser Woche in Sachsen-Anhalt. Also das fühlt sich tagsüber voll nach Sommer an. In den Schaufenstern stehen aber teilweise auch schon Weihnachtsbäume, beziehungsweise ist schon so ein bisschen weihnachtlich dekoriert. Und na klar, Spekulatius und Co. gibt's ja auch schon längst im Supermarkt. Und ich habe da jetzt wirklich einen lustigen Post dazu bei Instagram gesehen. Da hatte jemand ein Hinweisschild in einem Supermarkt fotografiert und darauf steht: Ja, es ist September. Ja, das sind Lebkuchen. Ja, draußen sind noch über 20 Grad. Nein, wir entscheiden das nicht. Nein, wir finden das auch nicht normal. Und nein, Sie müssen das nicht jedes Mal an der Kasse kommentieren. Frau Lindner an Kasse 2 hat es dieses Jahr schon 312 Mal gehört, ihr Marktteam. Ja, in diesem Sinne genießen wir doch ganz in Ruhe jetzt auch noch zum späten Abend unsere Spekulatius dazu für Sie. Die beste Musik für Sachsen-Anhalt, jetzt Madonna bei Radio Brocken, Like a Virgin.

0: Genießen Sie Ihren Dienstagabend, ne? Auch wenn Sie jetzt noch hinterm Steuer sitzen. Wir liefern Ihre Lieblingsmusik zum Mitrillern dazu. Gleich wirklich ein richtig toller 80er. Ich liebe den sehr. Fleetwood Mac für Sie. Everywhere. Und was Aktuelles gleich mit am Start von Kamrad. Hug Yourself hier bei uns um kurz nach 10:30.
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0: Wir schauen zusammen aufs Wetter für Sachsen-Anhalt. Ja, Sie können noch einen schönen Abend genießen. Es bleibt weiterhin trocken hier bei uns. Das auch in der Nacht bei Tiefstwerten zwischen 13 und 7 Grad. Morgen am Mittwoch dann auch richtig schön. Einiges an Sonne bei maximal 26 Grad. Und auch der Donnerstag startet zunächst mit Sonne, maximal 25 Grad. Im Tagesverlauf dann auch wieder mehr Wolken und auch einige Schauer.
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Mit ihrer Lieblingsmusik geht's rein in die Dienstagnacht. Hier ist Radio Brocken mit Fleetwood Mac und Everywhere. Ja, wirklich ein toller Song. Ich liebe den sehr. Und auch wenn es sich tagsüber nach Sommer anfühlt, es wird ja jetzt echt schon wieder früh dunkel. So langsam merkt man dann doch, dass wir auf die kalte Jahreszeit hinsteuern. Ne? Und vielleicht werfen Sie ja jetzt gerade auch nochmal einen Blick in den Sternenhimmel über Sachsen-Anhalt. Dann das natürlich gemeinsam mit Coldplay hier bei Radio Brocken. Sky full of stars.

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Die Pretenders für Sie bei Radio Brocken, ja, mit der besten Musik für Sachsen-Anhalt. Starten wir rein in die Nacht. Und auch wenn Sie ja jetzt noch in der Spätschicht unterwegs sind, sind wir an Ihrer Seite, natürlich auch auf den Straßen im Land. Wir halten Sie weiter wach mit Ihren Lieblingssongs. Beim nächsten ist auf jeden Fall Mitsingen angesagt, würde ich sagen. Das ist immer ja so mein Wachbleib-Trick hinterm Steuer. Musik laut aufdrehen, mitsingen und dann geht's weiter. Michael Patrick Kelly jetzt für Sie mit The One. Haben Sie eine gute Nacht. Kommen Sie gut an. Auf jeden Fall auch noch eine schöne Schicht. Das weiter hier mit Radio Brocken.

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1: Es ist 23 Uhr, ich bin Hendrik Daum. Im Bundeskabinett wird morgen über die Vorlage für die geplante Pflegereform beraten. Die SPD fordert einen Pflegekostendeckel und sagt, Pflege dürfe kein Armutsrisiko sein. Tanja Wagner berichtet.
2: 4,4 Milliarden Euro werden bis Ende des Jahres fehlen, warnen die Pflegekassen. Um dort zu sparen, sollen unter anderem Pflegebedürftige und ihre Angehörigen künftig stärker belastet werden. Wer aber sein Leben lang gearbeitet und eingezahlt habe, müsse sich darauf verlassen können, gut versorgt zu sein, heißt es von der SPD. Die CDU lehnt Änderungen der Reform grundsätzlich ab. Aber auch dort gibt es Stimmen, die das Vorhaben von Gesundheitsminister Linnemann kritisch sehen.
1: In Sachsen-Anhalt will Ulrich Siegmund im Dezember Ministerpräsident werden. Das kündigte der AfD-Politiker in Magdeburg nach einer Fraktionssitzung an. Bei der Landtagswahl am 6. September war seine Partei mit knapp 44% stärkste Kraft geworden, vor der CDU mit gut 17%. Die AfD führt derzeit Gespräche mit dem BSW zur Regierungsbildung. Die Deutsche Umwelthilfe hat Verfassungsbeschwerde gegen das neue Heizungsgesetz eingelegt, gemeinsam mit mehreren Mietern. Die Organisation argumentiert, das Gesetz verstoße gegen die im Grundgesetz verankerte Klimaschutzpflicht. Das Gesetz erlaubt weiterhin neue Gas- und Ölheizungen, wenn sie ab 2029 einen steigenden Anteil CO2-neutraler Brennstoffe nutzen. Die Vorgabe von 65% erneuerbarer Energien aus dem früheren Heizungsgesetz gibt es nicht mehr. 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
1: Es ist 0 Uhr, ich bin Hendrik Daum. Im Bundeskabinett wird morgen über die Vorlage für die geplante Pflegereform beraten. Die SPD fordert einen Pflegekostendeckel und sagt, Pflege dürfe kein Armutsrisiko sein. Tanja Wagner berichtet.
2: 4,4 Milliarden Euro werden bis Ende des Jahres fehlen, warnen die Pflegekassen. Um dort zu sparen, sollen unter anderem Pflegebedürftige und ihre Angehörigen künftig stärker belastet werden. Wer aber sein Leben lang gearbeitet und eingezahlt habe, müsse sich darauf verlassen können, gut versorgt zu sein, heißt es von der SPD. Die CDU lehnt Änderungen der Reform grundsätzlich ab. Aber auch dort gibt es Stimmen, die das Vorhaben von Gesundheitsminister Linnemann kritisch sehen.
1: In Sachsen-Anhalt will Ulrich Siegmund im Dezember Ministerpräsident werden. Das kündigte der AfD-Politiker in Magdeburg nach einer Fraktionssitzung an. Bei der Landtagswahl am 6. September war seine Partei mit knapp 44% stärkste Kraft geworden, vor der CDU mit gut 17%. Die AfD führt derzeit Gespräche mit dem BSW zur Regierungsbildung. Das deutsche Bildungssystem macht Fortschritte. Das zeigt der OECD-Bericht Bildung auf einen Blick 2026. Und das, obwohl die Schülerinnen und Schüler erst vor 3 Wochen bei der PISA-Studie sehr schlecht abgeschnitten hatten. Zum Beispiel schaffen laut OECD-Bericht 4 von 10 jungen Menschen einen Hochschul- oder höheren Berufsabschluss. Vor 10 Jahren war es nur jeder Dritte. Die Entscheidung über den Torhüter-Debütanten im Nations League-Spiel gegen Serbien ist offenbar gefallen. Bayern-Keeper Jonas Urbich dürfte bei seinem Heimspiel am Donnerstagabend in der Münchner Allianz Arena erstmals in der Fußballnationalmannschaft zum Einsatz kommen. Der 23-Jährige wurde vom DFB neben Bundestrainer Klopp für die heutige Pressekonferenz angekündigt und an dieser soll ja laut UEFA ein Spieler teilnehmen, der dann auch beim Spiel zum Einsatz kommt. 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
1: Ich bin Jugendbildungsreferent in Rossbach. Ich mag Bilderbücher mit ihren geistreichen und witzigen Geschichten. Nach meiner Überzeugung sind die übrigens nicht nur für Kinder, sondern auch für Erwachsene. Das merkt man, wenn man sie mit einem Kind gemeinsam anschaut. Ein berühmtes Bilderbuch heißt »Weißt du eigentlich, wie lieb ich dich hab?« Sehr anrührend und mit der wichtigsten Botschaft, die es gibt. Denn was kann es als Gegenargument gegen die Liebe geben? Nichts, wenn man seine Menschlichkeit nicht preisgeben will. Liebe, nicht Liebelei. Da sind wir uns sicher einig, ist das Größte, was diese Welt in den menschlichen Herzen zu bieten hat. Auch wenn es manche lächerlich machen und mit männlicher Härte und Gefühlskälte beeindrucken möchten. Alpha-Males und Co. Bitte nicht. Vor allem nicht als Vorbild für die jungen Menschen. Neulich habe ich ein Interview mit der Aktivistin Luisa Neubauer gelesen, die uns die Liebe zur Erde, zur Schöpfung ans Herz legen möchte. Sie sagt da mit einem kindlichen, nicht kindischen Blick, diese Welt sagt jeden Tag, hab mich lieb, ich hab dich lieb. Und auf die Frage, für welche drei Dinge es sich zu leben und zu kämpfen lohnt, sagt Luisa Neubauer, die eigenen Kinder, das Kind, das man mal war, und die Kinder, die irgendwann von dieser Erde leben sollen. Warum also sollten wir unseren Tag eigentlich nicht so leben, als würden wir mit einem Kind ein Bilderbuch aufschlagen?
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4: Mami.
5: Ja, danke, Schatz, ich höre es. Colin! Immer das Gleiche, alles muss man selber machen. Alvinie Hargraves.
6: Wer?
5: Alvinie Hargraves.
6: Ach, du bist das Püppchen. Oh,
5: Tante Marilyn.
6: Ja?
5: Pamela?
4: Was ist denn?
5: Such deinen Vater und bring ihn hierher.
4: Aber ich...
5: Sofort!
4: Ist gut.
6: Alvinie, bist du noch da, Kindchen?
5: Ja, ich bin noch da, Tante Marilyn.
6: Schön.
5: Wie nett, dass du anrufst.
6: Nicht wahr? Ist denn der liebe Colin auch da?
5: Der liebe Colin ist da, aber ehrlich gesagt weiß ich gerade nicht, wo er ist.
6: Ist am Ende eure Wohnung zu groß?
5: Nein, sie, ach, ist ja auch egal.
6: Also, so langsam wird es amüsant. Jedes Mal, wenn ich bei euch durchklingel, ist Colin verschwunden.
5: Tja.
6: Wenn ich es nicht besser wüsste, müsste ich fast davon ausgehen, dass er sich vor mir versteckt.
5: Aber nein, warum sollte er denn so etwas tun?
6: Ja eben, wo ich doch immer schon seine heißgeliebte Lieblingstante gewesen bin.
5: Du sagst es.
6: Ach, vergiss nicht, ihm ein dickes Küsschen von mir zu geben. Ja.
5: Bestimmt nicht, das wird ihn sehr freuen.
6: Mit Sicherheit.
5: Kann ich ihm etwas ausrichten von dir, falls er wieder auftauchen sollte?
6: Ja, was für eine glänzende Idee. Ja, das kannst du wirklich, Schätzchen.
5: Ich höre.
6: Also, ihr fahrt doch jetzt bald nach Amerika zu diesem Kongress von Bekloppten. Ach, entschuldige. Geisterjägern.
5: Ja, und?
6: Ich...
5: Sag jetzt bloß nicht, dass du vorhast, uns zu begleiten.
6: Oh, was für eine entzückende Idee von dir. Liebend gern würde ich mit euch den Atlantik überqueren. Das kannst du mir glauben.
5: Das glaube ich sofort.
6: Ich würde augenblicklich alles stehen und liegen lassen. Aber leider...
5: Ja?
6: Leider ist das das wichtigste Bridge-Turnier der Saison in dieser Zeit.
5: Aha.
6: Und ich kann es den Mädchen vom Bridge Club wirklich nicht antun, da zu schwänzen. Mhm. Immerhin bin ich die beste Spielerin. Und das mit Abstand.
5: Wie gut, dass du so pflichtbewusst bist.
6: Ja, nicht wahr? Aber kommt ja heil wieder.
5: Keine Sorge, das werden wir.
6: Nehmt ihr das Kind eigentlich mit?
5: Ja, Pamela fährt mit.
6: Ach.
5: Und, kommt er?
4: Ich kann ihn nicht finden.
5: Danke, Schätzchen.
4: Bitte.
6: Alvinie, bist du noch da?
5: Ja, ich bin noch da.
6: Also, sie ist doch noch so klein.
5: Na ja, immerhin wird sie diesen Sommer 5 Jahre alt.
6: Wenn schon. Also, ich weiß nicht, ob eine so weite Reise dem Kind schon zuzumuten ist.
5: Verlass dich drauf, wir werden gut auf sie aufpassen.
6: Na, das hoffe ich doch. Ach, was ich euch aber noch unbedingt sagen wollte.
5: Ja?
6: Also, Trudy Mellehen, das ist eine von den Bridge-Mädchen, war auch im letzten Jahr in den Staaten und schwärmte von einem Hotel auf einer Halbinsel in der Nähe von San Diego in Kalifornien. Es heißt Hotel El Coronado, ist 1888 erbaut worden und muss ganz bezaubernd sein. Also richtig viktorianisch, weißt du, mit einem riesigen Ballsaal, einem Speisesaal und Meerblick aus den meisten Zimmern. Ah, der Strand soll überirdisch schön sein. Schreib dir den Namen mal auf. Hotel del Coronado.
5: Hotel del Coronado, hab ich.
6: Schön. Da müsst ihr unbedingt absteigen. Tu etwas so Herrliches hätte sie noch nie gesehen. Mhm. Das Luxushotel direkt am Strand wäre ihrer Meinung nach ein perfekter Drehort für einen schönen Kinofilm. Oh. Vielleicht eine Verwechslungskomödie. Mhm. Ja, oder sowas. Oh, bitte, tut mir den Gefallen und mietet euch da ein.
5: Ich werde es Colin vorschlagen.
6: Ja, mach das. Und sag ihm, dass es ihm schon immer zu seinem Vorteil gereicht hat, wenn er auf seine Lieblingstante gehört hat.
5: Oh, das richte ich ihm sehr gerne aus.
6: Danke, Püppchen. Und bringt mir ja eine Ansichtskarte mit.
5: Aber natürlich.
6: Ach, ich wünsche euch dreien von Herzen eine gute Reise.
5: Danke.
7: Im Jahr 1933 war für mich eine Einladung bei uns in London eingetroffen, auf einem internationalen Kongress von Geisterjägern in den USA einen Vortrag zu halten. Die ausrichtende Gesellschaft war sogar bereit gewesen, alle Reisekosten für Albany, mich und unsere Tochter Pamela zu übernehmen. Wir zögerten daher nicht lange, das ungemütliche Wetter im Königreich mit der vorfreudigen Aussicht auf herrliche Temperaturen im sonnigen Kalifornien hinter uns zu lassen. In Southampton gingen wir an Bord eines Passagierschiffes. Erfreulicherweise war es uns tatsächlich möglich, wie von Tante Marilyn vorgeschlagen, im Anschluss an den Kongress noch ein paar Tage in dem weltberühmten Luxushotel abzusteigen.
8: Willkommen im Hotel del Coronado, meine Herrschaften.
7: Vielen Dank.
8: Wenn Sie sich bitte eintragen würden.
7: Ja, sehr gern.
5: Ein sehr beeindruckender Gebäudekomplex.
8: Oh, vielen Dank, Madam.
7: So, bitte sehr.
8: Mr. und Mrs. Hargreaves aus London.
7: Korrekt.
5: Und unsere Tochter Pamela.
7: Ja.
8: Ja. Dann wäre das Ihr Zimmerschlüssel. Zimmer 3327.
7: Danke sehr.
8: Der Page wird Ihnen mit dem Gepäck behilflich sein.
5: Das wäre gut, ja.
8: Andy!
5: Das Zimmer war, ebenso wie das ganze Hotel, der Strand und der Ausblick aufs Meer, bezaubernd. Daran war nicht zu rütteln. Dennoch war da etwas, das mich gleich zu Anfang irritierte.
7: Seht euch mal das Bad an! Das ist wirklich alles sehr hübsch hier. Gefällt es dir auch, Pamela?
4: Oh ja, Daddy, sehr sogar.
7: Ich denke, wir können Tante Marilyn tatsächlich einmal dankbar sein. Ja. Albany? Schatz?
5: Hm?
7: Alles in Ordnung mit dir?
5: Mit mir? Ja, natürlich.
7: Aber du hast doch was.
5: Nein, wirklich. Es ist nichts.
7: Wenn du es sagst.
5: Hm. Oh.
7: Du hast doch was.
5: Wir sollten jetzt die Koffer auspacken.
7: Liebling, du...
5: Nach der langen Reise in dem staubigen Zug wäre doch jetzt ein schönes Bad genau das Richtige für dich, Süße, oder?
4: Au ja!
5: Dann lasse ich dir jetzt das Wasser ein. Zieh dich schon mal aus.
4: Schon dabei.
7: Albany?
5: Ja?
7: Was ist denn los mit dir?
5: Was soll denn los sein? Hör bitte auf, mir irgendetwas einzureden.
7: Hast du vielleicht was Komisches gesehen oder gehört?
5: Schluss jetzt. Wie weit bist du, Pamela?
4: Fast fertig.
5: Oh, Colin, pack den Koffer aus oder besorg uns was zu trinken. Aber steh mir bitte nicht im Weg rum und sieh mich nicht mit diesem Blick an.
7: Ist ja auch egal.
4: Fertig.
5: Dann komm.
7: Ich geh dann mal.
5: Ist vielleicht wirklich besser so, ja. Bis später.
7: Bis später.
5: Es war für mich immer noch schwierig, mit meiner Gabe Geister zu sehen, zu leben. Und manchmal waren auch die Eindrücke zunächst derart diffus, dass ich nicht darüber reden wollte oder gar konnte. Colin wusste das eigentlich, hatte aber offenbar für sich beschlossen, dieses Wissen meistenteils zu ignorieren. Während Pamela in der Wanne saß, machte ich mich daran, die Koffer auszupacken und alles im geräumigen, begehbaren Kleiderschrank zu verstauen. Es war ein verzweifelter Versuch, mein merkwürdiges Gefühl in diesem Zimmer dadurch zu kompensieren, dass ich mich beschäftigte und vergeblich versuchte, mich nur darauf zu konzentrieren.

0: Pamela? Pam?
1: Ja?
0: Alles in Ordnung?
1: Mhm.
0: Mach bitte keinen Blödsinn, ja?
1: Mach ich nicht.
0: Und nicht die Haare nass machen, hast du verstanden?
1: Ist gut.
0: So, weiter. Pamela? Was ist denn nun schon wieder los?
1: Ich weiß nicht.
0: Warum weinst du denn?
1: Das bin ich nicht.
0: Was?
1: Das ist die Dame, die mit mir in der Badewanne liegt.
0: Pamela!
2: Guter Gott, ich muss es tun.
0: Um Gottes Willen, komm sofort da raus!
2: Los einfach.
0: Raus hier! Raus!
1: Wer ist das?
0: Ich weiß es nicht.
1: Aber du hast sie doch auch gesehen, oder?
0: Ja, das habe ich. Aber ich wundere mich, dass du sie gesehen hast.
1: Ich sehe manchmal Dinge, die andere nicht sehen.
0: Komm mal her. Warum hast du denn nie etwas gesagt?
1: Ich wusste nicht, dass dich das interessiert.
0: Was redest du denn da? Mich interessiert alles, was mit dir zu tun hat.
1: Warum war die Dame so traurig?
0: Ich habe keine Ahnung.
1: Sie war sehr hübsch, fandest du nicht?
0: Ja, ich denke schon.
1: Darf ich mich anziehen?
0: Natürlich darfst du das. Hier ist dein Nachthemd.
1: Danke.
0: Ach, das hat mir gerade noch gefehlt.
1: Was denn?
0: Ach, nichts.
1: Wann kommt Daddy wieder?
0: Ich hoffe bald.
3: Ehrlich gesagt war ich nicht wenig verwundert über das, was mir Alvany und Pamela erzählten, als ich zurück auf unser Zimmer kam. Ich kannte Alvany gut und merkte, wenn sie eine Erscheinung hatte. Diese Gabe schien also vererbbar zu sein. Soll ich fragen, ob sie ein anderes Zimmer frei haben?
0: Das habe ich schon getan. Das Hotel ist komplett ausgebucht.
3: Mhm. Wird es für eine Nacht gehen?
0: Was meinst du, Süße?
1: Ich habe keine Angst vor der Frau. Sie tut mir eher leid.
3: Ist sie denn jetzt im Augenblick hier irgendwo?
1: Mm-mm.
0: Nein, ich glaube nicht.
3: Vielleicht wird es ja eine ruhige Nacht.
0: Davon würde ich eher nicht ausgehen.
3: Wir begaben uns wenig später zur Ruhe.

0: Warum musste mir das passieren? Warum?
1: Elvany. Elvany.
2: Colin, was?
1: Hör doch.
2: Du hörst es auch.
1: Allerdings. Oh Gott, ist das kalt hier.
2: Was ist mit Pamela?
1: Gott sei Dank schläft sie.
2: Wir sollten...
0: Warum musste mir das passieren? Warum immer nur mir?
2: Die Kleine.
1: Schaust du mal nach ihr?
2: Sie schläft.
1: Ich fürchte, das wird mir in dieser Nacht nicht mehr vergönnt sein.
2: Hör mal, das Weinen wird leiser.
1: Und es ist auch nicht mehr so kalt.
2: Vielleicht ist es für heute Nacht vorbei.
1: Vielleicht wird uns aber gleich, wenn wir eingeschlafen sind, auch wieder ruckartig die Bettdecke runtergezogen.
2: Wir sollten trotzdem versuchen zu schlafen.
1: Wenn du meinst.
2: Ich meine.
3: Ich weiß nicht, wie viel später, aber ich erwachte erneut. Diesmal klang das Weinen anders.
1: Elvany! Oh. Oh, schon wieder diese Kälte.
2: Diese Traurigkeit, ihre Verzweiflung. Ich kann sie spüren. Sie weiß keinen Ausweg mehr. Das Heimweh, es bringt sie um. Und deshalb... Deshalb will sie...
1: Komm her. Ich bin ja da.
2: Es ist so furchtbar. Diese arme, unglückliche Frau.
1: Hast du sie wieder gesehen?
2: Gesehen und gehört. Sie hat in der Stadt eine Pistole gekauft und ging damit hinaus. Sie wollte sich erschießen. Auf der Treppe zum Strand runter. Und ich bin sicher, dass sie genau das auch gemacht hat. Oh, Colin.
1: Beruhige dich. Ich bin ja da. Alles wird gut.
2: Nichts ist jemals wieder gut geworden für Kate.
1: Kate?
2: Ja, für Kate Morgan. So heißt die junge Frau. Die junge Frau, die sich in diesem Zimmer eingemietet hatte, um ihrem Leben hier in diesem Hotel ein Ende zu setzen.
1: Oh.
3: Ich muss gestehen, dass ich in dieser Nacht nicht mehr viel Schlaf fand. Entsprechend war meine Laune, als ich mich dann gleich früh morgens in Richtung Rezeption aufmachte.
4: Guten Morgen, Sir.
3: Morgen.
4: Womit kann ich dienen?
3: Es gibt Probleme mit unserem Zimmer. Es ist 3327.
4: Ach, inwiefern?
3: Sie hätten uns ruhig bei unserer Anreise darüber informieren dürfen, dass wir das Zimmer mit jemandem teilen müssen.
4: Ich verstehe ehrlich gesagt nicht, was Sie damit...
3: Sagt Ihnen der Name Kate Morgan etwas? Das interpretiere ich mal als ein deutliches Ja. Darf ich davon ausgehen, dass Sie schon damals in diesem Hotel angestellt waren, als die Dame hier abgestiegen ist, um sich...
4: Bitte, bitte nicht so laut. Kommen Sie, wir gehen nach hinten in mein Büro. Dort können wir alles in Ruhe besprechen.
3: Nichts lieber als das.
4: Kommen Sie, bitte kommen Sie.
3: Ja,
4: so, bitte nehmen Sie Platz.
3: Gerne. Dann erzählen Sie mal.
4: Kate Morgan, das war in einem meiner ersten Jahre hier. Sie erschien hier am Nachmittag des Thanksgiving-Tages des Jahres 1892 und mietete ein Zimmer. Aha. Der Kollege trug sie auf ihre Bitte hin in das Gastregister ein und das unter falschem Namen, wie sie später herausstellte.
3: Wie nannte sie sich?
4: Lottie Anderson Bernard. Sie gab an, aus Detroit zu stammen. Erst nach ihrem Tod stellte sich dann heraus, dass sie in Wahrheit Kate Morgan hieß und aus Iowa stammte. Schon ihre Ankunft hier im Hotel sorgte für Irritationen.
3: Wieso das?
4: Damals war es ausgesprochen unüblich, dass eine alleinreisende Frau ohne Personal in einem Hotel abstieg. Sie aber war nicht nur vollkommen allein angereist, sondern hatte zudem auch noch keinerlei Gepäck bei sich.
1: Ach.
4: Was, wie Sie sich denken können, bei meinem Kollegen zu einiger Verwunderung führte. Wir sprachen am Abend ihrer Anreise darüber. Das der Dame zugewiesene Zimmer war damals mit der Nummer 302 versehen. Es ist jedoch...
1: Es ist unser Zimmer. Ja, das wissen wir jetzt seit dieser Nacht.
4: Sehr richtig. Die Nummerierung wurde im Laufe der Jahre mal gewechselt. Am Morgen nach ihrer Anreise lernte ich die junge Dame dann persönlich kennen, als sie an die Rezeption runterkam. Guten Morgen, Madame.
5: Guten Morgen. Ich habe Zimmer 302 gemietet.
4: Ja.
5: Ist womöglich eine Nachricht für mich eingetroffen. Von meinem Bruder. Er heißt Dr. Anderson. Ich warte dringend darauf.
4: Nein, tut mir leid.
5: Zu schade. Wissen Sie, er führt die Abholscheine für unser Gepäck bei sich, was, wie Sie sich bestimmt vorstellen können, sehr unangenehm für mich ist.
4: Natürlich, Madame, das tut mir sehr leid zu hören.
5: Wir wurden am Bahnhof von Orange getrennt und ehrlich gesagt weiß ich gar nicht, wohin es ihn nun verschlagen hat. Jedenfalls erwarte ich dringend seine Ankunft. Sagen Sie mir bitte umgehend Bescheid, wenn er eingetroffen ist, ja?
4: Selbstverständlich. Sie kam dann mehrmals täglich, um nach ihrem Bruder oder einem Brief von ihm zu fragen.
5: Ist mein Bruder angekommen, Mr. Gomer?
4: Nein, tut mir leid, Madame. Wir hätten Sie natürlich sofort darüber informiert.
5: Und ein Brief, ist wenigstens ein Brief von ihm eingetroffen?
4: Nein, auch das leider nicht. Ich weiß ja, wie dringend Sie darauf warten. Daher hätte ich im Falle...
5: Und von jemand anderem?
4: Es ist gar nichts für Sie gekommen oder abgegeben worden.
5: Ich verstehe.
4: Es tut mir wirklich sehr leid.
5: Ja. Ich werde später noch einmal nachfragen.
4: Meine Kollegen und ich sind immer für Sie da, Madame.
5: Danke.
4: Sie war ungewöhnlich blass und wirkte krank. Als Harry West, er ist einer unserer Pagen damals gewesen, mir am nächsten Tag von einem merkwürdigen Zwischenfall mit der jungen Dame und davon, dass er ihr auf ihren Wunsch hin immer wieder Alkohol bringen musste, erzählte, suchte ich sie sehr besorgt auf ihrem Zimmer auf.
5: Worum geht es?
4: Ich möchte Sie dringend bitten, einen Arzt zu konsultieren. Mein Gefühl sagt mir, dass Sie Hilfe brauchen.
5: Machen Sie sich keine Sorgen. Mein Bruder ist Arzt. Bei ihm bin ich in den besten Händen.
4: Aber Ihr Bruder ist...
5: Er wird kommen, ich weiß es. Gibt es sonst noch was zu besprechen?
4: Es ist kalt hier. Ich werde Harry bitten, ein Feuer im Kamin zu entfachen.
5: Nein, bitte nicht. Mir behagt das so.
4: Wenn Sie meinen... Wollen Sie nicht doch, dass ich einen örtlichen Arzt bitte mal nach...
5: Bemühen Sie sich nicht. Ich weiß bereits, was mir fehlt. Mein Magen ist mit Krebsgeschwüren übersät. Es ist hoffnungslos. Ich habe nicht mehr lange zu leben.
4: Ich kann Ihnen gar nicht sagen, wie leid mir das tut.
5: Danke. Sie sind sehr nett, Mr. Gomer.
4: Nun ja, weniger nett dürften Sie es finden, dass ich leider gezwungen bin, mich zu erkundigen, ob Sie sich denn den Aufenthalt in unserem Haus auch leisten können. Das Hotel del Coronado zählt ja bekanntermaßen zu den Luxushotels und entsprechend hoch sind unsere Zimmerraten.
5: Telegrafieren Sie Mr. G.L. Allen in Hamburg, Iowa, dass ich hier bin und Geld brauche. Er wird dann bereitstellen, was benötigt wird.
4: G.L. Allen in Hamburg, Iowa. Mhm. Ich werde mich sofort darum kümmern. Bitte entschuldigen Sie, dass ich...
5: Ach, nicht doch. Ich verstehe vollkommen.
1: Wurde denn von dort dann tatsächlich Geld bereitgestellt?
4: Oh ja. Am Tag, als man ihren Leichnam fand, traf die entsprechende Verfügung ein. Dieser Mr. Allen muss ein Mittelsmann zwischen der jungen Dame und ihrer Familie in Iowa, namentlich ihrem offenbar recht vermögenden Großvater, gewesen sein. Mhm. Sie kam dann mehrfach täglich, um sich nach ihrem Bruder oder nach Post zu erkundigen. Das letzte Mal sah ich sie am Vorabend ihres Todes.
5: Ist etwas für mich angekommen oder abgegeben worden, Mr. Comer?
4: Nein, Madam, nein. Leider nicht.
5: Das kann doch nicht sein. Auch kein Telegramm oder einfach eine Nachricht.
4: Nichts, Madam. Es tut mir von Herzen leid, das können Sie mir glauben.
5: Das muss es nicht. Ich werde wiederkommen.
4: Ich hoffe inständig, dass dann etwas für Sie angekommen sein wird.
5: Ja, das hoffe ich auch.
4: Das war das letzte Mal, dass ich sie sah. Sie hatte da schon so einen abwesenden Blick.
3: Und dann hat sie sich auf der Treppe zum Strand runter erschossen.
4: Ja. Ja, so war es. Ach, es ist traurig. Ich war übrigens auch der Letzte, der sie lebend gesehen hat. Aber ihr Versprechen, das hat sie gehalten, oh ja.
3: Welches Versprechen, meinen Sie?
4: Wiederzukommen.
3: Sie wollen sagen, dass Sie sie auch...
4: Sie ist mir schon viele Male erschienen, ja.
3: Ha!
4: Ich habe das bisher gegenüber niemandem erwähnt, aber dass sie Ihnen offenbar ebenfalls erschienen ist.
3: Oh, nicht mir persönlich, aber meiner Frau und unserer Tochter.
4: Ja, man muss wohl eine Begabung dafür haben, so etwas zu sehen.
3: Zweifellos. Erzählen Sie mir von Ihren Erlebnissen mit dem Geist.
4: Die Erscheinungen folgen immer demselben Muster. Alle paar Wochen, wenn ich Nachtdienst habe, kommt der Geist der jungen Dame an die Rezeption, wenn ich dort ganz allein bin.
5: Ist zwischenzeitlich etwas für mich abgegeben worden, Mr. Comer? Von meinem Bruder Dr. Anderson oder einem anderen Gentleman?
4: Nein. Nein, nichts, Madam.
5: Danke. Ich werde schon bald wieder nachfragen.
4: Gott im Himmel, wann wird das endlich aufhören? Mit diesen nächtlichen Störungen habe ich mittlerweile gelernt zu leben. Aber dass sie auch ihr ehemaliges Zimmer heimsucht, das ist mir gänzlich neu.
3: Gibt es außer Ihnen vielleicht noch andere Hotelangestellte, die Kate Morgan gekannt haben?
4: Ja, die gibt es. Zumindest einen. Harry West, der damalige Page. Er betreibt jetzt seit einigen Jahren im Untergeschoss den Souvenirladen.
3: Ob er vielleicht...
4: Ja, fragen Sie ihn nur. Harry ist ein netter Kerl. Ich wüsste keinen Grund, warum er seine Erinnerungen an die Sache nicht mit Ihnen teilen sollte.
3: Danke, Mr. Gomer.
4: Aber nicht noch.
6: Wir besprachen das, was Colin von dem alten Rezeptionisten erfahren hatte, miteinander und entschieden uns dafür, dass ich mit dem ehemaligen Pagen im Andenkenladen sprechen sollte. Mr. West?
7: Ja, der bin ich. Was kann ich für Sie tun, Madam? Möchten Sie ein hübsches Souvenir für die Liebende heimkaufen?
6: Nein. Ehrlich gesagt wollte ich nichts kaufen, sondern Sie lediglich um eine Auskunft bitten.
7: Oh, worum geht es denn?
6: Um Kate Morgan.
7: Du liebe Güte, das ist lange her und...
6: Bitte, es ist wirklich sehr wichtig.
7: Na schön, kommen Sie, ich wollte den Laden sowieso gerade für heute schließen. Moment. So. Bitte, nehmen Sie Platz, Miss...
6: Mrs. Alvany Hargraves.
7: Oh.
6: Ich wohne mit meiner Familie in Zimmer 3327.
7: Ich verstehe.
6: Sie wissen, dass das...
7: Dass das Ihr Zimmer war, ja, natürlich.
6: Mhm.
7: Ich habe schließlich lange genug in diesem Hotel als Page und Etagenkellner gearbeitet.
6: So auch damals im November 1892.
7: Ja, war mein erster Winter hier.
6: Mhm.
7: Gott, wie blutjung ich damals noch war.
6: Kate Morgan soll auch noch sehr jung gewesen sein.
7: Das stimmt. Ich erfuhr später, dass sie 28 Jahre alt war. Sie wirkte aber deutlich älter. Vermutlich, weil es ihr gesundheitlich so schlecht ging. Sie ging zudem einem total verdrehten Tagesablauf nach, schlief meist den ganzen Tag und war dann dafür aber nachts wach.
5: Was ist Ihnen noch im Gedächtnis geblieben?
7: Sie war bei allen Gelegenheiten immer sehr freundlich und zuvorkommend. Früher einmal musste sie eine beeindruckend schöne Frau gewesen sein. Als ich sie kennenlernte, sah man ihr leider nur zu deutlich an, dass sie unter irgendetwas litt. Ob es seelische oder körperliche Qualen waren, konnte ich nicht sagen. Sie tat mir jedenfalls sehr leid. Das gilt auch für Mr. Gomer. Wir haben während der 5 Tage, die sie hier abgestiegen ist, oft über sie gesprochen. Sie hatte etwas... Tja, etwas Faszinierendes an sich. Wenn sie einen Raum betrat, dann konnte man nicht anders, als sie anzusehen. Es war wohl schon zu Lebzeiten das Rätselhafte, das ihr einen ganz besonderen, einen außergewöhnlichen Reiz gab.
5: Können Sie sich an Ihr erstes Zusammentreffen mit diesem offenbar so besonderen Gast erinnern?
7: Oh ja, das kann ich. Sie hatte geläutet und bat mich, ihr unten im Laden einen Badeschwamm zu besorgen, was ich dann auch tat. Das war am Samstag nach ihrer Ankunft. Ja, sie war donnerstags angereist an...
5: An Thanksgiving, ja, ich weiß.
7: 2 Tage später schickte sie mich dann morgens erst ein Glas Wein von der Bar holen. Ja, und wenig später einen Whisky-Cocktail.
5: Sagten Sie morgens?
7: Ich fand das auch äußerst verwunderlich. Dann sagte sie, dass ich ihr noch etwas Eiswasser holen und ihr bitte ein Bad einlassen solle.
8: Bitte lassen Sie mir ein Bad ein. Ein schönes, heißes. Und besorgen Sie mir eine Karaffe Eiswasser.
7: Sehr wohl. Als ich alle Aufträge ausgeführt hatte, sagte sie mir noch, dass sie gedenke, 2 Stunden in der Wanne zu bleiben und während dieser Zeit nicht gestört zu werden wünsche.
8: Ich werde sicherlich 2 Stunden in der Wanne bleiben und wünsche während dieser Zeit nicht gestört zu werden. Haben Sie verstanden?
7: Ganz wie Sie wünschen, Madame. Ich werde persönlich dafür Sorge tragen. 2 Stunden später klingelte sie dann nach mir. Ich fand sie sehr aufgebracht und mit nassen Haaren vor. Aber Madame, was ist denn passiert?
8: Ich bin ausgerutscht und der Länge nach in der Wanne gelandet. Bitte, können Sie mir helfen, mein Haar zu trocknen?
7: Natürlich.
8: Hier ist ein Handtuch.
7: Danke.
8: Ich hatte ja eigentlich nicht beabsichtigt, die Haare nass zu machen, aber so ist das wohl manchmal.
7: Machen Sie sich keine Sorgen, Madame. Das werden wir gleich haben.
8: Dank Ihnen.
7: Nicht doch.
8: Das ist nur passiert, weil ich so fürchterlich schwach bin. Ich bin sehr krank. Es gibt keine Rettung. Die Ärzte sagen, es sei nur noch eine Frage von Wochen, bis ich...
7: Schlafen Sie deshalb tagsüber so viel?
8: Ja. Vielleicht. Und dafür liege ich dann nachts wach, wälze mich herum und denke darüber nach, wie es sein wird, tot, begraben und vergessen zu sein.
7: Ich glaube nicht, dass jemand, der das Glück hatte, Ihnen zu begegnen, Sie jemals vergessen wird.
8: Wie süß von Ihnen, das zu sagen.
7: Was ist denn mit Ihrer Familie?
8: Mein Bruder wird bald hier eintreffen. Er ist Arzt. Bei ihm bin ich in den allerbesten Händen. Ich erwarte ihn schon mit Ungeduld.
7: Ich verstehe.
8: Das Schlimmste ist, dass ich so weit von zu Hause weg sein werde, wenn meine Stunde schlägt. Mein Heimweh bringt mich fast um.
7: Woher sind Sie denn, Madame?
8: Aus Iowa.
7: Ach, ich dachte...
8: Gebürtig bin ich aus Iowa. Jetzt aber komme ich aus Detroit.
7: Ach so.
8: Ja.
7: Fertig. Ich denke, trockener werden die Haare durch das Frottieren nicht mehr werden.
8: Ich danke Ihnen.
7: Kann ich sonst noch etwas für Sie tun?
8: Ja, das könnten Sie in der Tat.
7: Harry. Mein Name ist Harry West.
8: Harry, würden Sie mir bitte eine Schachtel Streichhölzer bringen?
7: Ach so, wünschen Sie, dass ich den Kamin anmache? Das könnte ich...
8: Nein, nur die Streichhölzer, bitte.
7: Aber... Ist es Ihnen nicht zu kalt hier? Besonders jetzt nach dem Bad und mit den feuchten Haaren.
5: Die Kälte macht mir nichts aus. Ich werde mich sowieso daran gewöhnen müssen.
7: Tja.
5: Die Streichhölzer bitte.
7: Natürlich. Sofort.
5: Danke, Harry. Sie will also in der Badewanne gestürzt sein?
7: Ich sah das damals auch schon genauso skeptisch wie Sie.
5: Also für mich hört sich das eher an, als ob...
7: Als ob sie vergeblich versucht hätte, sich in der Badewanne das Leben zu nehmen.
5: Ja, ja, genau das dachte ich auch. Und ich fürchte, so ist es tatsächlich gewesen.
7: Ja. Sie wirkte so verzweifelt, mut- und kraftlos. An dem Nachmittag ist sie dann in die Stadt gefahren. Ich werde nie vergessen, wie sie zu mir sagte...
5: Es gibt dort in San Diego sicher einen Waffenladen, oder, Harry? Ich will einem sehr guten Freund nämlich zu Weihnachten ein besonderes Geschenk machen. Haben Sie sie danach noch mal gesehen?
7: Ja, am Abend. Sie ging auf einer der Verandas auf und ab und blickte auf das aufgewühlte Meer hinaus. Ich grüßte sie im Vorbeigehen, aber sie reagierte gar nicht. Sie war ganz bei sich. Oder auch vielleicht schon mit einem Bein in der anderen Welt. Was weiß ich. Eine noch größere Verzweiflung und Traurigkeit schien jetzt von ihr auszugehen. Am Dienstagmorgen hat sie dann unser Elektriker gegen 7:30 auf der Außentreppe Richtung Strand gefunden.
5: Oh je, die Arme.
7: Ja. Nach all den Jahren geht es mir immer noch nah, über das alles zu sprechen. Wie aussichtslos muss ihre Lage gewesen sein, oder ihr Hass auf sich selbst, dass eine Frau, eine so junge Frau, zu solch einer schrecklichen und sinnlosen Tat fähig wurde.
5: Sind Ihnen bei den diversen Gelegenheiten womöglich Dinge in Ihrem Zimmer aufgefallen, die nach Ihrem Tod gefehlt haben?
7: Ich erinnere mich, dass ein beträchtlicher Stapel zusammengebundener Briefe auf dem Tisch gelegen hatte. Von denen fehlte hinterher tatsächlich jede Spur.
5: Dafür war aber die Streichholzschachtel leer und im Kamin fanden sich Aschereste.
7: Ja. Sie muss also in der Nacht ihres Todes ihre gesamte persönliche Korrespondenz verbrannt haben.
5: Und zwar genüsslich Brief für Brief, wie es scheint. Denn ansonsten...
7: Ansonsten hätte ja ein Streichholz genügt.
5: Genau.
7: Armes Ding. Ob sie wohl ihren Frieden gefunden hat?
5: Nein. Ich fürchte, sie sucht immer noch verzweifelt danach. Und wer weiß, ob sie ihn je finden wird. Denn sie sucht an falscher Stelle danach.
7: Ich werde für sie beten.
5: Das halte ich für eine sehr gute Idee. Danke für Ihre Zeit, Mr. West.
7: Nichts zu danken.
3: Gegen Mittag, als ich gerade die Lobby durchquerte, sprach mich der ungemein zuvorkommende Mr. Gomer unerwartet an.
9: Sir?
3: Ja?
9: Warten Sie bitte mal, ich habe etwas für Sie.
3: So? Was ist es?
9: Meine Mappe mit den Zeitungsartikeln von damals, Sie wissen schon.
3: Ah.
9: Bitte. Vielleicht möchten Sie mal einen Blick hineinwerfen.
3: Oh ja, das will ich unbedingt.
9: Nehmen Sie sie nur mit auf Ihr Zimmer.
3: Danke sehr.
9: Auch ich bitte Sie.
3: Aus den Zeitungsartikeln in der Mappe erfuhren wir, wo Kate Morgan die todbringende Waffe erworben hatte. Ich verbrachte den Nachmittag mit Pamela am Strand, während sich Alvany umgehend in die Stadt begab, um dort weitere Nachforschungen anzustellen.
10: Guten Tag.
11: Guten Tag. Was kann ich für Sie tun?
10: Sind Sie Mrs. Chick?
11: Ja, die bin ich.
10: Sehr schön.
11: Worum geht es denn, Miss...
10: Mrs. Hargraves. Alvany Hargraves ist mein Name.
11: Mrs. Hargraves. Sind Sie aus England?
10: Ja, bin ich. Das hört man nicht, wahr?
11: Allerdings. Also?
10: Mein Mann, unsere Kleine und ich, wir sind im Hotel del Coronado abgestiegen und... tja, wie soll ich sagen? Wir stolperten dort über
11: die leidige Geschichte mit dieser Selbstmörderin.
10: Ja, genau.
11: Sie sind nicht die erste Touristin, die hier auftaucht und alles darüber wissen möchte. Und ich fürchte, Sie werden auch nicht die letzte sein.
10: Ich hoffe dennoch, dass Sie mir etwas über die ganze Sache erzählen können.
11: Ja.
10: Ihr Mann ist nicht zufällig auch da?
11: Doch, ist er.
10: Ach.
11: Kommst du mal?
12: Was ist denn? Ich mache gerade die Kasse.
11: Kundschaft!
12: Ja. Guten Tag, Miss...
10: Mrs.
11: Das ist Mrs. Hargraves. Sie kommt aus England und wünscht ihre Neugier über diese Sache zu befriedigen, du weißt schon.
12: Ach so.
10: Es ist nicht wirklich die Neugier, die mich hier treibt, vielmehr...
12: Das war eine schlimme Sache damals.
10: Ja.
12: Ist mir lange nachgelaufen, das Ganze.
11: Uns beiden. Sie werden verstehen, dass wir deshalb nicht so gerne darüber reden.
10: Oh, ich verstehe vollkommen. Das würde mir auch nicht anders gehen.
12: Ja.
10: Ich wäre Ihnen trotzdem mehr als dankbar, wenn Sie dennoch eine Ausnahme machen würden.
11: Warum? Etwa weil Sie so nett und hübsch sind?
10: Lucy.
11: Da ist doch wahr. Was denkt sie sich denn?
10: Bitte, es ist wirklich sehr wichtig.
12: Gut, Mrs.
10: Hargraves.
12: Mrs. Hargraves, wir werden Ihnen erzählen, was wir wissen. Aber nur, solange niemand den Laden betritt.
10: Danke.
12: Es war am Nachmittag, bevor man sie tot aufgefunden hat, diese...
10: Kate Morgan.
12: Ja. So etwa um 3 Uhr rum ist das gewesen. Sie war sehr... elegant und hübsch gekleidet, aber...
11: Aber sie bewegte sich sehr langsam und unsicher und war auch sehr blass. Dennoch riss sich mein Mann geradezu darum, sie bedienen zu dürfen.
12: Also los, sie wirklich.
11: Was war, es muss auch wahr bleiben.
5: Guten Tag.
11: Guten Tag.
12: Guten Tag, Miss. Ich mach das schon.
11: Bitte? Ganz wie du willst.
12: Was kann ich für Sie tun?
5: Ich möchte eine Waffe kaufen. Es soll ein Weihnachtsgeschenk sein. Für einen Freund.
12: Ich verstehe. Soll es denn eine Pistole oder ein Revolver sein?
5: Tja, ich weiß nicht recht.
12: Mhm. Das hier ist ein Revolver.
5: Aha.
12: Und dies hier eine Pistole.
5: Ah, dann würde ich mich aus dem Bauch heraus für die Pistole entscheiden.
12: Ja, eine gute Wahl. Gefällt Ihnen diese?
5: Darf ich mal?
12: Ja, auch natürlich, bitte.
5: Oh, die ist aber schwer. Ob Sie vielleicht...
12: Selbstverständlich. Diese hier ist deutlich leichter.
5: Oh ja, die nehme ich.
12: Schön. Soll meine Frau sie Ihnen einpacken?
5: Nein, danke. Das wird nicht nötig sein.
12: Mhm.
5: Bis Weihnachten ist es ja auch noch etwas hin.
12: Ja.
5: Und ich bin ja nur auf Urlaub hier.
12: Ah, ich verstehe.
5: Aber ich bräuchte noch passende Patronen. Ich will sie geladen verschenken.
11: Wie weitsichtig von Ihnen. Bitte, das wären dann diese hier.
12: Danke, Liebes. Wie viele Patronen dürfen es denn sein?
5: So viele wie hineinpassen, würde ich sagen.
12: Hm.
5: Könnten Sie sie bitte für mich laden?
12: Aber nichts lieber als das. So. Ja, am Anfang geht das immer nicht ganz einfach, aber ich verspreche Ihnen, dass sich das im Laufe der Zeit geben wird. Vor allem, wenn man die beweglichen Teile regelmäßig ein bisschen einfettet. So, fertig.
5: Ich danke Ihnen.
12: Seien Sie nur schön vorsichtig. Das gute Stück ist jetzt geladen.
5: Machen Sie sich keine Sorgen. Oh, reicht das?
12: Oh ja, Sie bekommen sogar noch etwas raus. Einen Moment. So, bitte.
11: Benötigen Sie eine Quittung?
5: Nein. Nein, danke.
12: Ich lege Ihnen die Waffe hier in den kleinen Karton. Kann nichts passieren.
5: Danke. Auf Wiedersehen.
11: Wiedersehen, Miss.
12: Und alles Gute.
5: Ja, für Sie auch. Wiedersehen.
12: Wiedersehen.
11: armes Ding.
12: Wie meinst du das?
11: Ich habe so ein ungutes Gefühl.
12: Aha. Ja, nun spuck's schon aus. Was für ein Gefühl hast du denn?
11: Hast du ihre Augen gesehen?
12: Ja. Ja, und worauf willst du hinaus?
11: Das ist eine von denen, die imstande sind, sich etwas anzutun.
12: Du meinst...
11: Ja, sie hat die Waffe gekauft, um sich umzubringen. Ja, genau das meine ich. Dieser Blick. Es sah so aus, als ob sie schon gar nicht mehr recht von dieser Welt wäre.
10: Und danach haben Sie sie dann nicht mehr wiedergesehen?
12: Doch, das habe ich.
11: Ja, mein Mann musste sie bei der gerichtlichen Leichenschau ja identifizieren.
10: Wie schrecklich.
12: Ja, das war's in der Tat. Sie war so ein nettes, hübsches Ding und sollte doch eigentlich ihr ganzes Leben noch vor sich gehabt haben. Und dann legt sie da ein, zwei Tage später vor einem zu einer grob zusammengezimmerten Kiste. Vollkommen durchnässt. Weiß wie ein Laken. Und mit dieser grässlichen, klaffenden Wunde an der Schläfe.
11: Ja, dieser Eindruck verfolgt ihn noch immer.
12: Ja. Ja, das tut er. Ich muss es gestehen. Wissen Sie, wir verkaufen Waffen. Eigentlich ist sowas unser Geschäft. Ich meine, dass Menschen mit diesen Waffen töten, das sollte... Ja, sie war so ein

0: Aber die Branche haben Sie deshalb seitdem offensichtlich doch nicht gewechselt.
1: Nein, das nicht, das nicht.
2: Der Grund war jedoch eher, dass wir nicht wussten, womit wir sonst unser Geld verdienen sollten.
0: Tja, ich danke Ihnen jedenfalls sehr, dass Sie mir das alles erzählt haben.
2: Bitte sehr.
0: Wiedersehen.
2: Auf Wiedersehen.
3: Wiedersehen.
4: Noch an diesem späten Nachmittag begab ich mich nach Albanys Rückkehr zum Polizeirevier, um dort mit dem damals zuständigen Leichenbeschauer in Kontakt zu kommen. Ich erfuhr, dass dieser bereits verstorben war. Seine Witwe lebte aber noch. Freundlicherweise versorgte man mich mit ihrer Adresse. Es war nicht gerade die beste Gegend, in die mich der Beamte auf der Polizeistation geschickt hatte. Der Name Stetson war auf dem ausgeblichenen Klingelschild kaum noch zu entziffern.
5: Ja? Was wollen Sie? Ich kenne Sie nicht.
4: Guten Tag. Sind Sie Mrs. Stetson?
5: Wer will das wissen?
4: Colin Hargraves ist mein Name.
5: Wie gesagt, ich kenne Sie nicht. Entweder sagen Sie jetzt, was Sie wollen, oder...
4: Ihr Mann, er...
5: Mein Mann ist tot.
4: Ja, ich weiß... Aber ich dachte...
5: Worum geht's denn nun? Ich habe nicht den ganzen Tag Zeit, Mr...
4: Hargraves. Colin Hargraves.
5: Ja, also...
4: Ihr Mann war doch, wenn ich richtig informiert bin, der stellvertretende Leichenbeschauer.
5: Sie sind richtig informiert. Und?
4: Es ist zwar schon eine ganze Weile her, aber da der Fall sehr... wie soll ich sagen... außergewöhnlich war, dachte ich, dass Sie sich vielleicht erinnern würden, ob...
5: Lassen Sie mich raten. Es geht um diese junge Frau, die sich auf der Treppe zum Strand am Hotel Del Coronado eine Kugel durch den Kopf gejagt hat.
4: Ja, genau darum geht es.
5: Na, hätte ich mir denken können.
4: Ich bin wohl nicht der Erste, der darüber etwas wissen möchte, was?
5: Beileibe nicht. Wobei jetzt schon einige Zeit niemand mehr deswegen bei mir vorstellig geworden ist.
4: Würden Sie denn vielleicht die ein oder andere Erinnerung mit mir teilen wollen?
5: Sie haben Glück, junger Mann, denn zufällig mag ich die blumige Ausdrucksweise von euch Engländern. Na, nun kommen Sie schon rein und schließen Sie die Tür hinter sich.
4: Ja.
5: Ich humple schon mal vor zum Tisch. Bitte, setzen Sie sich. Nur Mut. Meine Lieblinge machen Ihnen schon Platz, wenn Sie sie nett darum bitten.
4: Ja, ich habe es ehrlich gesagt nicht so mit Katzen.
5: Das sehe ich.
4: Weg da! Verschwinde! So.
5: Na, sehen Sie.
4: Also?
5: Ja. Mein Mann wurde am Morgen, als man die Tote gefunden hatte, hinzugezogen. Er traf gegen 9:30 Uhr früh dort ein. Oder war das arme Ding schon ganz kalt und auch teilweise steif?
4: Die Leichenstarre hatte also schon eingesetzt.
5: Allerdings... Mein Mann schätzte, dass die junge Frau zu diesem Zeitpunkt schon etwa 6 oder 7 Stunden tot war.
4: Was bedeuten würde, dass der Tod zwischen 2 und 3 Uhr in der Nacht eingetreten sein muss?
5: So ist es. Die Tote hatte eine klaffende Kopfwunde an der rechten Schläfe. Die Pistole, mit der sie sich erschossen hatte, war im Fallen ihrer Hand entglitten und lag ein paar Stufen tiefer. Oh, der Leichnam wurde dann umgehend abtransportiert.
4: Hat Ihr Mann damals auch das Zimmer der Toten in Augenschein genommen?
5: Ja, das hat er. Oh, der Raum wirkte ausgesprochen aufgeräumt und ordentlich. Oh, vermutlich dachte die arme Seele, dass sie dem Hotelpersonal durch ihren Selbstmord schon genug Scher reinmachen würde. Den sie aber höflicherweise draußen begangen hat, was ich durchaus sehr rücksichtsvoll und weitsichtig finde. Denn da war mit 2 Eimern Wasser alles wieder soweit bereinigt.
4: Das Bett war es...
5: Es war in dieser Nacht nicht benutzt worden.
4: Gab es denn Nachtwäsche?
5: Es wurde ein Nachthemd gefunden. Zudem ein modischer Damenhut... Ein Federmesser und diverse Spitzentaschentücher.

0: Zudem war noch ein sehr kleiner, abschließbarer Handkoffer da.
1: Wenn er abschließbar war, war er denn auch abgeschlossen?
0: Allerdings. Man fand den Schlüssel in ihrer auf dem Nachttisch liegenden Geldbörse. Der Koffer aber war leer. In der Geldbörse waren noch ein schlichter Ring und $13,50. Eine Flasche Kampferöl und eine Flasche Brandy standen auf dem Kamin. Am Kamin selbst lagen Aschereste, die darauf schließen ließen, dass dort jemand in der Nacht zuvor etliches an Papieren und Briefen bis zur Unkenntlichkeit verbrannt hatte. Eine Schreierschachtel, die auf dem Sims lag, war ebenfalls leer. Das interessanteste Fundstück, wie mein Mann immer zu sagen pflegte, fand sich auf dem Tisch.
1: Was war das?
0: Ein Umschlag, auf dem die Tote offenbar an den Tagen vor ihrer Verzweiflungstat mehrfach ihre Unterschrift geübt hatte. Mrs. Lottie Anderson Bernard, Detroit, stand da in 4 verschiedenen Schriftfeiern.
1: Wie seltsam.
0: Mein Mann hat sich nach Abschluss der offiziellen Ermittlungen übrigens noch lange auf eigene Faust mit dem Fall beschäftigt. Das Rätselhafte daran hat ihn irgendwie fasziniert. Bis zu seinem Tod ließ ihn das nicht los.
1: Tja, das ist durchaus verständlich, finde ich.
0: Ist es denn erlaubt zu erfahren, warum Sie sich, ein Mann unüberhörbar aus dem fernen England, so brennend für diese Sache interessieren?
1: Natürlich ist es das. Meine Familie und ich, wir wohnen derzeit im Hotel del Coronado. Und zwar, wie sich mittlerweile herausgestellt hat, in genau dem Zimmer, das die Tote bewohnt hat.
0: Oh, ich verstehe. Und? Ist etwas von der Verzweiflung und Verbitterung von damals dort noch zu spüren?
1: Nun ja, wenn Sie mich so direkt fragen, es scheint dort,
0: zu spuken?
1: Wenn Sie so wollen.
0: Ach, wundert mich ehrlich gesagt nicht bei der tragischen Geschichte. Haben die denn kein anderes gottverdammtes Zimmer für Sie frei? Ist doch so ein Riesenkasten.
1: Leider nein. Das macht aber auch nichts. Meine Frau und ich, wir sind beruflich mit derlei Dingen befasst.
0: Aha. Tja, was es nicht alles gibt bei euch in Europa. Dann wünsche ich viel Glück.
1: Danke. Ich fürchte, das können wir brauchen.
0: Komm zu Mami. Jo.
2: Es war bereits dunkel, als Colin zurückkehrte. Und ich war heilfroh darüber, das will ich nicht verschweigen. Die gute Meerluft hatte Pamela so müde gemacht, dass sie schon ungewöhnlich früh eingeschlafen war. So konnte ich mich in aller Ruhe mit Colin über das, was wir an diesem Tag alles herausgefunden hatten, unterhalten.
1: Was für eine Geschichte voller Geheimnisse.
2: Das kann man wohl sagen.
1: Hast du Bedenken, hier noch eine weitere Nacht zu schlafen?
2: Nicht im Mindesten. Ich denke, nach allem, was wir bisher wissen und dem, was ich hier im Zimmer spüre, geht von Kate Morgan keine Gefahr für uns aus.
1: Nur eine überwältigende Traurigkeit.
2: Ja, aber das ist ja auch kein Wunder, denn... Was ist das?
1: Das Licht flackert.
2: Und jetzt ist es ganz aus. Colin!
1: Ich bin hier.
2: Deine Hand.
1: Da hast du sie. Oh, Gott, ist das auf einmal kalt hier.
2: Das ist sie. Um zu erscheinen, zieht sie die Energie aus dem Raum ab.
1: Versuch, mit ihr zu sprechen. Bitte.
2: Also gut, ich versuch's. Kate Morgan. Bitte. Wir wissen, dass du leidest und Frieden suchst, aber hier wirst du ihn nicht finden. Dies ist die Welt der Lebenden. Wir wissen, dass du sehr verzweifelt gewesen sein musst. Diese Gefühle sind es auch, die dich noch an diesen Ort binden. Du solltest deinen Frieden mit dem machen, was geschehen ist. Es gibt für dich kein Zurück in diese Welt mehr, denn du bist kein Teil mehr von ihr. Frieden kannst du nur in der anderen Welt finden. Im Licht. Ich flehe dich an. Geh in das Licht. Dort ist Frieden. Und dort ist die Liebe.
3: Ich will nach Hause. Nach Iowa. Aber sie lassen mich nicht. Niemand will mich dort mehr.
2: Im Licht ist dein Platz. Dort wirst du endlich Ruhe und Frieden finden.
3: Ich warte auf Antwort. Antwort von zu Hause.
2: Was war das?
1: Jemand klopft.
2: Da ist das Licht ja wieder.
1: Ist sie fort?
2: Ja. Wer kann das sein?
1: Keine Ahnung.
2: Um diese Zeit?
1: Ich fürchte, es gibt nur eine Möglichkeit, das herauszufinden. Mrs. Stetson? Sie habe ich am allerwenigsten erwartet.
0: Da staunen Sie nicht, wa?
1: Allerdings. Bitte, kommen Sie doch rein.
0: Bestimmt nicht. Nicht nach dem, was Sie mir gesagt haben über das Zimmer.
1: Sie können wirklich vollkommen gefahrlos...
0: Nein, danke. Ich will Sie ja auch gar nicht lange stören. Weil Sie mir gleich so sympathisch waren, was bei mir selten vorkommt, will ich Ihnen was aushändigen, womit... Naja... die ganze Sache womöglich zu einem Abschluss kommt.
1: Aha.
0: Zumindest werde ich nun damit abschließen. Hier, bitte.
1: Danke. Was ist das denn?
0: Die Aufzeichnung meines Mannes über seine Privatermittlung.
1: Ja.
0: Ich habe sie noch nie jemandem gezeigt. Vorhin hatte ich jedoch das sichere Gefühl, dass es nun an der Zeit ist, sie in andere Hände zu geben.
1: Das ist nett von Ihnen. Wollen Sie sie später...
0: Gott bewahre, nein. Behalten Sie sie nur.
1: Dann sage ich von Herzen Danke.
0: Ach was. Was soll eine alte, halbverrückte Katzenfrau schon damit anfangen? Wenn ich mal nicht mehr bin, landet ja sowieso alles auf dem Müll. Dafür wird mein feiner Herr Sohn schon sorgen. Bei Ihnen ist es besser aufgehoben. Sie werden sicher etwas Gutes damit anzustellen wissen. Alles Glück der Welt für Sie.
1: Ja, für Sie auch. Auf Wiedersehen.
2: War das die...
1: Ja, die Frau von dem Leichenbeschauer, die ich heute am Spätnachmittag aufgesucht habe.
2: Zeig mal, was sie dir da gegeben hat.
1: Hier.
2: Das ist ja eine Fundgrube. Komm, das müssen wir lesen.
1: Jetzt?
2: Ja, natürlich jetzt. Du willst doch auch wissen, was dahinter steckt.
1: Hast ja recht. Also los.
4: Aus den Aufzeichnungen der Ermittlungen, die Mr. Stetson auf eigene Faust angestellt hatte, erfuhren wir Erschütterndes. Kate Morgan hatte sich früh in eine Ehe gestürzt, die sehr unglücklich verlaufen war. Dieser Verbindung hatte sie dann zu entfliehen versucht, indem sie mit dem Stiefsohn ihrer Schwiegermutter durchgebrannt war. Daraufhin ließ ihre Familie sie fallen. Aber auch diese Beziehung stellte sich als nicht zukunftsweisend heraus. Wieder auf sich gestellt, nahm Kate Morgan eine Stelle als Dienstmädchen im Haus einer äußerst gut betuchten Familie in Los Angeles an. Dort lernte sie einen Mann kennen, der sie lange umgarnt hatte und mit dem sie am Tag vor Thanksgiving in den Zug in Richtung San Diego gestiegen war. Kate war wieder einmal bereit gewesen, alles für einen Mann aufzugeben, nicht wissend, was dieser in Wirklichkeit mit ihr vorhatte.
5: Er wollte mich nur als Lockvogel, um ihm arglose Opfer für seine Pokerrunden mit gezinkten Karten zuzuführen. Das offenbarte mir der Mistkerl aber erst auf der Reise. Ich begann sogleich daran zu zweifeln, dass er mich aufrichtig liebt.
2: Es kam zum Streit und der Mann verließ den Zug. Kate setzte die Fahrt zu ihrem gemeinsamen Ziel fort, registrierte sich dort unter dem zuvor bereits ausgemachten falschen Namen und wartete vergeblich auf ihren Begleiter, den sie, wie ebenfalls zuvor abgemacht, im Hotel als ihren Bruder ausgab.
4: Ob sie wirklich unheilbar krank war oder nicht vielmehr ungewollt von dem Mann, der sie verlassen hatte, schwanger war, konnte nicht abschließend geklärt werden, da eine entsprechende Autopsie unterblieben war.